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1: Ich bin Lea Matschulat. Bundeskanzler Merz und US-Präsident Trump haben nach zuletzt ziemlich angespannten Beziehungen zwischen Deutschland und den USA wieder miteinander telefoniert. Thema war vor allem der Iran-Krieg.
2: Ob Merz die Wogen etwas glätten konnte beim beleidigten US-Präsidenten ist offen. Die Mitteilung des Kanzlers auf der Plattform X nach dem Telefonat jedenfalls liest sich noch etwas steif. Merz schrieb, man sei sich einig, dass der Iran jetzt an den Verhandlungstisch kommen und die Straße von Hormuz öffnen müsse. Außerdem dürfe Teheran keine Nuklearwaffen besitzen. All diese Punkte hatte Merz allerdings nie öffentlich in Frage gestellt, wohl aber eine Strategie des US-Präsidenten, was diesen wiederum so erzürnte, dass er Merz persönlich angriff. Ein einziger Anruf in der Air Force One dürfte Trump kaum vollständig besänftigen. Haben. Thomas Bleskin, Nachrichtenredaktion.
1: Die Waffenruhe zwischen der pro-iranischen Hisbollah-Miliz im Libanon und Israel soll nach Angaben des US-Außenministeriums um 45 Tage verlängert werden. Die Hisbollah äußerte sich bislang nicht. Die Waffenruhe war in den vergangenen Wochen von beiden Seiten immer wieder verletzt worden. Es soll auch eine weitere Gesprächsrunde zwischen Vertretern beider Seiten geben, unter Vermittlung der USA Anfang Juni. In Wien steigt am Abend das Finale des Eurovision Song Contests. Viel diskutiert wird bei diesem ESC erneut über die Teilnahme Israels. Wegen Israels Vorgehen im Gaza-Krieg boykottieren einige Länder sogar den ESC. Für Deutschland tritt Sarah Engels mit ihrem Frauenpower-Song Feier an.
3: Feuer hat Deutschland dieses Jahr auf jeden Fall. Nicht nur im Titel. Sarah Engels will auf der Bühne für viel Frauenpower sorgen. Mit viel Pyro, Trickkleid, sexy Dance-Moves und sie schmeißt sich rücklings von der Bühne in die Arme ihrer Tänzerinnen. Das soll auch zeigen, dass sich Frauen gegenseitig auffangen können. Buchmacher sehen Deutschland allerdings eher hinten und der frühe deutsche Startplatz beim Finale als Zweite ist eher ungünstig. Direkt vor Israel auch noch. Der israelische Sänger dürfte wegen der Gaza-Krieg-Debatten viel Aufmerksamkeit auf sich ziehen. Ronny Torchau, Nachrichtenredaktion.
1: Manuel Neuer bleibt bis auf Weiteres bei Bayern München. Der Kapitän des Fußball-Bundesligisten verlängerte seinen Vertrag bis Mitte kommenden Jahres. Das gab der Verein am Abend bekannt. In den vergangenen Wochen und Monaten war immer mal wieder auch darüber spekuliert worden, ob Neuer mit seinen mittlerweile 40 Jahren für die anstehende Weltmeisterschaft nominiert wird.
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4: Aktuell ruhiges Wetter in Hamburg mit vielen Wolken, aber überwiegend trocken. Am Morgen lockert es zwischendurch auf. Im weiteren Tagesverlauf sind wieder einzelne Schauer möglich mit einer Tagestop-Temperatur von 14 Grad.
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7: Auf der A7 Flensburg Richtung Hannover ist zwischen Othmarschen und Waltershof die Autobahn nach einem Unfall auf eine Spur verengt. In Hamburg ist die B73, die Buxtehuder Straße, zwischen dem Bleicherweg und der Seehafenbrücke wegen eines Wasserrohrbruchs in beiden Richtungen gesperrt. Die Wellingsbütteler Landstraße ist zwischen Borstelsende und der Banschowstraße ebenfalls wegen eines Wasserrohrbruchs in beiden Richtungen gesperrt. Und in Hamburg kann es aufgrund des Hochwassers zu Verkehrsbehinderungen kommen. Der Radio Hamburg Verkehr für Hamburg, Niedersachsen und Schleswig-Holstein.
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1: Ich bin Lea Matschulat. Die aktuelle Waffenruhe zwischen der pro-iranischen Hisbollah-Miliz im Libanon und Israel soll nach US-Angaben um 45 Tage verlängert werden. Das teilte ein Sprecher des US-Außenministeriums mit. Die Hisbollah hat sich bislang nicht geäußert.
2: Auf dem Papier herrscht Waffenruhe. Doch die Angriffe zwischen Israel und der Hisbollah gehen weiter. Besonders im Südlibanon greift das israelische Militär täglich auch aus der Luft an. Dort kommt es immer noch zu direkten Kämpfen mit der Hisbollah. Ob die Menschen im Libanon nun durch die Verlängerung der Waffenruhe etwas Schutz und Frieden finden können, ist also fraglich. Immerhin ist eine weitere Gesprächsrunde zwischen Vertretern Israels und dem Libanon Anfang Juni geplant. Die USA wollen weiter vermitteln. Bisher sind seit Anfang März im Libanon fast 3000 Menschen getötet worden. Tine Klimach, Nachrichtenredaktion.
1: Kanzler Merz hat mit US-Präsident Trump telefoniert und unter anderem über den Iran-Krieg gesprochen. Beide seien sich einig, dass der Iran an den Verhandlungstisch kommen müsse, schrieb Merz anschließend auf der Plattform X. Der Iran müsse die Straße von Hormuz öffnen und dürfe keine Nuklearwaffen besitzen. Russland und die Ukraine haben nach übereinstimmenden Angaben jeweils 205 Kriegsgefangene ausgetauscht. Wie der ukrainische Präsident Selenskyj mitteilte, sei dies der erste Schritt eines größeren Austausches von insgesamt 1000 Gefangenen auf jeder Seite.
3: Wir werden weiter um jeden kämpfen, der noch in Gefangenschaft ist, sagte der ukrainische Präsident Selenskyj. Der Austausch von jeweils 1000 Kriegsgefangenen war Teil einer Vereinbarung über eine dreitägige Waffenruhe. Die hatte US-Präsident Trump vermittelt. Sie schützte vor allem die Militärparade zum Weltkriegsgedenken in Moskau am 9. Mai. Weil der An- und Abtransport von Soldaten schwierig ist, wurden auch schon frühere größere Austausche in mehrere Etappen aufgeteilt. Aus Moskau, Katharina Schröder.
1: Vor einer Großdemonstration der rechten Szene heute in London hat die britische Regierung mehreren Rechtsextremen die Einreise untersagt. Auch dem AfD-Politiker Bistron soll die Einreise untersagt worden sein. Im vergangenen Jahr wurden bei der Großdemo der rechten Szene 100.000 Menschen mobilisiert und es kam zu Ausschreitungen.
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4: In den nächsten Stunden bleibt es über Hamburg meist trocken, bei vielen Wolken und frischen 6 Grad. Der Start in den Tag bringt Sonne und Wolken im Wechsel. Später ziehen einzelne Schauer durch bei einer Tagestop-Temperatur von 14 Grad.
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6: In Hamburg ist die B73 Buxtehuder Straße zwischen dem Bleicherweg und der Seehafenbrücke wegen eines Wasserrohrbruchs in beiden Richtungen gesperrt. Die Wellingsbütteler Landstraße ist zwischen Borstelsende und der Banschowstraße ebenfalls wegen eines Wasserrohrbruchs in beiden Richtungen dicht. Und in Hamburg kann es aufgrund des Hochwassers zu Verkehrsbehinderungen kommen. Der Radio Hamburg Verkehr für Hamburg, Niedersachsen und Schleswig-Holstein.
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1: Ich bin Lea Matschulat. Die Waffenruhe zwischen der pro-iranischen Hisbollah-Miliz im Libanon und Israel soll dem US-Außenministerium zufolge um 45 Tage verlängert werden. Die Hisbollah äußerte sich bislang nicht. Die Waffenruhe war in den vergangenen Wochen von beiden Seiten mehrfach verletzt worden. Das US-Außenministerium kündigte außerdem eine weitere Gesprächsrunde zwischen Vertretern beider Seiten an für den 2. und 3. Juni unter Vermittlung der USA. Nach zuletzt ziemlich angespannten Beziehungen zwischen Deutschland und den USA haben Bundeskanzler Merz und US-Präsident Trump jetzt wieder miteinander telefoniert. Thema war vor allem der Iran-Krieg.
2: Ob Merz die Wogen etwas glätten konnte beim beleidigten US-Präsidenten ist offen. Die Mitteilung des Kanzlers auf der Plattform X nach dem Telefonat jedenfalls liest sich noch etwas steif. Merz schrieb, man sei sich einig, dass der Iran jetzt an den Verhandlungstisch kommen und die Straße von Hormuz öffnen müsse. Außerdem dürfe Teheran keine Nuklearwaffen besitzen. All diese Punkte hatte Merz allerdings nie öffentlich in Frage gestellt, wohl aber eine Strategie des US-Präsidenten, was diesen wiederum so erzürnte, dass er Merz persönlich angriff. Ein einziger Anruf in der Air Force One dürfte Trump kaum vollständig besänftigen. Haben. Thomas Bleskin, Nachrichtenredaktion.
1: Der Bund der Steuerzahler fordert eine Kürzung von Subventionen und Steuervergünstigungen um 10%. 5%, wie zuletzt von Unionsfraktionschef Spahn gefordert, reichten nicht aus. Das sagte Vereinspräsident Holznagel den Zeitungen der Mediengruppe Bayern. Und weiter, wir müssen 10% machen. Holznagel spricht sich außerdem für ein automatisches Auslaufen staatlicher Hilfen aus und plädiert dafür, die Zahl der Beamten und Beamtinnen in Deutschland zu halbieren. In der Fußball-Bundesliga steht heute der letzte Spieltag bevor. Das heißt, alle 9 Partien finden parallel ab 15.30 Uhr statt. Und das Saisonfinale hat es nochmal in sich.
3: Stuttgart, Hoffenheim und Leverkusen wollen den letzten Platz in der Champions League. Freiburg, Frankfurt und Augsburg fighten um den Conference League Platz. Und unten ist es völlig irre. Wolfsburg, Heidenheim und St. Pauli sind punktgleich. 2 steigen ab, 1 geht in die Relegation. St. Pauli und Wolfsburg treffen auch noch aufeinander. Heidenheim spielt ab 15.30 Uhr gegen Mainz. Aus München, Justin Hamm.
1: Gefeiert wird auf jeden Fall in München. Für den ersten FC Bayern gibt es heute die Meisterschale.
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4: Aktuell ruhiges Wetter in Hamburg mit vielen Wolken, aber überwiegend trocken. Am Morgen lockert es zwischendurch auf. Im weiteren Tagesverlauf sind wieder einzelne Schauer möglich mit einer Tagestopptemperatur von 14 Grad.
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6: In Hamburg ist die B73 Buxtehuder Straße zwischen dem Bleicherweg und der Seehafenbrücke wegen eines Wasserrohrbruchs in beiden Richtungen gesperrt. Die Wellingsbütteler Landstraße ist zwischen Borstelsende und der Banschowstraße ebenfalls wegen eines Wasserrohrbruchs in beiden Richtungen dicht. Und in Hamburg kann es aufgrund des Hochwassers zu Verkehrsbehinderungen kommen. Der Radio Hamburg Verkehr für Hamburg, Niedersachsen und Schleswig-Holstein.
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1: Ich bin Leo Matschulat. Der Bund der Steuerzahler fordert eine Kürzung von Subventionen und Steuervergünstigungen um 10%. 5%, wie zuletzt von Unionsfraktionschef Spahn gefordert, reichten nicht aus. Das sagte Vereinspräsident Holznagel den Zeitungen der Mediengruppe Bayern. Und weiter, wir müssen 10% machen. Holznagel spricht sich außerdem für ein automatisches Auslaufen staatlicher Hilfen aus und er plädiert dafür, die Zahl der Beamtinnen und Beamten in Deutschland zu halbieren. Die Waffenruhe zwischen der pro-iranischen Hisbollah-Miliz im Libanon und Israel soll dem US-Außenministerium zufolge um 45 Tage verlängert werden. Die Hisbollah äußerte sich bislang nicht.
2: Auf dem Papier herrscht Waffenruhe. Doch die Angriffe zwischen Israel und der Hisbollah gehen weiter. Besonders im Südlibanon greift das israelische Militär täglich auch aus der Luft an. Dort kommt es immer noch zu direkten Kämpfen mit der Hisbollah. Ob die Menschen im Libanon nun durch die Verlängerung der Waffenruhe etwas Schutz und Frieden finden können, ist also fraglich. Immerhin ist eine weitere Gesprächsrunde zwischen Vertretern Israels und dem Libanon Anfang Juni geplant. Die USA wollen weitervermitteln. Tine Klimach, Nachrichtenredaktion.
1: Eurovision Song Contest Finale in Wien. Am Abend treten 25 Finalisten gegeneinander an. Für Deutschland geht Sarah Engels mit der Dance-Nummer Fire ins Rennen. Bei den Buchmachern hat sie wenig Chancen auf den Sieg. Als Favoriten gelten Länder wie Finnland, Griechenland und Australien. Australien darf seit Jahren als außereuropäischer Gast mitmachen. 5 Länder, darunter Spanien, boykottieren diesmal den Song Contest aus Protest gegen das Vorgehen Israels im Gazastreifen und gegen die ESC-Teilnahme Israels. In der Fußball-Bundesliga steht heute der letzte Spieltag bevor. Das heißt, alle 9 Partien finden parallel um 3:30 statt. Und das Saisonfinale hat es nochmal in sich.
3: Stuttgart, Hoffenheim und Leverkusen wollen den letzten Platz in der Champions League. Freiburg, Frankfurt und Augsburg fighten um den Conference League Platz. Und unten ist es völlig irre. Wolfsburg, Heidenheim und St. Pauli sind punktgleich. 2 steigen ab, 1 geht in die Relegation. St. Pauli und Wolfsburg treffen auch noch aufeinander. Heidenheim spielt ab 15.30 Uhr gegen Mainz. Aus München, Justin Hamm.
1: Gefeiert wird auf jeden Fall in München. Für den ersten FC Bayern gibt es heute die Meisterschale.
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4: In den nächsten Stunden bleibt es über Hamburg meist trocken, bei vielen Wolken und frischen 6 Grad. Der Start in den Tag bringt Sonne und Wolken im Wechsel. Später ziehen einzelne Schauer durch bei einer Tagestop-Temperatur von 14 Grad.
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7: In Hamburg ist die B73 Buxtehuder Straße zwischen dem Bleicherweg und der Seehafenbrücke wegen eines Wasserrohrbruchs in beiden Richtungen gesperrt. Die Wellingsbütteler Landstraße ist zwischen Borstelsende und der Banschowstraße ebenfalls wegen eines Wasserrohrbruchs in beiden Richtungen dicht. Und in Hamburg kann es aufgrund des Hochwassers zu Verkehrsbehinderungen kommen. Der Radio Hamburg Verkehr für Hamburg, Niedersachsen und Schleswig-Holstein.
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0: dieses wunderbare Wetter bitte gefehlt. 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
2: Ich bin Diana Kramer. Die Bundestagsabgeordneten sollen ab Juli mehr Geld bekommen. Die Höhe ihrer Diäten ist an die Lohnentwicklung gekoppelt. Eine Mehrheit der Bürger lehnt das ab. 85% sind laut einer YouGov-Umfrage überzeugt, dass die Parlamentarier angesichts der Lage auf eine Anhebung verzichten sollten.
3: Normalerweise werden die Diäten jedes Jahr automatisch angepasst. In diesem Jahr wären das fast 500 Euro mehr zum 1. Juli auf rund 12.330 Euro pro Kopf und Monat, etwa die Hälfte davon steuerfrei. Bei 630 Abgeordneten im Bundestag macht die Erhöhung rund 3,7 Millionen Euro im Jahr aus. Ein falsches Signal in Zeiten, wo Verbraucher und Unternehmen einen harten Sparkurs fahren müssen, findet auch die Opposition im Bundestag. Sie fordert, die Erhöhung auszusetzen und den Automatismus ganz abzuschaffen. Tanja Wagner, Nachrichtenredaktion.
2: Die Waffenruhe zwischen der pro-iranischen Hisbollah-Miliz im Libanon und Israel soll dem US-Außenministerium zufolge um 45 Tage verlängert werden. Die Hisbollah äußerte sich zunächst nicht. Die Waffenruhe war in den vergangenen Wochen von beiden Seiten mehrfach verletzt worden. Das US-Außenministerium kündigte außerdem eine weitere Gesprächsrunde zwischen Vertretern beider Seiten für den 2. und 3. Juni an. In Wien steigt heute Abend das Finale des Eurovision Song Contest. Viel diskutiert wird erneut die Teilnahme Israels. Einige Länder boykottieren sogar den ESC. Für Deutschland tritt Sarah Engels mit ihrem Song Feuer an.
4: Feuer hat Deutschland dieses Jahr auf jeden Fall. Nicht nur im Titel. Sarah Engels will auf der Bühne für viel Frauenpower sorgen. Mit viel Pyro, Trickkleid, sexy Dance-Moves und sie schmeißt sich rücklings von der Bühne in die Arme ihrer Tänzerinnen. Das soll auch zeigen, dass sich Frauen gegenseitig auffangen können. Buchmacher sehen Deutschland allerdings eher hinten und der frühe deutsche Startplatz beim Finale als Zweite ist eher ungünstig. Direkt vor Israel auch noch. Der israelische Sänger dürfte wegen der Gaza-Krieg-Debatten viel Aufmerksamkeit auf sich ziehen. Onni Torchau, Nachrichtenredaktion.
2: Zum Fußball. Heute endet die Bundesliga-Saison. Zwischenschlusslicht St. Pauli, dem vorletzten Heidenheim und Wolfsburg auf dem Relegationsplatz bahnt sich ein Abstiegskrimi an. Alle drei Mannschaften haben 26 Punkte. Wolfsburg hat die bessere Tordifferenz. Zum Abstiegsgipfel empfängt St. Pauli heute Wolfsburg. Heidenheim empfängt Mainz. Anpfiff für alle Partien ist um 15.30 Uhr.
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0: Das Radio Hamburg Wetter. Es ist echt angenehm mild heute. Ich habe auf dem Weg zur Arbeit einige von euch dick eingepackt mit Schal und Co. gesehen. Ich war eine davon, brauchen wir aber gar nicht. Aktuell sind wir schon bei 6 Grad hier vor dem Radio Hamburg Studio in der Spitaler Straße. 6 sind es auch in Bremervörde und 5 in Geesthacht. Es wird aber noch wärmer, Leute. 13 Grad bekommen wir insgesamt mit ganz viel Sonne. Ein paar Schauer sind gegen Vormittag dabei und gegen Nachmittag kann auch mal ein Gewitter runterkommen. Morgen nähern wir uns aber schon mal den 20 Grad an für die nächste Woche. 17 Grad werden es dann nämlich morgen mit ganz viel Sonne und Montag dann noch ein Tick wärmer mit 18 Grad. Da freuen wir uns auch mal drauf, oder? 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Ihr kommt also gut durch jetzt an eurem Samstagmorgen. Aber kleiner Hinweis, die Kölbrandbrücke, die ist seit gestern Abend gesperrt und noch bis Montagmorgen wegen Bauarbeiten. Der Radio Hamburg Verkehr für Hamburg, Niedersachsen und Schleswig-Holstein.
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0: Yes, schön, dass ihr dabei seid. Isaac, der hat heute mal Urlaub verdient. Dafür werden wir jetzt gemeinsam wach. Anneke Riedkerken ist hier für euch am Start. Und vielleicht fragt ihr euch so ein bisschen so, welcher Tag ist eigentlich heute? So nach einem langen Wochenende kann man da ein bisschen verloren gehen. Es ist Samstag und da geht's jetzt richtig energetisch rein hier bei eurem Musiksender Nummer 1 bei Radio Hamburg. Pinks knallige Stimme, die macht uns wach. Und davor gibt's das Beste von heute. Michael Schulte mit 5 a.m.

0: schönen Samstag euch. Ganz easy starten wir da rein bei aktuell 6 Grad hier vor dem Radio Hamburg Studio in der Spitaler Straße. Der Himmel ist schon blau und 13 Grad werden es heute maximal. Ein paar Schauer können gegen Nachmittag runterkommen. Bis dahin genießen wir aber auf jeden Fall die Sonne. Und einige von euch sind ja die absoluten Maschinen und ziehen jetzt gerade schon ihre Laufschuhe wieder aus. Ihr seid einfach schon fertig mit eurem Workout. Was macht ihr denn sonst so jetzt an den freien Stunden am langen Wochenende? Was geht bei euch? Moin!
1: Ich bin Simon und ich mache mir einen ganz entspannten Vormittag, habe dann selber noch ein Fußballspiel und nachmittags dann auch noch Bundesliga letzten Spieltag gucken.
0: Boah, krass, also auch so ein bisschen sportthemed. Wir haben hier auf jeden Fall das Perfekte am Start für den ganz entspannten Vormittag hier bei eurem Musiksender Nummer 1 bei Radio Hamburg Sommer mit 12 to 12.

0: Ihr werdet zu Hause nochmal richtig wach und bei eurem Bäcker ums Eck, da laufen gerade schon die Vorbereitungen für die Öffnung auf Hochtouren. Schön Croissants und Laugenecke aufbacken und dann flitzt ihr da gleich mal rüber. Und zum Frühstück gibt's dann hier bei eurem Musiksender Nummer 1 die perfekten Mega-Hits, um in diesen Samstagmorgen reinzustarten. Sophie and the Giants ist gleich jetzt am Start mit Loser. Die hatte übrigens vor 8 Stunden eine Instagram-Story, dass sie gerade im Proberaum war. Also who knows, ob da vielleicht neue Mucke kommt bald. Und Tiffany Harris, ich glaube, der Radio Hamburg Megastar, der am meisten durch die Decke gegangen ist im letzten Jahr, mit Breathe auch dabei. Und noch direkt vor den News gibt es BTS für euch mit Swim, die Jungs, die auch bei der Halftime-Show von WM-Fußballfinale auftreten werden. Und falls ihr euch fragt, seit wann gibt es sowas, ist ganz neu in diesem Jahr. Ich habe mich auch ein bisschen gewundert. Gibt's dann alles gleich für euch.
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0: gestrigen Ausflug auf den Kiez habt ihr euch ja vielleicht gewundert. So Ecke Silbersack tweetet zum Beispiel an der Querstraße, da sind irgendwie so ganz merkwürdig neue Fassaden gezogen worden. Was genau da los ist, das lösen wir mal auf in einer Viertelstunde um 6.45 Uhr. Jetzt ist es 6.30 Uhr.
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2: Ich bin Diana Kramer. Die Bundestagsabgeordneten sollen ab Juli mehr Geld bekommen. Die Höhe ihrer Diäten ist an die Lohnentwicklung gekoppelt. Eine Mehrheit der Bürger lehnt das ab. 85% sind laut einer YouGov-Umfrage überzeugt, dass die Parlamentarier angesichts der Lage auf eine Anhebung verzichten sollten.
3: Normalerweise werden die Diäten jedes Jahr automatisch angepasst. In diesem Jahr wären das fast 500 Euro mehr zum 1. Juli auf rund 12.330 Euro pro Kopf und Monat, etwa die Hälfte davon steuerfrei. Bei 630 Abgeordneten im Bundestag macht die Erhöhung rund 3,7 Millionen Euro im Jahr aus. Ein falsches Signal in Zeiten, wo Verbraucher und Unternehmen einen harten Sparkurs fahren müssen, findet auch die Opposition im Bundestag. Sie fordert, die Erhöhung auszusetzen und den Automatismus ganz abzuschaffen. Tanja Wagner, Nachrichtenredaktion.
2: Die Waffenruhe zwischen der pro-iranischen Hisbollah-Miliz im Libanon und Israel soll dem US-Außenministerium zufolge um 45 Tage verlängert werden. Die Hisbollah äußerte sich zunächst nicht. Die Waffenruhe war in den vergangenen Wochen von beiden Seiten mehrfach verletzt worden. Das US-Außenministerium kündigte außerdem eine weitere Gesprächsrunde zwischen Vertretern beider Seiten für den 2. und 3. Juni an. In Wien steigt heute Abend das Finale des Eurovision Song Contest. Viel diskutiert wird erneut die Teilnahme Israels. Einige Länder boykottieren sogar den ESC. Für Deutschland tritt Sarah Engels mit ihrem Song Feuer an.
4: Feuer hat Deutschland dieses Jahr auf jeden Fall. Nicht nur im Titel. Sarah Engels will auf der Bühne für viel Frauenpower sorgen. Mit viel Pyro, Trickkleid, sexy Dance-Moves und sie schmeißt sich rücklings von der Bühne in die Arme ihrer Tänzerinnen. Das soll auch zeigen, dass sich Frauen gegenseitig auffangen können. Buchmacher sehen Deutschland allerdings eher hinten und der frühe deutsche Startplatz beim Finale als Zweite ist eher ungünstig. Direkt vor Israel auch noch. Der israelische Sänger dürfte wegen der Gaza-Krieg-Debatten viel Aufmerksamkeit auf sich ziehen. Ronny Torchau, Nachrichtenredaktion.
2: Zum Fußball. Heute endet die Bundesliga-Saison. Zwischenschluss liegt St. Pauli, dem vorletzten Heidenheim und Wolfsburg. Auf dem Relegationsplatz bahnt sich ein Abstiegskrimi an. Alle drei Mannschaften haben 26 Punkte. Wolfsburg hat die bessere Tordifferenz. Zum Abstiegsgipfel empfängt St. Pauli heute Wolfsburg. Heidenheim empfängt Mainz. Anpfiff für alle Partien ist um 15.30 Uhr.
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0: Und das Radio Hamburg Wetter. Es wird langsam blau hier in der Spitaler Straße vor dem Radio Hamburg Studio. Die Wolken ziehen weg. Und wir kriegen auch noch ordentlich Sonne heute bei 13 Grad maximal. 7 Grad haben wir gerade schon erreicht hier in der City. 6 sind es bei euch in Amelingenhausen so und 7 Grad in Bad Oldesloe. Ein paar Schauer zeigt uns das Radio Hamburg Regenradar. Können da gegen Mittag runterkommen und vielleicht wird es auch hier und da ein bisschen gewittern. Macht uns aber alles nichts. Wir freuen uns nämlich auf morgen. Da wird es nämlich noch sonniger, noch wärmer. 17 Grad werden es da. Und Montag dann ja wir uns fast der 20 Grad an, die wir am Mittwoch bekommen. Da werden es nämlich 18 Grad mit auch Sonne. Für eure Sicherheit der Radio Hamburg Verkehr mit der Edeka App. Die Straßen, die sind frei. Es gibt aber eine Sperrung auf der Kölbrandbrücke. Die ist seit gestern Abend noch bis Montagmorgen voll gesperrt wegen Bauarbeiten. Wenn ihr irgendwas gesehen habt, dann ruft uns doch gerne an oder schickt uns eine WhatsApp an die 040 333 10.000 der Radio Hamburg Verkehr für Hamburg, Niedersachsen und Schleswig-Holstein. Und jetzt geht's ganz entspannt rein in euren Samstagvormittag. Vielleicht seid ihr auch ganz neu in Hamburg, habt ein bisschen durchgesetzt, seid jetzt hier beim Musiksender Nummer 1 bei Radio Hamburg gelandet. Dann herzlich willkommen und wir starten rein mit ganz vielen Mega-Hits. Sophie and the Giants ist gleich hier für euch mit Loser. Und das Beste von heute, das kommt von Holly Humberstone mit To Love Somebody. Freuen wir uns drauf.

0: Richtig geil, klare Luft ist hier gerade in der City. Gerade erstmal ein paar tiefe Atemzüge genommen am Fenster. Bei 7 Grad sind wir aktuell schon und 13 werden es heute maximal. Ein bisschen blauer Himmel kommt gerade auch schon durch. Lieben wir doch und wir freuen uns auf die Sonne. Unsere schönste Stadt der Welt, die Perle, die erleben wir bald mal wieder im Fernsehen in einer neuen Serie. Was genau da gerade bei uns gedreht wird, das hat euch Serien- und Filminsider Christian Aust diese Woche in Guten Morgen Hamburg, eurer Radio Hamburg Morning Show, verraten.
1: Vielleicht habt ihr es auch schon gesehen, auf dem Kiez finden gerade Dreharbeiten statt. Ja. So zum Beispiel in der Friedrichstraße, rund um die Reeperbahn. Und daraus soll später eine 6-teilige Serie werden über die Anfänge einer der legendärsten Bands der Musikgeschichte.
2: Hallo!
1: Kennen wir alle, die Beatles, eine Weltkarriere, die Anfang der 60er Jahre auf dem Kiez begonnen hat, im Hamburger Star Club, und da klangen die Beatles noch so.
2: Absolut mega, und in dieser Serie geht es nur um die Hamburger Zeit der Beatles.
1: Ja, ganz genau. Ohne Hamburg keine Beatles, ne? Haben wir ja alle schon gelernt. Deswegen heißt die Serie auch Hamburg Days, und dahinter steckt Regisseur und Produzent Christian Schwuchow, und der hat immerhin schon so Serien gemacht wie The Crown oder Bad Banks, also ziemlich high-end.
2: Ja, die Schauspieler, die Beatles spielen, sind ja alle noch relativ unbekannt.
1: Ja, frische Gesichter, junge britische Schauspieler, und im Mittelpunkt der Geschichte sollen eigentlich eine Hamburgerin und ein Hamburger stehen. Die Fotografin Astrid Kircher und der Musiker und Grafiker Klaus Vormann. Die beiden freunden sich nämlich mit der Band an damals und beeinflussen auch ihren Stil. Zum Beispiel der berühmte Haarschnitt, die Beatles, ne?
2: Die Pilzköpfe,
1: ne? Stammen von Astrid Kircher.
2: Ja, das sehen wir aber wahrscheinlich alles nicht vor 2027.
1: Ja, es gibt noch keinen festen Ausstrahlungstermin. Zu den Dreharbeiten komme ich leider auch nicht. Closed Set, also streng abgeschirmt. Gedreht wird in den kommenden Wochen außer in Hamburg noch in München und Liverpool. Und weil das Ganze eine Co-Produktion von unter anderem der britischen BBC und dem ZDF ist, sehen wir die Beatles-Serie Hamburg Days dann 2027 im Zweiten.
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0: Schönen Samstag euch, alle St. Pauli-Fans unter euch, die sind heute hart am Zittern. HSV hat sich ja den Klassenerhalt ganz gut gesichert, aber für euch geht es heute um die Wurst. Die ersten Wolfsburg-Fans rennen schon durch die Stadt, aber wir haben mal gute Neuigkeiten. Gleich gibt es einen Radio Hamburg Megastar hier für euch, der ganz bestimmt auch mitfiebern wird. Nämlich Ed Sheeran ist großer Radio Hamburg-Fan sowieso, aber vor allem auch St. Pauli-Fan. Und gleich gibt es ihn für euch mit Overpass Graffiti. Macht doch sowas von gute Laune und wir bleiben genau bei diesem Energiekick und gehen weiter mit Alle Farben und Baby Goodbye. Ist das Beste von heute, gibt's auch gleich für euch. Und als euer Musiksender Nummer 1 hier bei Radio Hamburg setzen wir noch einen drauf und schenken euch noch vor den News noch einen Mega-Hit. Auch das Beste von heute kommt von Katy Perry, Band-Aids. Einfach mal so einen kleinen Flashback, obwohl es was ganz Neues ist. Gibt's dann alles gleich für euch.
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0: Wir freuen uns, weil ein ganz besonderer Hamburger, der hat Geburtstag an diesem Wochenende. Und zwar er hier.
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0: Und es ist nicht nur irgendein Geburtstag, den Udo Lindenberg feiert. Der wird 80 Jahre alt. Vielleicht habt ihr sie ja auch schon in Hamburg entdeckt. Die Geburtstagsplakate für ihn. Und bei der Nummer, da springt auch was für euch raus. Kohle nämlich. Und wie genau, das hört ihr gleich um 7.15 Uhr.
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0: Es ist 7.01 Uhr.
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4: Ich bin Diana Kramer. Der Bund der Steuerzahler fordert eine Kürzung von Subventionen und Steuervergünstigungen um 10%. 5%, wie zuletzt von Unionsfraktionschef Jens Spahn gefordert, reichen nicht aus, sagte Vereinspräsident Rainer Holznagel der Mediengruppe Bayern. Holznagel spricht sich außerdem für ein automatisches Auslaufen staatlicher Hilfen aus und plädiert dafür, die Zahl der Beamten in Deutschland zu halbieren. Die aktuell geltende Waffenruhe zwischen der pro-iranischen Hisbollah-Miliz im Libanon und Israel soll nach US-Angaben um 45 Tage verlängert werden. Das teilte das US-Außenministerium mit.
5: Auf dem Papier herrscht Waffenruhe. Doch die Angriffe zwischen Israel und der Hisbollah gehen weiter. Besonders im Südlibanon greift das israelische Militär täglich auch aus der Luft an. Dort kommt es immer noch zu direkten Kämpfen mit der Hisbollah. Ob die Menschen im Libanon nun durch die Verlängerung der Waffenruhe etwas Schutz und Frieden finden können, ist also fraglich. Immerhin ist eine weitere Gesprächsrunde zwischen Vertretern Israels und dem Libanon Anfang Juni geplant. Die USA wollen weiter vermitteln. Bisher sind seit Anfang März im Libanon fast 3000 Menschen getötet worden. Tine Klimach, Redaktion.
4: Eine deutliche Mehrheit der Bürger in Deutschland spricht sich gegen eine Erhöhung der Diäten der 630 Bundestagsabgeordneten in diesem Jahr aus. Laut einer YouGov-Umfrage für die dpa sind 85% der Ansicht, die Abgeordneten sollten angesichts der aktuellen Lage darauf verzichten. Zum 1. Juli sollen die Diäten um 497 Euro steigen auf rund 12.330 Euro. Das ergibt sich aus einem Mechanismus im Abgeordnetengesetz, wonach die Anpassung der Bezüge an die Entwicklung der Durchschnittslöhne gekoppelt ist. Zum Fußball. 9 Spiele parallel, Hochspannung im Abstiegskampf und im Rennen um die europäischen Plätze. Heute steht der letzte Spieltag der Bundesliga-Saison an.
6: Stuttgart, Hoffenheim und Leverkusen wollen den letzten Platz in der Champions League. Freiburg, Frankfurt und Augsburg fighten um den Conference League-Platz. Und unten ist es völlig irre. Wolfsburg, Heidenheim und St. Pauli sind punktgleich. 2 steigen ab, einer geht in die Relegation. St. Pauli und Wolfsburg treffen auch noch aufeinander. Heidenheim spielt gegen Mainz. Gefeiert wird definitiv in München. Der FC Bayern bekommt nach seinem Spiel gegen Köln die Meisterschale überreicht. Aus München, Justin Hamm.
4: Anpfiff für alle Partien ist heute um 15.30 Uhr.
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0: Und blicken aufs Radio Hamburg Wetter. Gerade ein bisschen zugezogen hier in der City und auch bei euch in Schleswig-Holstein kommt was runter, zeigt uns das Radio Hamburg Regenradar. Zum Beispiel in Kiel und auch in Flensburg. Wird so auch wahrscheinlich den ganzen Tag bleiben, dass zwischendurch mal ein bisschen nass wird. Aber wir freuen uns auch auf Sonnenstunden. Bei 7 Grad sind wir aktuell hier vor dem Radio Hamburg Studio in der Spitaler Straße. 7 sind es auch bei euch in Seevetal und 7 in Bad Bramstedt. 13 Grad werden es maximal. Und morgen nähern wir uns dann langsam den warmen Temperaturen von nächster Woche. 17 Grad werden es morgen mit ganz viel Sonne. Und am Montag dann 18 Grad. Das schmeckt doch, oder? Eure Sicherheit, der Radio Hamburg Verkehr mit der Edeka-App. Die Straßen, die sind frei, ihr kommt also easy durch. Aber der Hinweis, auf der Köhlbrandbrücke gibt es aktuell eine Vollsperrung noch bis Montagmorgen wegen Bauarbeiten. Der Radio Hamburg Verkehr für Hamburg, Niedersachsen und Schleswig-Holstein.
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0: Yes, Isaac, der ist heute mal im Urlaub, deswegen bin ich wieder im Start, Anneke Riedkerken. und wir katern uns vielleicht noch ein bisschen aus vom Vatertag. Oder wie sieht es bei euch aus gerade am Frühstückstisch? Die anderen, die zippeln nervös an ihrem St. Pauli-Trikot. Wir sind aber so oder so bereit für diesen Samstagmorgen mit ganz vielen Mega-Hits hier bei eurem Musiksender Nummer 1. Ed Sheeran legt gleich los mit Overpass Graffiti. Und das Beste von heute, das ist schon wirklich der perfekte Track, um einfach mit ganz viel Energie reinzustarten. Es kommt von Alle Farben. Baby, Goodbye. Nehmen wir doch, oder?

Also die Fenster hier vom Radio Hamburg Studio, die sind ganz weit aufgerissen. So geil klare Luft draußen. Bei 7 Grad sind wir aktuell schon hier in der City. 13 bekommen wir heute insgesamt. Und Sonne ist natürlich auch dabei. Freuen wir uns drauf. Die Radio Hamburg Legende oder die Radio Hamburg Legende Udo Lindenberg, die wird morgen 80 Jahre alt und die ganze Stadt ist plakatiert mit Glückwünschen. Euer Radio Hamburg Moderator John Mendt, der hatte die Ehre, über ein paar dieser Plakate Glückwünsche an ihn loszuwerden. Und jetzt kommt ihr ins Spiel. Wir schenken euch 80 Euro zu Udos 80. Wenn ihr John auf so einem Geburtstagsplakat entdeckt, dann macht ein Foto davon und schickt es per WhatsApp zu uns ins Studio an die 040 333 10.000. Und die 80 Euro hauen wir raus in eurer Radio Hamburg Morning Show. Guten Morgen Hamburg am Montag um 8.10 Uhr. Also unbedingt mitmachen. Viel Glück dabei und weiter geht's in euren Samstagvormittag mit ganz vielen

0: Radio Hamburg ist am Start hier bei euch am Samstagmorgen. Ihr seid die Frühaufsteher. Was geht bei euch heute? Moin Julian.
1: Ich bin gerade auf dem Weg nach Kiel, um meine Oma zu besuchen mit Freunden. Wir werden heute einen schönen Abend haben und sind noch eine Stunde unterwegs nach Kiel und werden dann da den ganzen Tag verbringen.
0: Toll, ganz viel Spaß dabei. Und wir liefern euch jetzt mal das Perfekte für die Karaoke-Session am Frühstückstisch. Ich sag, keiner schafft es, den Ton so zu treffen wie Lady Gaga. Wir machen doch alle trotzdem immer so gerne mit. Lady Gaga und Bradley Cooper mit Shallow gibt's hier gleich für euch nach den News bei Radio Hamburg, euer Musiksender Nummer 1. Schaffen wir alle nicht diese Töne, aber Mitsingen macht trotzdem Spaß. Und es gibt noch das Perfekte für euer morgendliches Workout. Kommt von Kamrat, Hug Yourself. Und das ist natürlich alles nicht genug. Hier bei eurem Musiksender Nummer 1 schenken wir euch noch einen Mega-Hit. Das Beste von heute noch vor den News. Wonderful Life 25 von Hertz und Purple Disco Machine gibt's gleich für euch.
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0: Die Radio Hamburg Family wird so langsam wach an diesem Samstagmorgen. Und ihr wart ja gestern vielleicht auf dem Kiez unterwegs. Vielleicht ja auch in der Thai-Oase. Wirklich beste Karaoke-Bar überhaupt. Radio Hamburg Moderatorin Lea Kruse, die hat da jetzt aber Hausverbot. Wie sie das geschafft hat, das hört ihr gleich um 7:15. Jetzt ist es 7:30 gleich.
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2: Ich bin Diana Kramer. Der Bund der Steuerzahler fordert eine Kürzung von Subventionen und Steuervergünstigungen um 10%. 5%, wie zuletzt von Unionsfraktionschef Jens Spahn gefordert, reichen nicht aus, sagte Vereinspräsident Rainer Holznagel der Mediengruppe Bayern. Holznagel spricht sich außerdem für ein automatisches Auslaufen staatlicher Hilfen aus und plädiert dafür, die Zahl der Beamten in Deutschland zu halbieren. Die aktuell geltende Waffenruhe zwischen der pro-iranischen Hezbollah-Miliz im Libanon und Israel soll nach US-Angaben um 45 Tage verlängert werden. Das teilte das US-Außenministerium mit.
3: Auf dem Papier herrscht Waffenruhe. Doch die Angriffe zwischen Israel und der Hezbollah gehen weiter. Besonders im Südlibanon greift das israelische Militär täglich auch aus der Luft an. Dort kommt es immer noch zu direkten Kämpfen mit der Hezbollah. Ob die Menschen im Libanon nun durch die Verlängerung der Waffenruhe etwas Schutz und Frieden finden können, ist also fraglich. Immerhin ist eine weitere Gesprächsrunde zwischen Vertretern Israels und dem Libanon Anfang Juni geplant. Die USA wollen weiter vermitteln. Bisher sind seit Anfang März im Libanon fast 3000 Menschen getötet worden. Tine Klimach, Redaktion.
2: Eine deutliche Mehrheit der Bürger in Deutschland spricht sich gegen eine Erhöhung der Diäten der 630 Bundestagsabgeordneten in diesem Jahr aus. Laut einer YouGov-Umfrage für die dpa sind 85% der Ansicht, die Abgeordneten sollten angesichts der aktuellen Lage darauf verzichten. Zum 1. Juli sollen die Diäten um 497 Euro steigen auf rund 12.330 Euro. Das ergibt sich aus einem Mechanismus im Abgeordnetengesetz, wonach die Anpassung der Bezüge an die Entwicklung der Durchschnittslöhne gekoppelt ist. Zum Fußball. 9 Spiele parallel, Hochspannung im Abstiegskampf und im Rennen um die europäischen Plätze. Heute steht der letzte Spieltag der Bundesliga-Saison an.
4: Stuttgart, Hoffenheim und Leverkusen wollen den letzten Platz in der Champions League. Freiburg, Frankfurt und Augsburg fighten um den Conference League-Platz. Und unten ist es völlig irre. Wolfsburg, Heidenheim und St. Pauli sind punktgleich. 2 steigen ab, einer geht in die Relegation. St. Pauli und Wolfsburg treffen auch noch aufeinander. Heidenheim spielt gegen Mainz. Gefeiert wird definitiv in München. Der FC Bayern bekommt nach seinem Spiel gegen Köln die Meisterschale überreicht. Aus München, Justin Hamm.
2: Anpfiff für alle Partien ist heute um 15.30 Uhr.
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0: Und wir blicken aufs Radio Hamburg Wetter. 8 Grad haben wir schon erreicht hier in der Spitaler Straße. Sonne kommt auch zwischendurch immer mal wieder durch. Zum Beispiel gerade über der Elbe. In Bremervörde ist auch schön sonnig bei 8 Grad. Und in Kiel haben wir auch 8 Grad. Und so bleibt es dann auch den Tag über, so ein Mix aus Wolken und Sonne bei maximal 13 Grad. Morgen wird es dann schon richtig warm. 17 Grad bekommen wir da mit 8 Sonnenstunden. Hör mal, das wird richtig geil. Und Montag wird es dann noch wärmer mit 18 Grad. Da freuen wir uns doch drauf, oder? Der Radio Hamburg Verkehr für eure Sicherheit mit der Edeka-App. Da ist es frei auf den Straßen. Die Köhlbronnbrücke, die ist aber doch gesperrt bis Montagmorgen wegen Bauarbeiten. Wenn ihr noch was gesehen habt, dann ruft uns an oder schickt uns eine WhatsApp an die 040-333-10.000. Der Radio Hamburg Verkehr für Hamburg, Niedersachsen und Schleswig-Holstein. Und jetzt geht's rein in den Samstagmorgen hier mit der Samstagsshow Easy am Morgen. Für Isaac bin ich heute am Start, Anneke Riedkerken. Wir machen es mal ganz entspannt. Shallow von Lady Gaga und Bradley Cooper ist gleich mit dabei für eure morgendliche Karaoke-Session. Toby Romeo und Leonie mit Crazy Love. Und los geht's jetzt gleich mit Kamrad und ein Track, der perfekt ist, um vielleicht so ein kleines Workout zu machen, so ein langsames. Hug Yourself. Jetzt hier bei eurem Musiksender Nummer 1 bei

0: crazy love. In Bad Bram steht, da laufen gerade schon die Scheibenwischer auf Hochtouren. Da kommt ein bisschen was runter hier in der City. Aber ist es noch trocken? Bei 8 Grad aktuell. 13 werden es maximal und wir freuen uns auf 5 Stunden Sonne heute. Das wird richtig toll. Ihr habt es sicher auch schon gehört. Unsere Radio Hamburg-Moderatorin Lea Kruse, die hat Hausverbot bekommen. Aber nicht irgendwo, sondern in einem tatsächlich sehr beliebten Ort auf dem Kiez. Die ganze Story gab es diese Woche für euch in Guten Morgen Hamburg, eurer Radio Hamburg Morning Show.
1: Und ihr seid mit uns doch zusammen auf der Suche nach einem neuen Hobby für dich, Lea. Mhm. So das übliche Freundetreffen, Party machen, shoppen ist ja okay.
0: Ja.
1: Aber dass du so richtig angezündet bist, das liegt jetzt in euren Händen. Ihr habt doch Ideen und schickt gerne mal eine WhatsApp an 040 333 10.000. Gestern Morgen wurden eure Ohren ein bisschen strapaziert.
0: Sorry.
1: Als der Vorschlag von euch kam, dass Singen von Rocksongs ein tolles Hobby für dich wäre.

0: Das war eine glatte 6.
1: Ja, ganz liebe 0 Punkte. Darauf hat sich sofort der Chef unserer berühmtesten Karaoke-Bar, der Thai-Oase, bei uns gemeldet.
2: Oh. Hallo Lea, hier ist Philipp aus der Thai-Oase. Ich habe gehört, du singst gerne. Mir ist aber auch zu Ohren gekommen, wie sich das anhört. Leider muss ich dir Hausverbot aussprechen. Es tut mir wirklich leid, aber wir verlieren sonst unsere Geschäftsgrundlage. Ich wünsche dir trotzdem alles Gute.
0: Alles Gute, was? Ich komme da schon rein. Ob Lea noch ein Hobby findet, das checken wir gemeinsam aus in eurer Radio Hamburg Morning Show. Guten Morgen Hamburg. Montag geht's weiter mit der Hobbysuche für die Hobbylose. Und dann probiert sie vielleicht auch schon den ein oder anderen Tipp von euch aus.
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0: Grüße gehen mal raus.
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9: Grüße gehen mal raus an alle, die heute nicht ihr langes Wochenende genießen, sondern am Arbeiten sind. Die Lieferfahrer hier in der City, die freuen sich, dass es trocken ist, gerade hier am Himmel. Und wir beliefern euch mit ganz vielen Mega-Hits. Einen gibt es gleich, da fühlt ihr euch vielleicht bei eurem Samstagmorgenspaziergang, als würdet ihr nicht durch Hamburg, sondern durch New York schlendern. Alicia Keys mit Empire State of Mind. Doch mal episch, oder? Und das Beste von heute, das kommt von Dermot Kennedy. Mit Funeral ist er gleich da. Und vor 2 Tagen war er sogar noch hier bei uns in der schönsten Stadt der Welt, in der Barclays Arena. Gibt's dann alles gleich nach den News für euch hier bei eurem Musiksender Nummer 1 bei Radio Hamburg. Und davor gibt's noch Kygo und Tina Turner mit What's Love Got to Do With It für euch jetzt.

Achtung Autofahrer, es ist 7.58 Uhr. Es läuft eine Entenfamilie auf der A1 Hamburg-Lübeck zwischen Billstedt und Öhendorf. Vorsicht da in beiden Richtungen, da ist eine Entenfamilie unterwegs. 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

0: Es ist 8 Uhr.
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0: Ich bin Diana Kramp. Die Bundestagsabgeordneten sollen ab Juli mehr Geld bekommen. Die Höhe ihrer Diäten ist an die Lohnentwicklung gekoppelt. Eine Mehrheit der Bürger lehnt das ab. In einer YouGov-Umfrage sagten 85%, dass die Parlamentarier angesichts der aktuellen Lage auf eine Anhebung verzichten sollten.
2: Normalerweise werden die Diäten jedes Jahr automatisch angepasst. In diesem Jahr wären das fast 500 Euro mehr zum 1. Juli auf rund 12.330 Euro pro Kopf und Monat. Etwa die Hälfte davon steuerfrei. Bei 630 Abgeordneten im Bundestag macht die Erhöhung rund 3,7 Millionen Euro im Jahr aus. Ein falsches Signal in Zeiten, wo Verbraucher und Unternehmen einen harten Sparkurs fahren müssen, findet auch die Opposition im Bundestag. Sie fordert, die Erhöhung auszusetzen und den Automatismus ganz abzuschaffen. Tanja Wagner, Nachrichtenredaktion.
0: US-Präsident Donald Trump sieht eine Entscheidung über weitere Waffenverkäufe an Taiwan als effektives Druckmittel gegenüber Peking. Es hänge von China ab, sagte Trump dem Sender Fox News und sprach von einem guten Mittel für Verhandlungen. Schon während seines Rückflugs aus Peking hatte Trump angekündigt, in nächster Zeit eine Entscheidung zu treffen. Genau davor hatte China, das Taiwan für sich beansprucht, gewarnt. In Wien steigt am Abend das Finale des Eurovision Song Contests. Viel diskutiert wird erneut über die Teilnahme Israels. Einige Länder boykottieren sogar den ESC. Für Deutschland tritt Sarah Engels mit ihrem Song Feuer an.
3: Feuer hat Deutschland dieses Jahr auf jeden Fall. Nicht nur im Titel. Sarah Engels will auf der Bühne für viel Frauenpower sorgen. Mit viel Pyro, Trickkleid, sexy Dance-Moves und sie schmeißt sich rücklings von der Bühne in die Arme ihrer Tänzerinnen. Das soll auch zeigen, dass sich Frauen gegenseitig auffangen können. Buchmacher sehen Deutschland allerdings eher hinten und der frühe deutsche Startplatz beim Finale als Zweite ist eher ungünstig. Direkt vor Israel auch noch. Der israelische Sänger dürfte wegen der Gaza-Krieg-Debatten viel Aufmerksamkeit auf sich ziehen. Ronny Torchau, Nachrichtenredaktion.
0: Zum Fußball. Heute endet die Bundesliga-Saison. Zwischen Schlusslicht St. Pauli, Heidenheim und Wolfsburg auf dem Relegationsplatz bahnt sich ein Abstiegskrimi an. Alle drei haben 26 Punkte, Wolfsburg die bessere Tordifferenz. St. Pauli und Wolfsburg treffen direkt aufeinander, Heidenheim empfängt Mainz. Anpfiff aller Partien heute ist um 15.30 Uhr.
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4: Das Radio Hamburg Wetter. Gerade ist es ein bisschen zugezogen hier vom Radio Hamburg Studio. Wir freuen uns aber noch auf ordentlich Sonne heute bei maximal 13 Grad. 8 haben wir gerade schon erreicht. 8 sind es auch gerade in Amelinghausen und 8 bei euch in Bad Oldesloe. Morgen wird es dann richtig schön warm mit 17 Grad. Dazu ein paar Schauer, die runterkommen. Und Montag nähern wir uns dann den 20 Grad, die wir Mitte der Woche bekommen, schon noch weiter an. 18 Grad bekommen wir damit auch Sonne und Wolken. Für eure Sicherheit der Radio Hamburg Verkehr mit der Edeka-App. Achtung Autofahrer, es ist eine Entenfamilie unterwegs auf der A1 Hamburg-Lübeck zwischen Billstedt und Oehlendorf. Vorsicht da in beiden Richtungen, da ist eine Entenfamilie unterwegs. Und die Köbernbrücke, die ist noch bis Montagmorgen gesperrt wegen Bauarbeiten. Das solltet ihr also einplanen in eure Wochenendroute. Der Radio Hamburg Verkehr für Hamburg, Niedersachsen und Schleswig-Holstein.
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4: Ihr seid richtig strong und steht jetzt schon am Großeinkauf an der Kasse bei eurem Lieblingssupermarkt. Deckt euch ein fürs ESC-Finale vielleicht ja heute Abend oder auch für das spannende Spiel von St. Pauli. Dazu liefern wir den perfekten Wochenend-Soundtrack hier bei eurem Musiksender Nummer 1 bei Radio Hamburg. Alicia Keys gleich mit dabei mit Empire State of Mind, ein paar epische Sounds. Und Dermot Kennedy mit seiner mega geilen Stimme. Funeral ist jetzt hier für euch das Beste von heute.

0: Die Snacks sind gekauft für heute Abend. Großes ESC-Finale. Wir sind alle mega gehypt. Die große Frage ist jetzt aber, auf wen könnte man denn da mal gut setzen, wenn ihr so vielleicht familienintern bettet um so eine Tüte Gummibärchen oder so? Radio Hamburg Musikexperte Tim Gaffron, du hast da den Durchblick.
1: Ist das hier ein KI-Song oder ESC?

0: Also ich würde sagen, es ist ein ESC-Song.
1: Ja, ich auch. Ich meine, so KI-Stimmen schnell erkennen zu können, aber vielleicht beschränkt sich das auf Deutsch.
0: Ja, das Menschliche, die hatte so gelacht an einer Stelle.
1: Ja, ich bin bei John.
2: Okay, also ihr sagt beide
0: ESC.
2: ESC. Ist ein KI-Song.
0: Was?
2: Krass, sorry, oder? Und wisst ihr, was das Krasseste ist? Der klingt besser als der, der für Italien antreten wird. Denn das ist dieser hier. Schon eher so ein bisschen schief, finde ich.
0: Ja.
2: Sal Da Vinci, per sempre sì. KI oder ESC Finnland, was sagt ihr?
1: Oh, ey, Melodie klang total elektronisch, aber dieser etwas unperfekte Gesang, das kann auch KI nicht, glaube ich.
0: Ich glaube, das ist KI und zwar bewusst so, dass es klingen soll, als wie es ESC.
1: Oh, da sind wir uns nicht einig.
0: KI.
1: Und ich sage ESC.
2: Richtig ist ESC.
1: Jawohl!
2: Tatsächlich. Linda und Pete treten gemeinsam an und er hat sogar bei der Castingshow Idols mitgemacht in Finnland.
0: Hört man gar nicht.
2: Und mit Abstand haben die in Finnland da gewonnen für den ESC.
0: Stark.
3: Und wie lief's für euch? Habt ihr richtig geraten? Jetzt geht's auf jeden Fall weiter bei eurem Musiksender Nummer 1 mit ganz vielen Mega-Hits. Home von Glockenbach und Tom Walker gibt's jetzt.

0: Perfektes Wetter, um mal den Garten auf Vordermann zu bringen. Hier vor dem Radio Hamburg Studio in der Spitaler Straße war gerade auch der Laubbläser im Einsatz. Vielleicht ja bei euch auch. Und für die Kaffeepause dann hinterher liefern wir euch gleich die perfekten Megahits. Nach den News ist mit dabei Alex Born mit Eternity. Für eine Stimme hat der Typ und den lässt ja Fun Fact übrigens auch gar nichts aus der Ruhe bringen. Während der Live-Performance ist er einfach mal ganz schnell ans Handy gegangen, hat ein paar Nachrichten beantwortet, was man halt so macht. Und es wird ein bisschen melancholisch schon fast mit Milo, Whatever It Takes. Das alles gibt's dann gleich für euch nach den News. Und vor den News gibt's noch das Beste von heute von uns. Euer Musiksender Nummer 1 Radio Hamburg. Als Geschenk für euch Bruno Mars gleich mit I Just Might.
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0: Es ist ein Thema, bei dem wir alle irgendwie nur den Kopf schütteln und nicht so ganz verstehen, wieso etwas 2026 einfach immer noch passieren kann. Radio Hamburg-Moderator Isaac, für den ich hier heute am Start bin, wurde rassistisch angefeindet online und hat das Ganze gemeinsam mit euch aufgearbeitet. Was genau los war, das hört ihr gleich um 8.45 Uhr. Es ist 8.30 Uhr.
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2: Ich bin Diana Kramer. Die Bundestagsabgeordneten sollen ab Juli mehr Geld bekommen. Die Höhe ihrer Diäten ist an die Lohnentwicklung gekoppelt. Eine Mehrheit der Bürger lehnt das ab. In einer YouGov-Umfrage sagten 85%, dass die Parlamentarier angesichts der aktuellen Lage auf eine Anhebung verzichten sollten.
3: Normalerweise werden die Diäten jedes Jahr automatisch angepasst. In diesem Jahr wären das fast 500 Euro mehr zum 1. Juli auf rund 12.330 Euro pro Kopf und Monat. Etwa die Hälfte davon steuerfrei. Bei 630 Abgeordneten im Bundestag macht die Erhöhung rund 3,7 Millionen Euro im Jahr aus. Ein falsches Signal in Zeiten, wo Verbraucher und Unternehmen einen harten Sparkurs fahren müssen, findet auch die Opposition im Bundestag. Sie fordert, die Erhöhung auszusetzen und den Automatismus ganz abzuschaffen. Tanja Wagner, Nachrichtenredaktion.
2: US-Präsident Donald Trump sieht eine Entscheidung über weitere Waffenverkäufe an Taiwan als effektives Druckmittel gegenüber Peking. Es hänge von China ab, sagte Trump dem Sender Fox News und sprach von einem guten Mittel für Verhandlungen. Schon während seines Rückflugs aus Peking hatte Trump angekündigt, in nächster Zeit eine Entscheidung zu treffen. Genau davor hatte China, das Taiwan für sich beansprucht, gewarnt. In Wien steigt am Abend das Finale des Eurovision Song Contests. Viel diskutiert wird erneut über die Teilnahme Israels. Einige Länder boykottieren sogar den ESC. Für Deutschland tritt Sarah Engels mit ihrem Song Feuer an.
4: Feuer hat Deutschland dieses Jahr auf jeden Fall. Nicht nur im Titel. Sarah Engels will auf der Bühne für viel Frauenpower sorgen. Mit viel Pyro, Trickkleid, sexy Dance-Moves und sie schmeißt sich rücklings von der Bühne in die Arme ihrer Tänzerinnen. Das soll auch zeigen, dass sich Frauen gegenseitig auffangen können. Buchmacher sehen Deutschland allerdings eher hinten und der frühe deutsche Startplatz beim Finale als Zweite ist eher ungünstig. Direkt vor Israel auch noch. Der israelische Sänger dürfte wegen der Gaza-Krieg-Debatten viel Aufmerksamkeit auf sich ziehen. Ronny Torchau, Nachrichtenredaktion.
2: Zum Fußball. Heute endet die Bundesliga-Saison. Zwischen Schlusslicht St. Pauli, Heidenheim und Wolfsburg auf dem Relegationsplatz bahnt sich ein Abstiegskrimi an. Alle drei haben 26 Punkte, Wolfsburg die bessere Tordifferenz. St. Pauli und Wolfsburg treffen direkt aufeinander, Heidenheim empfängt Mainz. Anpfiff aller Partien heute ist um 15.30 Uhr.
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0: Das Radio Hamburg Wetter. Ich habe heute Morgen jemanden gesehen mit Sonnencreme in der Bahn, hat es aus der Tasche rausgelugt und die brauchen wir, auch wenn es gerade nicht so ganz danach aussieht. Über der Elbe reißt der Himmel schon auf, da ist blauer Himmel zu sehen und insgesamt bekommen wir 5 Sonnenstunden. Bei 9 Grad sind wir aktuell hier vor dem Radio Hamburg Studio in der Spitaler Straße. 13 werden es maximal. In Bremervörde kommt schon richtig dick die Sonne raus bei 8 Grad. In Gießhach sind wir auch bei 8 Grad. Gegen Nachmittag kommt ein bisschen Schauer vielleicht runter, ein paar Gewitter können auch dabei sein und morgen freuen wir uns auf 17 Grad und 8 Stunden Sonne. Das wird richtig genial, dass es dann am Montag noch ein Ticken wärmer wird. Und absolutes Highlight ja sowieso nächste Woche Mittwoch 20 Grad. Das wird so toll. Für eure Sicherheit der Radio Hamburg Verkehr mit der Edeka-App. Achtung Autofahrer, es gibt eine Entwarnung. Es läuft keine Entenfamilie mehr auf der A1 Hamburg-Lübeck zwischen Billstedt und Oehlendorf. Da ist wieder frei in beiden Richtungen. Der Familienausflug wurde also beendet. Und die Köbrandbrücke, die ist noch bis Montagmorgen gesperrt wegen Bauarbeiten. Plant das also ein in eure Route jetzt am Samstagvormittag. Der Radio Hamburg Verkehr für Hamburg, Niedersachsen und Schleswig-Holstein. Und jetzt gehen wir rein. In diesem Samstagvormittag, easy am Morgen, für Isaac Hoffmann bin ich am Start, Anneke Riedkerken, mit ganz vielen Mega-Hits, mit denen wir richtig, richtig viel Spaß haben werden. Ariana Grande ist dabei mit No Tears Left to Cry, Alex Warren mit Ordinary, so eine krasse Stimme und los geht's mit richtig happy Stimmung. Ihr hört es schon im Hintergrund, Milo mit Whatever It Takes bei eurem Musiksender Nummer 1.

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1: In Kiel rennt ihr gerade mit einem Regenschirm in euren Supermarkt rein. In Stade, da greift es zur Sonnenbrille, da strahlt nämlich die Sonne. Und hier vom Radio Hamburg Studio kommt auch der blaue Himmel durch. Überall sind wir gerade bei 9 Grad, 13 werden es heute maximal. Dieses Thema bewegt nicht nur uns hier bei Radio Hamburg, sondern auch euch. Es geht nämlich um unseren Radio Hamburg-Moderator Isaac Hoffmann, der eigentlich jetzt hier gerade auch sitzen würde. Der ist heute im Urlaub. Diese Woche in Guten Morgen Hamburg, eurer Radio Hamburg Morning Show.
2: Ja, und ihr seid doch wirklich die Besten. Ihr schickt eure Liebe, ihr die Radio Hamburg-Familie. Ja. Unser Radio Hamburg-Moderator Isaac, du bist im Internet wegen deiner schwarzen Hautfarbe rassistisch beleidigt worden.
3: Ja, leider.
2: Ja, Radio Nairobi und so ein geistiger Dünnschiss. Ja. Wir haben die Täter angezeigt und es gibt so viele Reaktionen von euch.
3: Ja, und ich muss sagen, es beruhigt mich wirklich, dass ihr so fassungslos reagiert. Wie zum Beispiel auch Jörg.
4: Ich bin entsetzt, was da in Deutschland passiert. Was ist aus Deutschland eigentlich geworden?
2: Ja, ja, sind ja auch nicht alle zum Glück, ne?
3: Ja.
2: Und auch unser Bürgermeister Peter Chen steht fest an deiner Seite.
5: In Hamburg leben Menschen aus über 180 Ländern. Vielfalt, Internationalität und Weltoffenheit haben unsere Stadt stark gemacht. Hate Speech und rassistische Parolen verletzen fundamentale Grundrechte. Wir müssen denjenigen entschlossen entgegentreten, die das gesellschaftliche Klima vergiften. Zum Schutz unserer Bürgerinnen und Bürger, unserer Demokratie und Freiheit.
3: Ja, mehr geht nicht. Also, wenn der Bürgermeister aus der eigenen Stadt, wo du lebst und geboren bist, sich zu Wort meldet, also absolut genial.
1: Sobald es mehr zu der ganzen Thematik gibt, erfahrt ihr es natürlich sofort bei uns. Wir bleiben für euch an diesem Thema dran.
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Sarasachi. Um den Namen sind wir alle in dieser Woche nicht herumgekommen. Das ist der Berliner, der einfach mal 600 Kilometer durch die kalifornische Hitze gerannt ist. Und habt ihr auch das Gefühl, dass seitdem irgendwie alle Ultra-Runs machen? Also mein Instagram-Feed ist voll von Menschen, die so wahnsinnig lange Strecken laufen. Also einmal ganz kurz der Reminder für uns alle, es ist okay, wenn wir auch einfach nur einen Spaziergang machen. Vor allem an so einem wunderschönen langen Feiertagswochenend-Samstag. Den genießen wir doch einfach mal alle hier in der Radio Hamburg Family. Oder dazu gibt es hier bei eurem Musiksender Nummer 1 bei Radio Hamburg ganz viele Mega-Hits. Und da bin ich mir sicher, sind wir alle ultra-textsicher. Raymond mit Supergirl nämlich.

0: schön so zum Einschaukeln und was ein bisschen Schnelleres auch dabei, nämlich von Radio Hamburg Megastar Tiffany Harris, die ja momentan so hart durch die Decke geht. Das Beste von heute, Vertigo. Wir lieben ja die Woman Power, deswegen gibt's hier bei eurem Musiksender Nummer 1 noch ein Geschenk für euch. Noch vor den News gibt es gleich Ausdies mit Electrified hier bei Radio Hamburg.
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0: Ihr habt schon fleißig mitgequizt hier bei Musiksender Nummer 1 bei Radio Hamburg. Welcher Song könnte ein KI-Song sein und welcher einer, der tatsächlich heute Abend beim ESC antritt? Und da gehen wir jetzt in die nächste Runde und sprechen gleich mal mit Radio Hamburg Musikexperten Tim Gaffron, was denn mal so ein ganz guter Tipp wäre, auf wen man denn real setzen sollte. Hören wir gleich um 8:45. Jetzt gibt's aber erstmal die News. Es ist 9 Uhr.
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2: Ich bin Diana Kramer. Der Bund der Steuerzahler fordert eine Kürzung von Subventionen und Steuervergünstigungen um 10%. 5% würden nicht reichen, sagte Vereinspräsident Rainer Holznagel den Zeitungen der Mediengruppe Bayern.
3: Der Vorschlag, alle Subventionen und Steuervergünstigungen um 5% zu kürzen, stammt von Unionsfraktionschef Spahn. Er will mit dem eingesparten Geld die vorgesehene Steuerreform finanzieren. Doch Holznagel will mehr. Er will nicht nur die Subventionen stärker kürzen, der Chef des Steuerzahlerbundes fordert zudem, sie zeitlich zu befristen. Deutschland habe sich bei Förderungen völlig vergaloppiert. Je nach Berechnung gebe der Staat dafür jährlich 40 bis 50 Milliarden Euro aus. Aus Berlin Dirk Zeitler.
2: Eine deutliche Mehrheit der Bürger in Deutschland spricht sich gegen eine Erhöhung der Diäten der 630 Bundestagsabgeordneten in diesem Jahr aus. Laut einer YouGov-Umfrage für die dpa sind 85% der Ansicht, die Abgeordneten sollten angesichts der aktuellen Lage auf eine Anhebung verzichten. Zum 1. Juli sollen die Diäten um 497 Euro steigen auf rund 12.330 Euro. Dafür gibt es einen Mechanismus im Abgeordnetengesetz, wonach die Anpassung der Bezüge an die Lohnentwicklung gekoppelt ist. Handelt es sich bei dem toten Wal vor der dänischen Küste um Ostseewal Timmy? Eine Tierärztin, die an der privaten Transportaktion in die Nordsee Anfang Mai beteiligt war, ist nach Arnhold gereist und hat den Walkadaver inspiziert. Das habe allerdings keine Klarheit gebracht, teilte Mecklenburg-Vorpommerns Umweltminister Till Backhaus mit. Heute sollen weitere Untersuchungen folgen. Neben Gewebeproben soll ein Abgleich der Schwanzflosse bei der Identifizierung des Wals helfen. Zum Fußball. 9 Spiele parallel. Spannung im Abstiegskampf und im Rennen um die europäischen Plätze. Heute steht der letzte Spieltag der Bundesliga-Saison an.
4: Stuttgart, Hoffenheim und Leverkusen wollen den letzten Platz in der Champions League. Freiburg, Frankfurt und Augsburg fighten um den Conference League Platz. Und unten ist es völlig irre. Wolfsburg, Heidenheim und St. Pauli sind punktgleich. 2 steigen ab, einer geht in die Relegation. St. Pauli und Wolfsburg treffen auch noch aufeinander. Heidenheim spielt gegen Mainz. Gefeiert wird definitiv in München. Der FC Bayern bekommt nach seinem Spiel gegen Köln die Meisterschale überreicht. Aus München, Justin Hamm.
2: Anstoß für alle Partien ist heute um 15:30 Uhr.
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0: Und für euch jetzt das Radio Hamburg Wetter. So ein Mix aus so dünne Käppi und dann leichter Schal drumherum gewickelt, damit sie nicht wegweht. Das ist, glaube ich, ein ganz guter Call. Die Sonne kommt aber raus. Der Himmel ist blau. Gerade über der Elbe sehen wir auf unserer Webcam. Und sie scheint auch bei euch in Hasefeld und in Wedel bei 9 Grad aktuell. 9 Grad auch hier vor dem Radio Hamburg Studio in der Spitaler Straße. Und es werden ja 13 Grad insgesamt heute. Nachmittags kann ein bisschen was an Regen runterkommen. Zeigt uns unser Radio Hamburg Regenradar. Und ein paar Gewitter sind auch möglich. Morgen wird es dann aber noch wärmer. 17 Grad maximal mit ganz viel Sonne und Montag sogar 18 Grad. Wir sind ready für diese warmen Temperaturen. 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Und es gibt heute den St. Pauli Fanmarsch. Der wird für ein paar gesperrte Straßen sorgen. Ab 12 Uhr starten die vor der Roten Flora am Schulterblatt und ziehen dann zum Millantor-Stadion, dass ihr das einmal schon mal im Plan habt für eure Einkaufsplanung heute Nachmittag. Der Radio Hamburg Verkehr für Hamburg, Niedersachsen und Schleswig-Holstein.
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0: Yes, und falls ihr heute gearbeitet habt, dann ist jetzt die Hälfte eurer Schicht vielleicht schon rum für die Frühschichtler unter euch. Ihr freut euch auf den Feierabend, habt jetzt die Tasse Kaffee in der Hand und wir liefern euch als Musiksender Nummer 1 ganz viele Mega-Hits dafür. Es gibt was, einen richtig Ohrwurm-Charakter. Raymond mit Supergirl ist gleich mit dabei und Tiffany Harris mit dem Besten von heute mit Vertigo. Das ist so der richtige Spirit, den wir noch brauchen, um nochmal so richtig durchzustarten. Isaac heute im Urlaub. Für ihn bin ich im Studio, Anneke Riedkerken. Moin!

0: strahlenblauer Himmel hier gerade über der Innenstadt. Lieben wir doch genauso. Bei 9 Grad sind wir aktuell schon. 13 Grad werden es heute maximal. Herrlicher Samstag also. Und ihr habt schon eingekauft für heute Abend. Es läuft ja das große ESC-Finale. Die Snacks liegen im Schrank, die Getränke sind kalt im Kühlschrank und ihr wollt jetzt wissen, worauf setzt man denn am besten, wenn es vielleicht so kleine Wetten gibt mit den Nachbarn, mit der Familie, wie auch immer, wer das letzte Bierchen haben darf. Musikexperte Tim Gaffron, du hast hier bei Radio Hamburg den absoluten Durchblick. Hammer raus, auf wen macht es Sinn?
1: Ja, aber das heißt wirklich gar nichts. Meine Favoritin ist nämlich vorgestern schon ausgeschieden.
0: Manu!
1: Das ist einfach traurig. Also ich war eigentlich hier für Luxemburg. So eine wirklich schöne Popnummer von Eva Maja. Mother Nature hat's nicht geschafft. Aber ich denke immer, das könnte trotzdem nochmal ein Radiohit werden.
0: Voll.
1: Aber nun, sie wird's nicht. Ich finde, der Titel, mit dem wir für Deutschland ja teilnehmen, Sarah Engels, ist gar nicht schlecht. I'm on fire, fire. Bleibt zumindest direkt hängen.
0: Ja. Nicht schlecht, ist aber auch so ein bisschen so.
1: Der Auftritt, naja, ich sag mal so, ich finde, der Auftritt sieht ein bisschen billig aus. Aber ich glaube, damit können wir bei den osteuropäischen Ländern wiederum punkten. Weil die mögen das. Die mögen das auch, wenn alles rot auf der Bühne ist. Und mit Feuer, das haben wir alles. Also da haben wir vielleicht die Punkte. Mein persönlicher Favorit ist tatsächlich Norwegen.

0: Ihr seid jetzt erst aufgestanden, habt die erste Tasse Kaffee in der Hand, habt ihr alles richtig gemacht an so einem Feiertagswochenend-Samstagmorgen. Langes Wort, aber das trifft es doch richtig gut. Einfach mal entspannen und irgendwie so ein gefühlt nie endendes Wochenende genießen. Macht ihr auch, oder? Moin!
1: Hier ist Herr Basti. Moin. Und wir gehen heute dann noch schön Fischbrötchen essen und dann starten wir in den Tag.
0: Ja, lecker, lass es dir schmecken. Und wir beliefern euch mit den perfekten Mega-Hits hier bei eurem Musiksender Nummer 1. Toby Romeo und You Not Us ist gleich mit dabei. Das macht auf jeden Fall richtig gute Stimmung, auch wenn ihr jetzt erst aufgestanden seid, vielleicht der perfekte Beat, um wach zu werden. Und das Beste von heute, das kommt gleich von Felix Jähn und Sara Barrios. Mit Now's a Good Time to Be gibt's die gleich zu eurer dann vielleicht schon zweiten Tasse Kaffee. Und noch vor den News schenken wir euch hier bei Radio Hamburg, eurem Musiksender Nummer 1, noch ein Mega-Hit, das Beste von heute von Clock Clock. Out of the Dark. Gibt's dann gleich für euch.
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0: Es ist 9:31 Uhr.
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0: Nachdem eine Gruppe stark alkoholisierter Männer an Vatertag hier in Hamburg mutmaßlich Ausländer rausgerufen haben soll, ermittelt die Polizei jetzt wegen des Verdachts der Volksverhetzung. Die Verdächtigen sind zwischen 17 und 59 Jahren alt und sollten die Parolen auf das Lied L'amour toujours von Gigi D'Agostino gesungen haben. Die nächsten Radio Hamburg Nachrichten gibt's dann um 10 für euch. Jetzt einmal der Blick aufs Radio Hamburg Wetter. Gerade wieder ein bisschen zugezogen, aber die Sonne, die kommt noch raus. Bei 9 Grad sind wir aktuell. Ah, jetzt gerade, in dieser Sekunde, scheint sie rein hier ins Radio Hamburg Studio in der Spitaler Straße. Aber 9 Grad sind wir gerade. 13 werden es heute maximal. Da freuen wir uns doch drauf. 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Auf der Köbronbrücke gibt es noch bis Montagmorgen eine Sperrung. Beachtet das also am besten nochmal in eurer Samstagsfahrtsplanung. Und ab 12 läuft der St. Pauli-Fanmarsch in Richtung Millantor-Stadion von der Roten Flora in der Schanze aus. Der Radio Hamburg Verkehr für Hamburg, Niedersachsen und Schleswig-Holstein. Und jetzt schönen Samstag nochmal an alle, die jetzt vielleicht erst aufgestanden sind. Für Isaac Hoffmann bin heute ich hier am Start, Anneke Riedkerken. Und auch wir machen es uns noch richtig gemütlich, die letzte halbe Stunde hier. Es gibt ganz viele Mega-Hits. Felix Jehn und Sarah Barrios, die heizen uns ein bisschen ein mit Now's a Good Time to Be. Und los geht's, ihr hört schon den Beat. Auch mit was Schnellem. Toby Romeo und You Not Us mit What It Feels.

0: Perfektes Wetter, um einfach mal ein bisschen den Garten oder Balkonien auf Vordermann zu bringen. Nämlich nicht zu heiß, aber schön trocken. Bei aktuell 10 Grad hier vor dem Radio Hamburg Studio in der Spitalerstraße 13 werden es heute maximal. Und es ist ja Samstag heute, liebe Leute. Und das bedeutet ja vor allem eins hier. Wir sind richtig hyped auf die Samstags-Challenge, die 2 bis 3. Und heute ist da Charlotte am Start. Moin!
1: Ja, moin denn.
0: 50 Euro winken ja mal wieder dem oder derjenigen, der oder die richtig stimmt. Ob Selma, die heute im Einsatz ist, die Challenge absolviert. Du darfst ja noch nichts verraten, aber diesmal so ein bisschen, was könnte es sein?
1: Ja, also es gibt ja einen ganz besonderen Ort, einer meiner Lieblingsorte auch in der Stadt. Da muss heute eine richtig fette, fette, fette Portion Glück hin.
0: Ah, okay.
1: Und muss ich Selma heute hinkriegen, dass sie das schafft.
0: Oh, ich habe eine kleine Idee. Alle, die Charlotte ein bisschen kennen, vielleicht auch wissen, dass ihr Herz für einen Fußball für einen besonders schlägt.
1: Ja.
0: Vielleicht ist es ja sowas. Okay, wir sind gespannt. Wird auf jeden Fall mega. Und ihr schickt natürlich dann fleißig eure WhatsApps mit Daumen hoch oder Daumen runter.
1: Ja, und was es denn dann konkret ist, unsere Challenge, erfahrt ihr um 10 nach 10.
0: Wir bleiben noch gespannt. Und hier bei eurem Musiksender Nummer 1 gibt es bis dahin noch ganz viele Mega-Hits. Und los geht's jetzt direkt mit Kygo, Khalid und Griffin. Save my love.
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0: morgen vielleicht noch so ein bisschen langsamer unterwegs, weil wegen gestern, ja, die Augen sind noch ein bisschen klein, vielleicht auch ein bisschen rot, aber eine 10 von 10 für eure Situation und wirklich perfekt zum Wachwerden haben wir natürlich gleich hier am Start für euch. Loi mit Red Eyes, das Beste von heute, na klar, hier bei eurem Musiksender Nummer 1 Radio Hamburg. Und das schon in 2 Minuten.
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0: Achtung Autofahrer, es ist 9.57 Uhr und wir haben Rehe auf der A23 Hamburg-Heide zwischen Hohenfelde und Lägerdorf. Bitte unbedingt in beiden Richtungen ganz besonders vorsichtig fahren, da sind Rehe auf der Straße. 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

0: Es ist 10 Uhr, ihr hört Radio Hamburg und jetzt gibt's erstmal ein Nachrichtenupdate für euch.
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2: Ich bin Diana Kramer. Der Bund der Steuerzahler fordert eine Kürzung von Subventionen und Steuervergünstigungen um 10%. 5%, wie zuletzt von Unionsfraktionschef Jens Spahn gefordert, reichen nicht, sagte Vereinspräsident Rainer Holznagel der Mediengruppe Bayern. Holznagel spricht sich außerdem für ein automatisches Auslaufen staatlicher Hilfen aus und er plädiert dafür, die Zahl der Beamten in Deutschland zu halbieren. Die aktuell geltende Waffenruhe zwischen der pro-iranischen Hisbollah-Miliz im Libanon und Israel soll nach US-Angaben um 45 Tage verlängert werden. Das teilte das US-Außenministerium mit.
3: Auf dem Papier herrscht Waffenruhe. Doch die Angriffe zwischen Israel und der Hisbollah gehen weiter. Besonders im Südlibanon greift das israelische Militär täglich auch aus der Luft an. Ob die Menschen im Libanon nun durch die Verlängerung der Waffenruhe etwas Schutz und Frieden finden können, ist also fraglich. Immerhin ist eine weitere Gesprächsrunde zwischen Vertretern Israels und dem Libanon Anfang Juni geplant. Die USA wollen weitervermitteln. Bisher sind seit Anfang März im Libanon fast 3000 Menschen getötet worden. Tine Klimach, Redaktion.
2: Vor der Küste der dänischen Insel Anholt treibt ein toter Wal im Meer. Ist es der mit großem Aufwand aus der Ostsee in die Nordsee verfrachtete Buckelwal Timmy? Weitere Untersuchungen sollen nun Klarheit bringen.
4: Eine Tierärztin reiste bereits gestern nach Anholt und inspizierte den Walkadaver. Doch das habe keine Klarheit gebracht, teilte Mecklenburg-Vorpommerns Umweltminister Backhaus mit. Heute sollen die Untersuchungen weitergehen. Ein Abgleich des Musters auf der Schwanzflosse könnte bei der Identifizierung des Wals helfen. Jeder Wal hat ein individuelles Muster auf der Fluke, quasi wie ein Fingerabdruck. Noch offen ist auch, was mit dem Ortungssender passiert ist, den die private Rettungsinitiative an dem Tier angebracht hat. Will. Dirk Zeitler, Redaktion.
2: Trotz eines Umsatzrückgangs haben die 40 DAX-Konzerne im ersten Quartal dieses Jahres ihren Gewinn gesteigert. Während die Erlöse im Schnitt um 3,7% zurückgingen, stiegen die Gewinne vor Zinsen und Steuern im Vergleich zum Vorjahresquartal um 4,4%, zeigt eine Analyse des Beratungsunternehmens Ernst & Young. Treiber war vor allem die Finanzbranche mit einem rekordverdächtigen Gewinnplus von knapp 16%. Die höchsten Quartalsgewinne verzeichneten die Telekom, Allianz und E.ON.
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0: Und hier ist das Radio Hamburg Wetter. Ja, der Start gerade in den Tag ist richtig herrlich, oder? Die Sonne scheint hier ins Radio Hamburg Studio. 5 Stunden scheint sie insgesamt heute. Ein paar Wolken sind zwar auch dabei, aber noch ist es überall trocken. Bei 10 Grad in der City, 10 auch in Sittensen und 9 haben wir auf Sylt gerade. 13 ist unsere Tagestemperatur. Im Laufe des Tages, ja, dann immer mehr Wolkenschauer und auch Gewitter dabei. Und es wird windig, also später dann so ein bisschen ungemütlich. Aber morgen ist es schon wieder deutlich freundlicher. Bei 17 Grad maximal ist es meist trocken. Wir freuen uns auf 8 Stunden Sonne morgen. Für eure Sicherheit ist das der Radio Hamburg Verkehr mit der Edeka-App. Achtung, Autofahrer, Rehe sind auf der A23 Hamburg-Heide zwischen Hohenfelde und Lägerdorf. Bitte unbedingt in beiden Richtungen ganz, ganz besonders vorsichtig fahren. Da sind Rehe auf der Straße. A23 Hamburg-Heide zwischen Hohenfelde und Lägerdorf sind Rehe auf der Straße. Dann ist eine Straße ganz besonders frei. Heute ist die Kühlbrandbrücke. Die ist bis Montagmorgen um 5 Uhr noch gesperrt wegen Bauarbeiten. Und wir haben 2 Sperrungen in der Stadt. Einmal wegen des Fanmarschs des FC St. Pauli. Heute ab 12 Uhr treffen die sich auf dem Schulterblatt vor der Roten Flora und laufen dann alle gemeinsam zum Millerntor-Stadion, also über den neuen Pferdemarkt nach Budapester Straße. Da gibt es also nachher so ein bisschen stockenden Verkehr. Und es gibt eine pro-palästinensische Demo. Ab 15 Uhr treffen die sich an den Landungsbrücken und ziehen dann durch die Innenstadt genau bis zur Moorweide. Wenn ihr auch noch was gesehen habt, Leute, gebt uns super gerne mal eben Bescheid. Schickt uns eine WhatsApp zum Beispiel oder ruft uns an. Die Nummer für beides ist die 040 333 10.000. Das ist der Radio Hamburg Verkehr für Hamburg, Niedersachsen und Schleswig-Holstein.
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0: Oh mein Gott, übelst aufregender Tag für alle St. Pauli-Fans heute, oder? Ich gehöre auch dazu, ich habe gar nicht gut geschlafen. Es ist einfach eine Grundanspannung im System, ne? Es geht um die Wurst, steigen Sie ab, kicken Sie sich in die Relegation. Ey Leute, heute braucht es uns alle. Ein kleines Wunder vielleicht auch. Und da wollen wir unseren Senf natürlich auch zu beitragen. Und ihr könnt tatsächlich auch einen Fuffi mitnehmen. Was redet sie da? Was ist das alles? Klären wir nach 2 Songs. Ganz viele Megahits. Paolo Pellegrini am Start. Und das Beste von heute gibt's jetzt von Michael Schulte. Ich bin Charlotte Dietrich. Tachchen.

0: Hier ist Radio Hamburg. Das ist eure Chance. Schön 50 Euro mitzunehmen heute bei unserer Samstags-Challenge. Das stimmt ihr per WhatsApp ab, ob in dem Fall heute Selma die Challenge besteht oder nicht. Ja, meine liebe Selma, heute ist mir die Challenge tatsächlich ein sehr persönliches Anliegen.
1: Oh, okay, richtig.
0: Ja, ja, wir haben ja sehr viele HSV-Fans hier bei uns im Kollegium. Aber ich bin ja sowas von vom anderen Ufer. Für mich gibt es ja nur den glorreichen FC St. Pauli. Und bei denen geht es ja heute so richtig um die Wurst.
1: Aber sowas von.
0: Ja, vorerst vielleicht das letzte offizielle Heimspiel der Saison gegen Wolfsburg. So, und es ist einfach nur knapp da unten im Tabellenkeller. Die letzten drei Mannschaften, ne, die sind alle punktgleich. Das heißt, St. Pauli muss heute gewinnen. Und die müssen auch viele Tore schießen, damit wir uns alle auf weitere Derbys in der nächsten Saison freuen können.
1: Ja.
0: So, meine liebe
1: Selma. Was hat das jetzt mit mir zu tun? Fußball kann ich nicht spielen, sag ich jetzt schon mal.
0: Das ist in Ordnung. Ja, wir müssen gucken, dass da eine fette Portion Glück heute ins Milan-Tor kommt. Mhm. Und deswegen habe ich da mal was vorbereitet. Ich habe hier so einen Glückssend.
1: Ja.
0: Hörst du hier? Lass ich den mal kurz so ein bisschen rumspielen.
1: Ja.
0: Ja, und der lag jetzt die letzten drei Tage unter meinem Kopfkissen. Jede Nacht vorm Einschlafen habe ich so ein kleines Mantra gesprochen und habe visualisiert, wie St. Pauli dieses Spiel heute sowas von gewinnt. So, das heißt, er ist voll mit guten Gedanken und Positivität. Wow. Und dieser Cent, der muss jetzt natürlich ins Stadion. So, und unser Programmchef, der sagt, das ist ein bisschen zu einfach, wenn der einfach nur ins Milan-Tor rein muss. Deswegen ist deine Challenge heute, diesen Glückscent auf den Rasen zu bekommen.
1: Nein.
0: Ja, doch.
1: Oh mein Gott.
0: Das schaffst du. Oder?
1: Charlotte, was soll ich machen? Reinfliegen?
0: Naja, gut. Vielleicht triffst du ja zufällig irgendwen, der da gute Connecte rein hat und dich einmal kurz auf den Rasen lässt.
1: Okay, also der Cent muss auf den Rasen drauf.
0: Nicht nur ins Stadion, das finde ich schon auch gut, aber der muss auf den Rasen.
1: Okay.
0: Ja?
1: Okay.
0: Gut.
1: Für den FC St. Pauli.
0: Amen. Was glaubt ihr, ihr Lieben? Schafft ihr selber, den Glückscent auf den Rasen zu bekommen? Oder ist vielleicht auch eher ein Ding der Unmöglichkeit? Ihr sichert euch auf jeden Fall 50 Euro für euren Tipp. Schickt uns einen Daumen hoch oder runter, ganz einfach per WhatsApp an die 040-333-10.000.
1: Glaubt an mich.
0: Ja.
1: Und ich werde alles geben.
0: Bis 14:14 hast du Zeit. Und dann gibt es die Auflösung hier bei Radio Hamburg.
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0: Das sind

0: Schokofrüchten von Nukau. Mucke gibt's auch oben drauf, genauso wie eine Fotobox. Und ihr könnt Liebesbriefe so richtig schön oldschool per Post verschicken. Briefmarke gibt's auch inklusive. Heute von 13 bis 18 Uhr im 1,5 Grad Showroom direkt am Ballindamm Nummer 11. Und heute Abend gibt es dann die ultimative Party für alle Musical-Fans unter euch. 100% Broadway-Banger in der Playlist. Unter anderem von Mamma Mia, Moulin Rouge, High School Musical oder auch Und Julia. Schön für alle zum Mitsingen und Abfeiern. Mitten auf dem Kiez im Bahnhof Pauli, direkt am Spielbudenplatz. 23 Uhr geht's los und für 14 Euro seid ihr mit dabei.
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2: Wenn ihr heute in der City unterwegs seid, dann holt euch heute euren Matcha for free ab, zusammen mit so ein paar frischen

0: Radio Hamburg Reporterin Selma hat sich auf den Weg gemacht mit dem Glückssend im Gepäck, ist ja auf dem Weg zum Millantor und versucht das Teil echt auf den heiligen Rasen zu bekommen für eine extra fette Portion Glück heute für dieses so unfassbar wichtige Spiel. Was denkt ihr, schafft sie es bis 14:14 oder ist es einfach nur unmachbar? Schickt einen Daumen hoch oder runter per WhatsApp an die 040 333 10.000 und sichert euch 50 Euro. Ja, und dazu hört ihr natürlich all eure Lieblings-Megahits. Klar, haben wir am Start. I believe, Kamrat. Kann ja auch eine Einstellungssache heute sein. Ich glaube an Selma. Aber wir haben auch noch das Beste von heute für euch dabei. Holly Humberstone, To Love Somebody. Ein süßer Mega-Hit, oder? Haben wir alle gleich hier bei eurem Musiksender Nummer 1 Radio Hamburg.
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0: Hier ist Radio Hamburg, schön, dass ihr dabei seid. Die 2 bis 3 heute mit Reporterin Selma Pütz und ich bin Charlotte Dietrich. Ja, und heute mit einer ganz persönlichen Samstags-Challenge, denn heute geht es bei meinem Herzensverein um die Wurst. Abstieg oder Relegation? Ich bin mir auf jeden Fall sicher, dass alle HSV-Fans unter euch auch unbedingt wollen, dass der FC St. Pauli in der ersten Liga bleibt, denn Leute, sonst gibt es ja erstmal keine Derbys mehr. Und ehrlich gesagt, das will ja keiner, ne? Also, wir ziehen alle am gleichen Strang und Selma, die muss heute einfach eine fette Portion Glück auf den Rasen des Millantor-Stadions bringen. Ein Glückssend nämlich, der seit 3 Tagen unter meinem Kopfkissen liegt oder lag. Jetzt ist er ja unterwegs mit ihr und mit ganz, ganz viel Positivität und Glück und guten Gewinngedanken aufgeladen wurde. So, Selma, und du bist jetzt unterwegs, beziehungsweise du bist angekommen an einem der schönsten Flecke, die wir bei uns in Hamburg haben, ne?
1: Ja, Charlotte, also erstmal, ich glaube noch fest daran, dass ich diese Challenge erfüllen kann.
0: Sehr gut.
1: Dass dieser Glückssend irgendwie ins Stadion rein und auch auf den Rasen kommt. Ich habe nur noch, ganz ehrlich, keine Ahnung wie. Und ich glaube, ich brauche echt euch, die Hilfe von den Radio Hamburg Hörer und Hörerinnen. Bitte helft mir, wenn ihr jemanden kennt, der jemanden kennt. Wenn ihr selbst heute zum Spiel geht, wenn ihr irgendwie wisst, wie ich in dieses Stadion reinkommen kann, dann sagt Bescheid. Es ist jetzt ein bisschen wie so ein Blind Date für mich. Ich stehe hier wirklich gerade verloren vom Millantor-Stadion. Falls ihr herkommt und mich sucht, ich mache mal so eine kleine Beschreibung von mir. Also ich trage so eine helle Jeans, so eine grüne Jacke, ein gestreiftes Shirt drunter, habe lange braune Haare und brauche eure Hilfe. Ich glaube an euch, Leute. Ich zähle auf euch.
0: Mega! Richtig schönes Blind Date heute mit euch und selber helft ihr und sichert euch 50 Euro, Leute. Schickt einen Daumen hoch oder runter per WhatsApp an die 040 333 10.000 und um 14.14 dann die Auflösung. Schafft sie es oder schafft sie es nicht?

0: es ist einfach alles viel zu aufregend, oder? Radio Hamburg-Reporterin Selma ist für unsere heutige Samstags-Challenge am Millerntor und versucht eine fette Portion extra Glück für dieses unfassbar wichtige Spiel heute auf den Rasen zu bekommen. Es geht um den Abstieg oder darum, in die Relegation zu kommen. Und Selma hat einen Glückscent, der muss auf den Rasen kommen. Selma, erzähl mal, wie ist die Lage denn jetzt gerade so?
1: Kleines Status-Update, Charlotte. Ich stehe leider noch vorm Stadion. Die Tore hier sind alle verschlossen. Ich habe wirklich schon versucht, überall reinzukommen. Irgendwie muss das doch machbar sein. Irgendwer muss mich doch reinbringen. Ich habe schon ein paar St. Pauli-Fans gefragt, die hier am Start sind und schon warten auf die Spieler, aufs Spiel. Ich werde gleich mein Glück nochmal bei den Ordnern versuchen. Vielleicht hat ja irgendwer Erbarmen. Ich meine, es ist ja auch für den FC St. Pauli, oder?
0: Absolut, ey. Und heute müssen wir einfach alle Register ziehen. Ja, und während Selma weiter alles gibt, können wir uns schön, oder gönnen wir uns schön Mucke, ne? Das Beste von heute. Schön viel Mucke natürlich hier bei eurem Musiksender Nummer 1. Das sind Dennis Lloyd zusammen mit You Not Us und Diamonds haben wir gleich hier bei Radio Hamburg.
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11: Ich bin Diana Kramer. Der Kreml hat einen Besuch von Russlands Präsident Wladimir Putin für kommende Woche in China angekündigt. Putin folge damit einer Einladung des chinesischen Staatschefs Xi Jinping, teilte der Kreml mit. Bei dem Besuch am Dienstag und Mittwoch wollen Putin und Xi demnach über die Beziehungen ihrer Länder sprechen und sich über internationale wie regionale Probleme austauschen. Erst in dieser Woche war US-Präsident Donald Trump zu einem Staatsbesuch in China. Die Bundestagsabgeordneten sollen ab Juli mehr Geld bekommen. Die Höhe ihrer Diäten ist an die Lohnentwicklung gekoppelt. Eine Mehrheit der Bürger lehnt das ab. In einer YouGov-Umfrage sagten 85%, dass die Parlamentarier angesichts der aktuellen Lage auf eine Anhebung verzichten sollten.
12: Normalerweise werden die Diäten jedes Jahr automatisch angepasst. In diesem Jahr wären das fast 500 Euro mehr zum 1. Juli auf rund 12.330 Euro pro Kopf und Monat, etwa die Hälfte davon steuerfrei. Bei 630 Abgeordneten im Bundestag macht die Erhöhung rund 3,7 Millionen Euro im Jahr aus. Ein falsches Signal in Zeiten, wo Verbraucher und Unternehmen einen harten Sparkurs fahren müssen, findet auch die Opposition im Bundestag. Sie fordert, die Erhöhung auszusetzen und den Automatismus ganz abzuschaffen. Tanja Wagner, Nachrichtenredaktion.
11: US-Präsident Donald Trump sieht eine Entscheidung über weitere Waffenverkäufe an Taiwan als effektives Druckmittel gegenüber Peking. Es hänge von China ab, sagte Trump dem Sender Fox News und sprach von einem guten Mittel für Verhandlungen. Schon während seines Rückflugs aus Peking hatte Trump angekündigt, in nächster Zeit eine Entscheidung zu treffen. Genau davor hatte China, das Taiwan für sich beansprucht, gewarnt. Zum Fußball. 9 Spiele parallel. Spannung im Abstiegskampf und im Rennen um die europäischen Plätze. Heute steht der letzte Spieltag der Bundesliga-Saison an.
13: Stuttgart, Hoffenheim und Leverkusen wollen den letzten Platz in der Champions League. Freiburg, Frankfurt und Augsburg fighten um den Conference League Platz. Und unten ist es völlig irre. Wolfsburg, Heidenheim und St. Pauli sind punktgleich. 2 steigen ab, 1 geht in die Relegation. St. Pauli und Wolfsburg treffen auch noch aufeinander. Heidenheim spielt gegen Mainz. Gefeiert wird definitiv in München. Der FC Bayern bekommt nach seinem Spiel gegen Köln die Meisterschale überreicht. Aus München, Justin Hamm.
11: Anstoß für alle Partien ist heute um 15.30 Uhr.
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0: Und wir gucken mal eben auf das Wetter. Jetzt gerade wirklich noch überall trocken, aber ihr seht, die Wolken werden schon mehr. 11 Grad haben wir jetzt gerade hier im Radio Hamburg Studio oder vor dem Radio Hamburg Studio in der Spitaler Straße. 10 sind es im Seevetal und 11 im wunderschönen Bagdeheide. 13 unsere Tagestemperatur heute. Es gibt 5 Stunden Sonne und ja, im Laufe des Tages immer weniger Sonne, immer mehr Wolken, Schauer, teilweise auch Gewitter und es wird windig. Also wenn ihr heute nochmal rausgeht und auch vielleicht ins Stadion geht, packt euch ordentlich ein, vor allem wasserfest. Und das wird dann nachher, glaube ich, nochmal so eine richtig schön schlammige, rutschige Partie. Also ist ja nicht schon spannend genug, ne? Naja, morgen wird es dann auf jeden Fall nochmal ein Ticken schöner wieder. 8 Stunden Sonne freuen wir uns drauf. Es ist meist trocken und wir bekommen 17 Grad maximal. Für eure Sicherheit ist das der Radio Hamburg Verkehr mit der EDEKA-App. Achtung Autofahrer, immer noch Rehe auf der A23 Hamburg-Heide zwischen Hohenfelde und Lägerdorf. In beiden Richtungen bitte ganz, ganz, ganz besonders vorsichtig fahren. Da sind Rehe auf der Straße. Sonst wichtig für euch zu wissen, die Köhlbrandbrücke ist noch bis Montagmorgen um 5 wegen Bauarbeiten gesperrt. Dann gibt es auch im Tagesverlauf noch ein paar Straßensperrungen.

0: haben einmal den Fanmarsch der wunderbaren FC St. Pauli-Fans. Die treffen sich ab 12 vor der Roten Flora am Schulterblatt und gehen dann einmal über den neuen Pferdemarkt und die Budapester Straße bis zum Millerntor. Und dann gibt es noch eine pro-palästinensische Demo ab 15 Uhr, startet an den Landungsbrücken, zieht durch die gesamte Innenstadt und endet an der Moorweide. Das ist es aber schon, außer ihr habt noch was gesehen, Leute. Ihr seid unsere Augen auf den Straßen. Das heißt, wenn ihr gerade irgendwas entdeckt und denkt, ha, halt, stopp, da war doch was, gebt Bescheid. So wie Rico, den wollen wir nicht vergessen. Der hat einen Blitzer gemeldet. Wo ist er denn?
1: Hier ist wieder Rico, euer Blitzermelder. Und ich habe für euch einen Blitzer. Der steht Reiherdamm, Haus Nummer 10, Schritt einwärts.
0: Ein Träumchen, oder? Vielen Dank. Also macht's wie Rico, wenn ihr auch was gesehen habt. Ganz einfach eine WhatsApp zum Beispiel an die 040 333 10.000.
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0: Auch Niklas und Finn, die schlafen heute mal aus. Dafür haben wir Radio Hamburg-Reporterin Selma Pütz am Start und ich bin Charlotte Dietrich. Ja, und heute Abend wird ja die Open-Air-Saison im Stadtpark eröffnet. Natürlich traditionell, wer sollte es anders machen? Lotto King Karl. Und es gibt noch Tickets, Leute. Ab 43 Euro, falls ihr spontan noch Bock habt. Ja, und während ihr euch da jetzt vielleicht einmal durchklickt, haben wir natürlich, klar, noch mehr Mucke für euch. Ganz viele Mega-Hits. Einmal von der wunderbaren Hamburgerin Zoe Wees gleich mit am Start. Und jetzt aber erstmal ganz neue Mucke. Macht richtig Bock. You Not Us featuring Dennis Lloyd. Diamonds.

0: Radio Hamburg ist hier. Und Radio Hamburg-Moderator Finn Rieken ist heute nicht hier am Start, denn der übernimmt heute ausnahmsweise mal unsere Radio Hamburg-Charts, ne?
1: Es ist ein Musikspektakel. Jede Woche aufs Neue, Charlotte.
0: Ja,
1: wir feiern da 2 Stunden eure Lieblings-Mega-Hits sowas von ab. Und dazwischen ist auch immer mal wieder neue Musik, in die wir reinhören. Heute zum Beispiel, so viel kann ich schon mal sagen, von Tavlo. Und die neue Single ist so cool geworden. Mal ein bisschen was anderes, aber immer noch Tavlo wird mega. Könnt ihr euch richtig drauf freuen. Und nicht weiter sagen, oben auf der Top 3 in den Radio Hamburg Charts, ne? Da hat sich was getan diese Woche. Mehr kann ich allerdings noch nicht verraten.
0: Ja, sexy. 17 Uhr geht's los. 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Natürlich hier bei Radio Hamburg. 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

0: Heute Nachmittag um 3:30 der absolute Nervenkrimi in der ersten Fußball-Bundesliga. Es geht für den FC St. Pauli um die Wurst. Schaffen sie es in die Relegation oder geht's zurück in Liga 2? Leute, ein Sieg muss her. Und deswegen ist unsere heutige Radio Hamburg Samstags-Challenge vielleicht auch ein bisschen eigennützig von mir als St. Pauli-Fan. Aber Radio Hamburg-Reporterin Selma Pütz, die muss ein Glückssend, der jetzt die letzten 3 Tage unter meinem Kopfkissen lag und wirklich voll mit Siegesgedanken und Positivität ist, auf den Rasen in Millerntor bringen. Selma, erzähl mal, wie ist die Lage gerade bei dir?
1: Charlotte, ich werde wirklich alles versuchen. Ich stehe jetzt hier gerade vor dem Bus, wo die Jungs vom FC St. Pauli drin sind. Mhm. Das sieht einfach so cool aus mit diesem Totenkopf und schwarz-rot. Und sie kommen noch nicht raus, aber wenn sie rauskommen, ich werde da sein mit meinem Glückssend und versuchen, den einen von den Jungs anzudrehen. Mal schauen, ob ich es schaffe. Ich update dich.
0: Mega, du gibst wirklich alles. Ich lieb's. Leute, was denkt ihr? Schafft sie es? Oder vielleicht auch nicht. Schickt einen Daumen hoch oder runter per WhatsApp an die 040 333 10.000 und sichert euch 50 Euro. Ja, und dazu hören wir natürlich auch super viel Mucke hier bei eurem Musiksender Nummer 1, klar. I'm addicted to you. Ein Goldie von Avicii, Addicted to You. Und dann haben wir natürlich auch das Beste von heute. Superleid, richtig schön smooth, Taylor Swift hier bei Radio Hamburg gleich für euch am Start.
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15: Es ist 11.30 Uhr.
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17: Kurz nach Mitternacht hat auf der Stader Straße im Stadtteil Heimfeld ein Mercedes älteren Baujahrs plötzlich während der Fahrt Feuer gefangen und ist komplett ausgebrannt. Der Fahrer hat das Auto noch auf eine Bushaltestelle lenken und sich in Sicherheit bringen können. Die Polizei geht von einem technischen Defekt aus. Die Radio Hamburg Nachrichten hört ihr hier wieder um 12. Und das Wetter, ja, hier und da gibt es jetzt schon die ersten Schauer. In Eimsbüttel kommt gerade ein bisschen was runter. In Volksdorf merkt ihr schon was davon. Rheinweg, Rissen, hier und da echt überall ein bisschen Schauer. Hier in der Innenstadt, blauer Himmel noch und Sonnenschein. Also es bleibt ein bisschen wechselhaft heute bei 11 Grad, jetzt gerade 13 unsere Tagestop-Temperatur. Und insgesamt gibt es heute 5 Stunden Sonne für uns alle. Für eure Sicherheit der Radio Hamburg Verkehr mit der EDK-App. Achtung Autofahrer, immer noch Rehe auf der A23 Hamburg-Heide zwischen Hohenfelde und Lägerdorf. Bitte unbedingt in beiden Richtungen ganz, ganz besonders vorsichtig fahren. Sonst sind die Straßen in und um Hamburg weitestgehend frei. Ganz bisschen staut sich jetzt so langsam um den Elbtunnel. Da habt ihr aktuell so um und bei 10 Minuten Stop and Go, aber sonst alles super smooth. Dann ist aber noch wichtig für euch zu wissen, die Kühlbrandbrücke ist geschlossen. Bis Montagmorgen um 5 Uhr bauen sie da noch. Und es wird ein bisschen enger an heute nochmal ab um 12 in der Schanze. Da gibt es einen Fanmarsch zum Stadion. Da treffen sich die FC St. Pauli-Fans vor der Roten Flora, gehen dann über Schulterblatt den neuen Pferdemarkt und die Budapester Straße bis zum Millerntor. Und ab 15 Uhr gibt es eine pro-palästinensische Demo. Die treffen sich an den Landungsbrücken und ziehen dann einmal durch die komplette Innenstadt bis an die Moorweide. Das ist es aber soweit erstmal, außer ihr habt noch was gesehen. Ruft gerne mal durch, schickt uns eine WhatsApp. Wir nehmen es alles gerne an die 040 333 10.000. Ja, das sind die 2 bis 3. Radio Hamburg Reporterin Selma wartet vor dem St. Pauli Mannschaftsbus und hat die Hoffnung, dass einer der Spieler unseren Glückssend mit ins Stadion und dann auf den Rasen des Millerntor-Stadions nimmt. Das ist ihre Challenge heute. Bis 14:14 hat sie dafür Zeit und ihr sichert euch 50 Euro. Schafft sie es oder nicht, schickt ein Emoji Daumen hoch oder runter an unsere Radio Hamburg WhatsApp-Nummer. Jetzt erstmal mehr Musik bei eurem Musiksender Nummer 1. Das ist Ray Gavi.

0: geht um alles heute beim FC St. Pauli. Schaffen Sie es, in die Relegation zu kommen oder steigen Sie ab? 15:30 ist heute das wichtigste Spiel der Saison, glaube ich. Und wir wollen da mitmischen. Wir wollen unsere Magie da irgendwie mit reinbringen. Ich bin FC St. Pauli-Fan, deswegen nimmt mich das hier alles auch nochmal ein bisschen mehr mit, glaube ich, als so ein Stübi zum Beispiel, obwohl der auch schon gesagt hat, er fände es cool, wenn wir auch jetzt in der kommenden Saison wieder ein Derby hätten. So, jetzt sieht's aber so aus. Was haben wir uns überlegt? Ich habe seit 3 Tagen einen Glückscent unter meinem Kopfkissen und habe diesen Cent vollgeladen mit viel, vielen guten Gedanken und guter Energie. Und Radio Hamburg-Reporterin Selma, die hat heute die Challenge bekommen, diesen Glückscent in das Millerntor-Stadion auf den Rasen zu bekommen. Und jetzt ist Selma seit, ja, 1,5 Stündchen vorm Stadion und versucht so verschiedene Wege, wie das wohl klappen könnte. Und jetzt stehst du vor dem Mannschaftsbus und willst einfach den Spielern diesen Cent mitgeben. Wie sieht's aus?
1: Charlotte, meine Mission, den Glückscent einem Spieler mitzugeben, ist gescheitert.
0: Nein.
1: Ich stand so lange vor diesem Spielerbus, habe wirklich jeden abgefangen und angequatscht. Nicola Vasil hat direkt abgewunken. Ben Voll hat auch gesagt, nee, macht der nicht. Mhm. Klar, die sind auch alle jetzt voll im Fokus aufs Spiel. Aber der schlimmste Moment, Jackson Irvine, Kapitän, hatte den Cent schon in der Hand. Er hat ihn in die Hand genommen und erst so gesagt, oh ja. Und dann hat er nochmal kurz überlegt und gesagt, nee, warte mal, und hat ihn mir wieder zurückgegeben. Oh. Ich war so nah dran. Ja, jetzt brauche ich einen Plan B.
0: Ich kann es nicht glauben, Selma. Damit hat er jetzt ja noch mehr super Energie bekommen, dieser Glückscent. Jetzt muss der rein. Oh mein Gott, wie krass. Wow, ich bin richtig stolz auf dich schon. Und das Coole ist, die Radio Hamburg-Hörer und Hörerinnen, die glauben felsenfest an dich. 22 von euch haben schon Daumen hoch geschickt und nur 2 sagen, nee, ich glaube nicht, dass sie das schafft. Was denkt ihr? Kriegt Selma den dann noch rein oder nicht? Schickt uns eine WhatsApp an die 040-333-10.000 und sichert euch um 14:14 zur Auflösung der Challenge 50 Euro. Jetzt gibt's aber erstmal neue Mucke.
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0: Fastboy mit Beautiful

0: Einer der besten Momente hier bei Radio Hamburg ist für mich immer wieder, wenn wir Besuch von den Megastars bekommen. Ne? Sam Smith habe ich hier zum Beispiel vor 10 Jahren bei uns in der Live-Lounge gelauscht. Da war noch absolut in den Startlöchern, echt am Anfang seiner Karriere. Ja, und jetzt vor knapp 2 Monaten, alles andere als ein Anfänger, da war Dermot Kennedy hier bei uns zu Besuch. Die Bilder dazu findet ihr auf unserer Homepage. Und er hat natürlich in unserer Live-Lounge gespielt, seinen neuen Song Funeral. Direkt Gänsehaut, Leute. Deswegen freue ich mich ganz besonders, dass wir den jetzt gleich mit in der Playlist haben. Das Beste von heute, hier bei eurem Musiksender Nummer 1, Radio Hamburg.
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0: 12:01 haben wir.
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9: Ich bin Diana Kramer. Gerade erst war US-Präsident Donald Trump in Peking, jetzt hat der Kreml einen Besuch von Russlands Präsident Putin für kommenden Dienstag und Mittwoch in China angekündigt. Putin folge damit einer Einladung des chinesischen Staatschefs Xi Jinping, heißt es aus Moskau.
10: Es soll um die Beziehungen der beiden Länder gehen und um internationale und regionale Probleme, teilte der Kreml mit. Geplant ist demnach anschließend die Unterzeichnung einer gemeinsamen Erklärung und einer Reihe bilateraler Dokumente. Außerdem steht ein Treffen mit dem chinesischen Ministerpräsidenten an. Putins Reise folgt mit kurzem Abstand auf einen mehrtägigen Staatsbesuch von US-Präsident Donald Trump. Er war erst gestern aus China zurück in die USA geflogen. Aus Moskau, Katharina Schröder.
9: CDU-Generalsekretär Carsten Linnemann hat die Buhrufe gegen Bundeskanzler Friedrich Merz auf dem Bundeskongress des Deutschen Gewerkschaftsbundes kritisiert. Früher hätte meine Oma gesagt, so etwas macht man nicht, sagte er der Frankfurter Allgemeinen Sonntagszeitung. Man könne zu Themen unterschiedlicher Meinung sein, aber man habe die gemeinsame Aufgabe, dass der politische Diskurs nicht völlig verrohe. Wenn allein eine Debatte über mögliche Reformen als respektlos bezeichnet wird, können wir einpacken, sagte Linnemann. In Wien steigt heute Abend das Finale des 70. Eurovision Song Contest. 25 Interpreten sind am Start. Für Deutschland tritt Sarah Engels mit ihrem Song Feuer an.
11: Feuer hat Deutschland dieses Jahr auf jeden Fall. Nicht nur im Titel. Sarah Engels will auf der Bühne für viel Frauenpower sorgen. Mit viel Pyro, Trickkleid, sexy Dance-Moves und sie schmeißt sich rücklings von der Bühne in die Arme ihrer Tänzerinnen. Das soll auch zeigen, dass sich Frauen gegenseitig auffangen können. Buchmacher sehen Deutschland allerdings eher hinten und der frühe deutsche Startplatz beim Finale als Zweite ist eher ungünstig. Direkt vor Israel auch noch. Der israelische Sänger dürfte wegen der Gaza-Krieg-Debatten viel Aufmerksamkeit auf sich ziehen. Ronny Torchau, Nachrichtenredaktion.
9: Zum Fußball. Heute ist letzter Spieltag der Bundesliga-Saison. Zwischen Schlusslicht St. Pauli, dem vorletzten Heidenheim und Wolfsburg auf dem Relegationsplatz bahnt sich ein wahrer Abstiegskrimi an. Alle drei Mannschaften haben 26 Punkte, Wolfsburg die bessere Tordifferenz. St. Pauli und Wolfsburg treffen direkt aufeinander, Heidenheim empfängt Mainz. Anpfiff aller Partien ist um 15.30 Uhr.
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0: Und hier ist das Radio Hamburg Wetter. Wow, einfach nur in der Innenstadt hier gerade fettes Wow, weil es ist feinstes Wetter. Blauer Himmel, die Sonne scheint bei 11 Grad. 11 sind es auch in Stade und 12 haben wir in Lübeck. 13 ist unsere Tagestop-Temperatur heute. Insgesamt freuen wir uns über 5 Stunden Sonne. Aber, da ist so ein kleines Aber, denn im Laufe des Tages gibt es auf jeden Fall auch immer wieder Schauer, teilweise nachher auch noch Gewitter und Wind. Also der Schein trügt, dass es jetzt so super schön ist, seid auf alles gewappnet. Aber wir sind es ja gewöhnt die letzten Tage schon. Und dann gibt es aber auch schon was zum Vorfreuen, denn ab morgen wird es echt schon wieder deutlich netter und freundlicher. 17 Grad morgen schon maximal drin und 8 Stunden Sonnenschein. Für eure Sicherheit ist das der Radio Hamburg Verkehr mit der Edeka-App und es stockt auf der A7 Hannover in Richtung Hamburg beidseitig auf 7 Kilometern zwischen Waltershof und dem Volkspark. Da braucht ihr um und bei, ja, 25 Minuten sind das jetzt schon, die ihr da gerade länger braucht. Sonst ist die Köbrandbrücke gesperrt, noch bis Montagmorgen um 5, da gibt es Bauarbeiten. Und ab jetzt treffen sich die FC St. Pauli-Fans am Schulterblatt vor der Roten Flora und ziehen dann alle gemeinsam in Richtung Stadion. Das heißt, am neuen Pferdemarkt und an der Budapester Straße wird es jetzt hier und da immer mal ein paar Sperrungen geben. Und es gibt noch eine pro-palästinensische Demo heute ab 15 Uhr. Die treffen sich an den Landungsbrücken und ziehen dann einmal durch die gesamte Innenstadt bis zur Moorweide. Das war's aber schon. Außer ihr seht noch was, wenn ihr gerade unterwegs seid und denkt, schön und gut, was die da erzählt hat, aber das hier fehlt ja noch. Ja Leute, dann schickt uns ganz eben eine WhatsApp hier ins Studio an die 040 333 10.000.
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0: Heute mit Charlotte Dietrich und Selma Pütz, die ist unterwegs als Radio Hamburg Reporterin und wir haben eine Mission, denn Selma hat von mir einen Glückscent bekommen, der soll heute unbedingt auf den Rasen des Millantor als maximaler Glücksbringer für dieses einfach nur nervenaufreibende Spiel heute. St. Pauli muss gewinnen, sie müssen einfach gewinnen, damit es in die Relegation geht. Und dann haben wir aber auch noch einen zweiten Verein hier in der Stadt. Der kann sich heute einen richtig schönen Lenz machen. Die sind durch. Der HSV, die haben es geschafft. Die haben die Klasse gehalten. Und ein Mensch, der großer HSV-Fan hier bei uns im Sender ist, kennen wir alle gut. Unser Radio Hamburg Nachmittagsmoderator Stübi. Der ist auf dem Weg nach Leverkusen und meldet sich gleich über rein, wie die Stimmung da so ist, was bei denen abgeht.

0: Hier ist Radio Hamburg an einem sehr bedeutenden Tag für viele Hamburgerinnen und Hamburger. Vor allem für die, die St. Pauli-Fans sind, denn heute geht es um den Klassenerhalt. Ja, der HSV, der kann dafür schön entspannt heute nach Leverkusen. Da gibt es gar keinen Stress mehr zum letzten Spiel der Saison. Auf Platz 11 sind sie gerade und haben wirklich gar keine Nöte. Und wer natürlich auch auf dem Weg nach Leverkusen ist, wer hätte es? Oder keine Überraschung, sag ich mal so, ist der Stadionsprecher vom HSV, unser Stüdi aus dem Radio Hamburg Nachmittag.
1: Charlotte, Grüße aus ICE 107. Wir sind gleich in Dortmund. Um 12.30 Uhr sind wir in Düsseldorf und dann geht's für mich direkt ins Stadion. Ich bin nämlich heute Hospitant. Also die Stadionsprecherin und der Stadionsprecher von Bayer Leverkusen haben beim Hinspiel mir über die Schulter geschaut und beim Rückspiel darf ich so ein bisschen gucken, was die machen.
0: Cool.
1: Das Ganze natürlich ein super entspannter Auswärtstrip mit, ich glaube, also ich würde mal schätzen, 200, 300 HSV-Fans hier auch im ICE. Alles, alles sehr harmonisch. Der Biervorrat der Deutschen Bahn wurde aufgebraucht, aber in Dortmund wird wohl nochmal nachgefüllt. Also ja, alles cool und ich halte mich auch zurück. Ich will auch gar nicht provozieren. Ich weiß, du hast deutlich Wichtigeres zu tun ab 15.30 Uhr und wünsche dir noch eine schöne Show.
0: Du bist ein Schatz. Ich wünsche euch viel Spaß. Genießt das letzte Spiel. Allen HSV-Fans natürlich auch einen ganz schönen Tag. Genießt euren Erfolg. Kann man nicht anders sagen. Hier bei Radio Hamburg gibt es jetzt schön neue Mucke. One Republic haben was Neues rausgebracht. Need Your Love. Jetzt hier bei Musiksender Nummer 1.

0: Hier ist Radio Hamburg und heute müssen wir alle alles geben. Leute, nichts unversucht lassen und den FC St. Pauli zum Sieg bringen. Ich bin mir sicher, da haben die HSV-Fans auch Bock drauf, denn Fusi ohne Derby, nee, macht nur so halb viel Spaß, ne? Ja, und deswegen geht's in der heutigen Samstags-Challenge darum, einen ganz besonderen Glückssend, der jetzt nämlich seit 3 Nächten unter meinem persönlichen Kopfkissen lag, eben auch schon von Kapitän Jackson Irvin in der Hand gehalten wurde, von Radio Hamburg-Reporterin Selma auf den Rasen vom Millantor-Stadion zu bekommen. Und die Frage ist, schafft sie das bis 14:14 oder nicht? Ihr stimmt ab bei WhatsApp und schickt uns einen Daumen hoch oder runter an die 040-333-10.000. 50 Euro gibt's zu gewinnen. Und es ist so mega cool, weil ihr auch ganz viele liebe andere Nachrichten schickt. Gabi schreibt zum Beispiel, hallo liebes Radio Hamburg-Team, endlich mal ein St. Pauli-Fan unter den Moderatoren. Dankeschön, schreibt sie. Sehr gerne. Und Astrid hat einen Daumen hoch geschickt und schreibt, ey, auf jeden Fall schafft Selma das. Ich glaube ganz fest an sie. Ich finde das super, wie fest wir da alle dran glauben. In der guten Viertelstunde gibt es das nächste Update von Selma um 20:40. Und davor hören wir aber auf jeden Fall erstmal noch das Beste von heute. Hey, yo, Sam Feld, Weiß, Aloe Black, alle mit am Start bei Hey Sun. Und dann gibt's gleich hier bei Musiksender Nummer 1, Radio Hamburg.
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0: 12:31.
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0: Das Hamburger Schwanenwesen ist jetzt auch bei Instagram unterwegs. Schwanvater Olaf Nies will damit zeigen, dass die älteste Dienststelle Hamburgs nicht nur für die Alsterschwäne verantwortlich ist. Das 15-köpfige Team kümmert sich auch um verletzte und geschwächte Wildtiere, zieht verwaiste Wasservögel auf oder hilft bei solchen Schutzmaßnahmen. Die Radio Hamburg Nachrichten gibt es um 12:30 Uhr. Ja, und jetzt wird es so langsam wirklich sehr wechselhaft. Also eben gerade habe ich noch geschwärmt, wie schön blau der Himmel hier in der Innenstadt ist. Joa, mittlerweile graue Wolkendecke und es kommen immer mehr Schauer runter. Das geht jetzt den ganzen Tag so. Insgesamt freuen wir uns aber heute über 5 Stunden Sonnenschein bei 11 Grad jetzt gerade. 13 unsere Tagestop-Temperatur. Für eure Sicherheit ist das der Radio Hamburg Verkehr mit der Edeka-App. Achtung, Autofahrer, es sind Menschen auf der A7 Hamburg-Flensburg zwischen Hennstedt, Ulzburg und Kaltenkirchen unbedingt in beiden Richtungen ganz, ganz besonders vorsichtig fahren. Da sind Menschen auf der Straße und es fährt jemand Fahrrad auf der A20 Bad Segeberg in Richtung Lübeck. Auch hier bitte unbedingt besonders vorsichtig fahren. Das ist gerade beim Übergang A20 B206. Also Menschen auf der A7 Hamburg-Flensburg zwischen Hennstedt, Ulzburg und Kaltenkirchen unbedingt vorsichtig fahren und Fahrradfahrer auf der A20 Bad Segeberg in Richtung Lübeck beim Übergang A20 B206. Sonst haben wir ein bisschen Stop and Go auf der A7 Hannover in Richtung Hamburg, beidseitig. Da stockt es auf 10 Kilometern zwischen Hausbruch und dem Volkspark. Braucht ihr so um und bei 20 Minuten länger. Köbrandbrücke, die ist noch bis Montagmorgen um 5 Uhr wegen Bauarbeiten gesperrt. Und es stockt ein bisschen rund um die Schanze, denn da gibt es gerade einen Fanmarsch der St. Pauli-Fans vom Schulterblatt bis zum Millerntor. Und ab 15 Uhr wird es auch noch mal ein bisschen voller auf den Straßen. Ab Landungsbrücken gibt es eine pro-palästinensische Demo, die geht bis zur Moorweide, also direkt in die Innenstadt. Jo, und wenn ihr noch was gesehen habt, schickt uns gerne kurz eine WhatsApp, da freuen wir uns drüber. Ganz einfach an die 040 333 10.000. Ja, und Radio Hamburg-Reporterin Selma Pütz, die ist unterwegs am Millerntor und versucht gleich den ultimativen Plan mit den Fans vor Ort auszuhacken, wie sie denn diesen Glückssend auf den Rasen des Millerntors bekommt. Also ich fieber langsam richtig mit. Ich dachte erst, ja, das wird ganz schnell gehen, jetzt dauert das. Und also ich, ja, Leute, es bleibt spannend. 2 Megahits hören wir jetzt erstmal. Lost Frequencies gleich dabei und jetzt aber erstmal Alex Warren, Fever Dream, das Beste von heute bei Musiksender Nummer 1.

0: in unserer Samstags-Challenge. Da sichert ihr euch ja 50 Euro, indem ihr mitmacht und abstimmt. Schafft unser Reporter oder unsere Reporterin die Aufgabe oder nicht? Und heute ist es krass. Heute ist es wirklich sehr herausfordernd. Aber es muss eigentlich passieren, denn Selma oder Radio Hamburg Reporterin Selma hat von mir einen Glückssend bekommen. Und der muss heute ins Millerntor-Stadion auf den Rasen, denn es geht heute um alles. Ich bin vollblütiger Fan. Dementsprechend, wir müssen alle alles dafür tun, dass dieses Spiel heute gewonnen wird. Und Selma, du hast ja mal ein bisschen Support geholt von ein paar Fans, die da drum rumstehen.
1: Charlotte, ich stehe immer noch mit deinem Glückssend vorm Stadion. Mhm. Kommen jetzt immer mehr Fans hier hin. Und ich muss ganz ehrlich sagen, irgendwie gehen mir langsam die Ideen aus. Mhm. Die Tore sind zu. Die Spieler haben meinen Cent alle nicht mitgenommen. Aber ich frage jetzt mal bei denen nach, die es am besten wissen. Also ihr, die St. Pauli-Fans. Hi, moin, ich bin Selma von Radio Hamburg. Ich brauche eure Hilfe. Ich habe nämlich eine Challenge, eine Mission. Jo. Seht ihr diesen Glückscent? Den hat eben mit mir schon einmal ganz kurz Jackson

0: Reden auf dem Rasen, egal wie.
1: Okay.
0: Also, ich sag mal, offiziellen Wege hast du keine Chance, daran zu kommen. Und ansonsten musst du eben halt dann die ganze Frauenpower im Arsch schmeißen und dann los.
1: Okay. Also ich würde sagen, Plan B und Plan C stehen schon mal. Ich werde mein Glück versuchen. Danke euch.
0: Wir drücken dir die Daumen. Ja. Ganz fest.
2: Oh Gott, wie cool ist das denn? Okay, Selma, ich bin gespannt, wie weit du werfen kannst und wie das so weitergeht. Bleibt dran, jetzt gibt's erstmal Mucke für euch. Cake by the Ocean.

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1: Guten Morgen, ihr Mäuse. Ihr solltet euch ja zu heute zum Thema Korallenriffe schlau machen.
2: Jetzt mal for real, ne? Ich dachte immer, das ist eine Pflanze. Aber ChatGPT sagt, Koralle ist Tier. Sogar ganz viele Tiere.
1: Stimmt. Und wie heißen diese Tiere?
2: Polypen.
1: Jamila, gut.
3: Habe ich mir gemerkt. Die wurden mir mal rausoperiert.
2: Krass, du hattest Korallenriff in der Nase.
3: Ja, ich schätze mal, ne?
1: Das sind aber andere Polypen.
3: Ach so.
1: Korallenpolypen sind winzige Tiere, die mit ihren Tentakeln Plankton aus dem Wasser fangen. Ihre Ausscheidungen bilden das Kalkskelett der Koralle.
2: Ich finde die Natur ist manchmal so heftig eklig.
1: Ihr habt ja gehört, dass die Korallenriffe bedroht sind.
2: Ja, sie verlieren Farbe, ne?
1: Genau, das nennt man Korallenbleiche. Das Great Barrier Reef in Australien ist besonders betroffen.
2: Können wir nicht Farbe kaufen und hinfliegen?
4: Ja, Beste, dann streichen wir die wieder an.
5: Kollege von mir, ihr gehört Brillungsfarben und Lacke. Ich kann ihn fragen.
2: Mega Story, Schüler aus Deutschland retten Korallenriff.
1: So einfach ist das nicht.
3: Ja, war ja wieder klar, dass sie uns Stöcke in die Beine schießen.
1: Die Korallenbleiche wird von den steigenden Wassertemperaturen verursacht. Dadurch bekommen die Polypen Hitzestress.
2: Echt? 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
5: Sag ich doch, Walla. 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
1: Hupsi-dupsi, Hausaufgabe zu morgen.
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3: Ich wollte nur sagen, morgen, ich komm nicht. Morgen soll 3 Grad wärmer sein, bekomme ich Hitzestress. Ja, was?
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0: Einen wunderschönen Samstagmittag euch. Hier ist Radio Hamburg. Ihr hört die 2 bis 3. Heute mit Selma Pütz, die ist unterwegs als Radio Hamburg Reporterin. Und ich bin Charlotte Dietrich hier im Studio. Und wir haben uns heute eine ganz besondere Samstags-Challenge rausgesucht. Sehr persönlich, denn ich bin St. Pauli-Fan. Und dieser Tag heute, alle anderen St. Pauli-Fans leiden wahrscheinlich genauso krass wie ich, ist besonders. Heute müssen wir wirklich all unsere Energie da reinstecken, dass dieser Spieltag heute ab 15:30 einfach nur geil wird und St. Pauli dieses Ding wegrockt. So, und für die extra Portion Magie und Glück ist Selmas Challenge heute, einen Glückscent ins Stadion zu bringen. Sie hat wirklich extrem viel schon probiert, hat mit den einzelnen Spielern gesprochen. Unser Kapitän Jackson Irvine hat diesen Cent sogar schon angefasst, aber hat ihn dann doch nicht mit reingenommen. Jetzt hat sie mit Fans gesprochen und die haben gesagt, komm, du musst es nochmal bei den Ordnern probieren. Und Ordner sind ja ganz, ganz harte. Oder die müssen ja sehr knallhart sein. Deswegen, wie läuft das wohl? Wie kommt Selma da rein mit dem Glückscent? Wie kriegt sie den auf den Rasen? Das hören wir um 10:50. Und vorher hören wir aber natürlich noch ein bisschen Mucke. Unter anderem ist das hier mit dabei. Macht richtig Spaß. Songbird 12 to 12. Das Beste von heute bei eurem Musiksender Nummer 1 Radio Hamburg.
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0: 13:01.
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11: Ich bin Diana Kramer. Der Kreml hat einen Besuch von Russlands Präsident Wladimir Putin für kommende Woche in China angekündigt. Putin folge damit einer Einladung des chinesischen Staatschefs Xi Jinping, teilte der Kreml mit. Bei dem Besuch am kommenden Dienstag und Mittwoch wollen Putin und Xi über die Beziehungen ihrer Länder sprechen und sich über internationale Krisen austauschen. Erst in dieser Woche war US-Präsident Donald Trump zu einem Staatsbesuch in China. Der Bund der Steuerzahler fordert eine Kürzung von Subventionen und Steuervergünstigungen um 10%. 5% würden nicht reichen, sagte Vereinspräsident Rainer Holznagel den Zeitungen der Mediengruppe Bayern.
12: Der Vorschlag, alle Subventionen und Steuervergünstigungen um 5% zu kürzen, stammt von Unionsfraktionschef Spahn. Er will mit dem eingesparten Geld die vorgesehene Steuerreform finanzieren. Doch Holznagel will mehr. Er will nicht nur die Subventionen stärker kürzen, der Chef des Steuerzahlerbundes fordert zudem, sie zeitlich zu befristen. Deutschland habe sich bei Förderungen völlig vergaloppiert. Je nach Berechnung gebe der Staat dafür jährlich 40 bis 50 Milliarden Euro aus. Dirk Zeit, Berlin.
11: Die Talsohle bei den Spargelpreisen ist erreicht. Verbraucher können regionalen Spargel derzeit vergleichsweise günstig kaufen, heißt es von der Agrarmarktinformationsgesellschaft. Auch insgesamt liegen die Preise in dieser Saison nur leicht über denen der vorigen Jahre.
0: Lag der Preis für das Kilo weißer Spargel zu Saisonstart im Schnitt noch bei 11 Euro, ist das Königsgemüse im Supermarkt jetzt zur Halbzeit schon teilweise für 7 Euro zu haben. Und in der kommenden Woche könnte es bei Einzelaktionen sogar noch günstiger werden. Wie viel hängt allerdings auch von Qualität und Sortierung ab und wo gekauft wird, beim Discounter oder am Straßenstand. Die Nachfrage ist jedenfalls stabil. Vor allem rund um die Feiertage kauften die Deutschen mehr Spargel ein. Tanja Wagner, Nachrichtenredaktion.
11: Ein Vertreter der dänischen Naturbehörde will heute gemeinsam mit einer deutschen Tierärztin den vor der Insel Arnholt liegenden toten Wal nochmals begutachten. Es gehe darum, herauszufinden, ob es sich bei dem verendeten Tier um den zuvor mehrfach an der deutschen Ostseeküste gestrandeten Buckelwal handle. Die Tierärztin gehört zu der privaten Initiative, die den vor der Insel Pöhl gestrandeten Wal Anfang Mai per Lastkahn Richtung Nordsee transportiert hatte.
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0: Und hier ist das Radio Hamburg Wetter. Es bleibt aprillig, bevor es dann ab kommenden Dienstag wieder so richtig schön wird. Leute, mal ganz viel Sonne und Temperaturen ab 20 Grad. Also da ist dann auch noch Luft nach oben. Heute bekommen wir 13 maximal, 12 sind es vom Radio Hamburg Studio in der Spitaler Straße, 12 auch im Buchholz in der Nordheide und Trittau macht auch mit bei den 12. 5 Stunden Sonne gibt es heute. Später da verdichten sich die Wolken, aber es gibt immer wieder Schauer, teilweise auch starke Gewitter und Wind. Ja, und morgen machen wir dann aber schon mal den ersten Schritt in Richtung etwas freundlicher. Es gibt 8 Stunden Sonnenschein und 17 Grad maximal. Für eure Sicherheit ist das der Radiomob-Verkehr mit der EDK-App. Wir haben eine Entwarnung. Keine Menschen mehr auf der A7 Hamburg-Flensburg. Zwischen Hennstedt-Ulzburg und Kaltenkirchen habt ihr wieder freie Fahrt. Allerdings immer noch der Fahrradfahrer auf der A20 Bad Segeberg in Richtung Lübeck beim Übergang A20B206. Also hier bitte noch ganz besonders vorsichtig fahren. Dann stockt es auf der A7 Hannover in Richtung Hamburg beidseitig auf 10 Kilometern zwischen Hausbruch und Volkspark. Hier braucht ihr aktuell so um und bei 30 Minuten länger. Dann habt bitte auf den Zeiger, dass die Kühlbrandbrücke ja noch bis Montagmorgen 5 Uhr wegen Bauarbeiten gesperrt ist. In der Schanze und auf St. Pauli kommt gerade zu so ein paar Blockaden, weil es den Fernmarsch gibt in Richtung Millerntor. Die gehen vom Schulterblatt über Neue Pferdemarkt die Budapester Straße entlang. Und ab 15 Uhr gibt es eine pro-palästinensische Demo bei uns in der Stadt. Start ist an den Landungsbrücken, dann einmal durch die gesamte Innenstadt bis zur Moorweide. Das war's aber schon. Außer ihr habt noch was gesehen. Gebt uns gerne Bescheid. Schickt uns eine WhatsApp an die 040 333 10.000.
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0: Nix da. Heute sind Selma Pütz und ich am Start. Und Leute, seit gestern ist ja einfach schon mal ein Riesenschritt getan bei der Bahnverbindung zwischen Hamburg und Berlin. Müssen wir auch mal lobend erwähnen. Es geht jetzt immerhin schon mal bis Schwerin. Und dann in einem Monat sollen wir wieder richtig flott sogar bis nach Berlin durchkommen. Feiern wir mit den Besten von heute. Zum Beispiel BTS Swim machen wir jetzt den Start mit richtig fett. Danach Kenya Grace, Strangers am Start, Sombre 12 to 12 und alle Farben. Let It Rain Down muss auch mal wieder dabei sein, oder? Das ist euer Musiksender Nummer 1 und wir haben ganz viele Mega-Hits für euch.

13.10, Achtung Autofahrer, wir haben Rehe auf der A7 Flensburg-Hamburg zwischen Tarp und Schleswig-Schubi. Bitte unbedingt in beiden Richtungen ganz, ganz besonders vorsichtig fahren. Da sind Rehe auf der Straße. A7 Flensburg-Hamburg zwischen Tarp und Schleswig-Schubi. 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

0: St. Pauli braucht heute jede und jeden von uns. Ja, was wir in der Saison nicht geschafft haben, das muss heute nämlich wettgemacht werden. Mindestens, damit wir uns alle in der kommenden Saison wieder auf so ein richtig schön fettes Derby freuen können. So, dementsprechend unsere Samstags-Challenge heute. Eine fette Portion Glück ins Millerntor-Stadion bringen. Und diese Portion Glück sieht in diesem Falle aus wie ein Cent. Oder ein Glückscent, der jetzt die letzten drei Nächte unter meinem privaten Kopfkissen lag. Und den muss Selma Pütz, Radio Hamburg Reporterin, auf den Rasen bekommen im Millerntor. Und sie ist fleißig dabei und probiert sich überall durch, aber so langsam bist du ein bisschen gefrustet, ne?
1: Also Charlotte, ich muss zugeben, bis jetzt sieht's für mich nicht ganz so gut aus. Mhm. Die Tore sind alle zu, da komme ich nicht durch. Ich habe versucht, den Cent den Spielern anzudrehen. Ich will nochmal betonen, dass Jackson Irvine ihn angefasst hat. Also der ist jetzt mit Doppelpower aufgeladen, dieser Cent. Aber er hat ihn leider nicht mitgenommen. Also ich stehe hier immer noch mit meinem Cent vorm Stadion. Und jetzt werde ich es mal ganz offiziell hier bei den Ordnern versuchen. Mhm. Vielleicht habe ich da ja Glück. Hi ihr beiden, moin, ich bin von Radio Hamburg. Ich habe eine Challenge zu erfüllen und zwar diesen Glückscent rein ins Stadion zu bringen und auf den Rasen zu legen. Könnt ihr mir da irgendwie helfen?
2: Leider nein.
1: So gar nicht? Wenn du so 1, 2, 3 Augen zudrückst?
2: Nee, der Rasen ist heilig, da lege ich nichts drauf.
1: Ach, ja, das kann ich leider verstehen. Und ein bisschen näher ran komme ich auch nicht?
2: Leider nein.
1: Na gut, dann nehme ich jetzt meinen Cent und versuche mein Glück woanders. Danke euch. Ja. Danke. Ciao. Ach, Mann, das ist doch echt frustrierend. Aber ich gebe es noch nicht auf. Es
0: Mega.
1: Ist gerade bestes Wetter hier. Sonne, alle haben sowas von Bock aufs Spiel. Und diesen Cent, den kriege ich noch auf den Rasen.
0: Boah, Selma, du bist so krass. Ich glaube an dich ganz, ganz fest. Wir hören dich gleich wieder. So um 20 vor 2 passt das. Jetzt hören wir aber erstmal mehr Mucke. 12 to 12 bei Musiksender Nummer 1.

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0: 14:14 hat Radio Hamburg Reporterin Selma noch die Chance, den Glückscent auf den Rasen des Millerntors zu bringen. Ey, und eins müssen wir lassen, ne? Diese Frau hat Biss. Selma, du willst es schaffen. Ich danke dir wirklich persönlich von ganzem Herzen dafür. Und das Geile ist, du hast eine neue Idee. Erzähl mir, wie willst du es jetzt schaffen? Was geht?
1: Charlotte,
0: oh Gott,
1: ich bin außer Atem. Aber ich habe einen Plan.
0: Ja.
1: Und zwar dank euch, den Radio Hamburg Hörern und Hörerinnen. Ihr habt mir geholfen mit einer richtig guten Idee. Ihr habt gesagt, ey, wenn du nicht reinkommst ins Stadion, dann werf den Cent doch einfach. Nimm alle Kraft zusammen und werf ihn. Und genau das mache ich jetzt. Aber ich dachte nicht von unten neben dem Tor oder so. Nee, was ist direkt neben dem Stadion? Der Feldstraßenbunker.
0: Nee.
1: Also 335 Stufen geht jetzt für mich nach oben. Ich glaube, circa die Hälfte habe ich schon. Und dann hören wir uns gleich, wenn der Cent fliegt. Hoffentlich ins Stadion.
0: Du bist ja viel zu geil. Oh mein Gott. Ja, in einer Viertelstunde nehme ich dich hier wieder rein und mal gucken, wie weit du werfen kannst, ob das klappt. Also 20:40 gibt's den nächsten Take von Selma. Und ob der Cent das dann da schafft. Ich bin gespannt. Du machst mich fertig. Wahnsinn. Wir hören so lange auf jeden Fall auch noch ein bisschen Mucke hier. Das Beste von heute, Kygo featuring Khalid und Griffin. Save My Love, natürlich hier bei eurem Musiksender Nummer 1, Radio Hamburg. Bis gleich.
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0: 13:30.
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0: Die Dienstleistungsgewerkschaft Verdi hat heute die rund 800 Mitarbeitenden der Telekom-Standorte zum Warnstreik aufgerufen. Das ist das 3. Mal während der laufenden Tarifrunde. Erstmalig sind auch die Beschäftigten aus den Telekom-Shops in Wandsbek, Altona, dem Alstertal-Einkaufszentrum und Phoenix-Center zum Streik aufgefordert. Die Radio Hamburg Nachrichten gibt's um 14 Uhr hier und Wetter und Verkehr schon in 20 Sekunden.
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15: Wir gucken mal eben aufs Wetter. Das ist aprillig heute, aber jetzt gerade größtenteils trocken in der Stadt. So ganz leichter Nieselregen in Eimsbüttel. Sonst freuen wir uns über 5 Stunden Sonne heute. Im Laufe des Tages werden die Schauer immer mehr. Vereinzelt gibt es auch ein bisschen Gewitter und es wird windig bei 10 Grad. Gerade vom Radio Hamburg Studio in der Spitaler Straße. 13 unsere Tagestop-Temperatur. Für eure Sicherheit ist das der Radio Hamburg Verkehr mit der Edeka-App. Achtung, Autofahrer, immer noch Rehe auf der A7 Flensburg-Hamburg zwischen Tarp und Schleswig-Schubi. Unbedingt in beiden Richtungen ganz besonders vorsichtig fahren, bitte. Und ein Fahrradfahrer ist immer noch auf der A20 unterwegs, Bad Segeberg in Richtung Lübeck. Vorhin war das so Übergang, Anschluss A20, B206. Jetzt mittlerweile müsste der schon ein Stück weiter hinten unterwegs sein. Fahrt hier bitte also unbedingt auch ganz, ganz besonders vorsichtig. Sonst stockt es auf der A7 Hannover in Richtung Hamburg beidseitig auf 10 Kilometern zwischen Moorburg und dem Volkspark. Ja, und wenn ihr noch was gesehen habt auf den Straßen, gebt uns gerne mal Bescheid. Schickt eine WhatsApp ganz einfach an die 040 333 10.000. Und Radio Hamburg-Reporterin Selma, die versucht wirklich mit aller Kraft gleich den Glückscent, den ich ihr heute Morgen mitgegeben habe, der dieses Spiel heute um 15:30 im Millantor-Stadion positiv beeinflussen soll, vom Bunker auf den Rasen des Millantors zu werfen. Die Frau macht mich fertig, die brennt wirklich lichterlos. Klingt auch ein bisschen heikel. Wir wollen mal sehen. In 10 Minuten schmeißt sie das Teil. Wir sind auf jeden Fall live dabei davor, aber erstmal jetzt das Beste von heute. Save My Love bei eurem Musiksender Nummer 1. 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

0: Oh Mann, Leute, Radio Hamburg-Reporterin Selma Pütz lässt nichts unversucht. Sie steht auf dem Bunker neben dem Millantor-Stadion und möchte unbedingt diese Challenge gewinnen. Das heißt, sie muss den Glückssend, den ich ihr heute Morgen mitgegeben habe, auf den Rasen des Millantor-Stadions bringen. Und jetzt überlegt sie sich, das Ding da einfach reinzuwerfen. Ne, Emma?
1: Charlotte, ich fliege gleich weg. Ich habe es geschafft, bis ganz oben auf dem Bunker. Und hier ist es einfach so windig.
0: Wahnsinn.
1: Aber ich habe den perfekten Blick aufs Millantor.
0: Mega.
1: Ich kann genau auf den grünen Rasen schauen. Ich wünschte so, so sehr, der Cent würde da schon liegen. Aber ich ziehe meinen Plan jetzt durch. Ich muss sagen, die Entfernung ist ein bisschen weiter, als ich gedacht habe. Und ich war jetzt nicht so die Beste im Weitwurf. Aber ich werde jetzt alles geben. Ich stehe ganz am Rand.
0: Geil.
1: Oh Gott, am Geländer. Das ist schon ganz schön weit. Okay, zählst du mit mir runter?
0: Klar.
1: Okay. Drei, zwei, eins und. Oh oh.
0: Nö.
1: Oh, ich sehe ihn nicht mehr.
0: Okay.
1: Er ist kurz geflogen und dann nach unten gefallen.
0: Oh nein.
1: Ich glaube, bis zum Millantor hat er es nicht geschaut. Ich werde nachschauen.
0: Okay, dann gehen wir nachgucken, dann hören wir bestimmt ja gleich das nächste Update von dir. Vielleicht hätten wir die Nachricht von Steffi vorher lesen müssen, Radio Hamburg-Hörerin.

0: Immer freitags neu für euch der Radio Hamburg Neuheiten-Stream, damit ihr top am Start seid, was alles so auf dem Markt ist. Ja, und da kümmert sich niemand Geringeres bei uns im Haus drum als unser Musikchef höchstpersönlich, Tim Gaffron. Na, mein Süßen?
1: Ja, Charlotte, es gibt zum Beispiel einen Titel, der ist auf TikTok gerade mega angesagt, so im Social-Media-Bereich. Könnte auch bei uns ein großer Hit werden. Von Jigis geht direkt ins Ohr, Car Crash.
0: Yo!
1: Oder, da hast du doch auch schon direkt mitgewirkt.
0: Ja, aber hallo.
1: Und da gibt's was Neues für alle Fußballfans. Ist ja bekannt für Fußball-Mega-Hits. Auch jetzt wieder zur Fußball-WM 2026. Was Neues von Shakira. Kann ich mir wirklich vorstellen, dass die Nummer was wird. Ist ja übrigens auch das so, das erste Mal bei einem Fußball-WM-Halbfinale, dass dort Megastars auftreten. Shakira wird dabei sein, unter anderem auch Madonna und BTS. Und in diesen Fußball-Track hören wir jetzt schon rein über die kostenlose Radio Hamburg-App bei uns im Neuheiten-Stream. Lohnt sich.
0: Mega, den finde ich richtig gut. Also der hat mir gerade nochmal alles durchgeschüttelt. Und jetzt haben wir auch hier im Radio noch eine neue Mücke für euch. Mal Smith und Neil Horan haben zusammen was Neues gemacht. Drive Safe. Gibt's jetzt hier bei Musiksender Nummer 1, hier ist Radio Hamburg.

0: Radio Hamburg-Reporterin Selma auf dem Bunker gibt wirklich alles, um die heutige Samstags-Challenge zu schaffen. Den Glücksend, der 3 Tage unter meinem Kopfkissen lag, oder 3 Nächte vielmehr, auf den Rasen des Millantors zu bringen. So, und jetzt hat sie sich wirklich den ganzen Vormittag schon durch jegliche Instanzen gefragt und gequatscht. Und ihre vorerst letzte Idee war es, jetzt diesen Cent vom Bunker ins Stadion zu werfen. Hat gar nicht mal so gut geklappt. Ist ziemlich windig da. Aber du hast zumindest halbwegs gute Neuigkeiten wieder, ne?
1: Ja, ich bin immer noch auf dem Bunker. Aha. Einfach nur eine Etage tiefer. Aha. Ich habe gerade nach meinem Cent gesucht und ich habe ihn gefunden.
0: Yes!
1: Er liegt hier auf dem Boden. Da ist er.
0: Gut!
1: Immerhin habe ich ihn jetzt wieder. Er ist wirklich einfach nur so einen Meter weit geflogen. Da hat der Wind ihn irgendwie nach unten gedrückt. Er ist nicht verloren. Ich habe ihn noch. Ich weiß, dass meine Zeit langsam knapp wird. Mhm. Ich hätte nicht gedacht, dass mich diese Challenge so verrückt machen würde. Er muss doch in dieses Stadion zu kriegen sein. Ich glaube, meine letzte Hoffnung, die seid echt ihr.
0: Okay, Selma hat also noch Großes vor. Sie hat immer noch nicht aufgegeben, Leute. Ja, 17 Minuten hat sie noch bis 14:14. Dann ist ja das Finale dieser Challenge. Vielleicht habt ihr noch eine Idee, meldet euch gerne bei uns. Und sonst sind wir gespannt, was sie sich da gerade noch alles einfallen lässt. Und wir hören dabei natürlich schön Mucke. Das Beste von heute gibt's gleich. Michael Schulte, 5 AM, hier bei eurem Musiksender Nummer 1, Radio Hamburg.
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0: 14 Uhr.
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10: Ich bin Thomas Bleskin. Eine deutliche Mehrheit der Bürger in Deutschland lehnt eine Erhöhung der Diäten der Bundestagsabgeordneten in diesem Jahr ab. Die Bezüge sollen zum 1. Juli automatisch um knapp 500 Euro steigen.
11: 85% sprachen sich in einer YouGov-Umfrage dafür aus, dass die Parlamentarier auf die Erhöhung verzichten sollten. Auf rund 12.330 Euro würden ihre Bezüge monatlich steigen. Eine automatische Anpassung, die sich an der allgemeinen Lohnentwicklung orientiert und im Abgeordnetengesetz geregelt ist. Viele in der Bevölkerung würden es aber als wichtiges Signal sehen, wenn die Abgeordneten trotzdem in diesem Jahr darauf verzichten. Auch im Bundestag selbst gibt es die Tendenz, per Beschluss die Erhöhung auszusetzen, in der Opposition und auch in der SPD. 2020, während der Corona-Pandemie, war das schon mal der Fall. Diana Kramer, Nachrichtenredaktion.
10: Der Kreml hat einen Besuch von Russlands Präsident Wladimir Putin für Dienstag und Mittwoch in China angekündigt. Putin folge damit einer Einladung des chinesischen Staatschefs Xi Jinping, teilte der Kreml mit. Bei dem Besuch sollen Putin und Xi demnach über die Beziehungen ihrer Länder sprechen und sich über internationale Probleme austauschen. CDU-Generalsekretär Carsten Linnemann hat die Buhrufe für Bundeskanzler Friedrich Merz auf dem DGB-Bundeskongress kritisiert. Der Frankfurter Allgemeinen Sonntagszeitung sagte er, seine Oma hätte früher gesagt, so etwas mache man nicht.
12: Auf dem Gewerkschaftskongress in Berlin warb Merz für tiefgreifende Sozialreformen und kassierte dafür Pfiffe und Buhrufe. Für Linnemann ist das ein Unding. Er spricht von einer Verrohung des politischen Diskurses. Der CDU-Generalsekretär will die Debatte aber weiterführen, auch mit den Gewerkschaften. Bis zur Sommerpause will die Bundesregierung ein Reformpaket schnüren zu zentralen Themen wie Steuern, Arbeitsmarkt, Rente und Bürokratieabbau. Kein einfaches Vorhaben. In den vergangenen Wochen gab es darüber wiederholt Zoff in der Koalition. Dirk Zeitler, Nachrichtenredaktion.
10: Zum Fußball. Der letzte Spieltag der Bundesliga-Saison steht an. Zwischen Schlusslicht St. Pauli, dem vorletzten Heidenheim und Wolfsburg auf dem Relegationsplatz bahnt sich ein wahrer Abstiegskrimi an. Alle drei haben 26 Punkte, Wolfsburg die bessere Tordifferenz. St. Pauli und Wolfsburg treffen direkt aufeinander, Heidenheim empfängt Mainz. Anpfiff aller Partien ist um 15.30 Uhr.
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0: Und hier ist das Radio Hamburg Wetter. Es ist ein bisschen wechselhaft heute, aber das sind wir ja schon gewöhnt. Das kennen wir die letzten Tage. Auf dem Radio Hamburg Regenradar sehe ich gerade so ein paar Schauer in Sinsdorf, in Harburg, aber auch in Stade bekommt ihr ein bisschen was ab. Hier in der Innenstadt und drumherum, so im Norden, ist gerade soweit alles trocken. Bei 11 Grad hier vom Radio Hamburg Studio in der Spitaler Straße. 10 haben wir in Hasefeld und 10 auch in Norderstedt. 13 unsere Tagestop-Temperatur. Dazu gibt es heute insgesamt 5 Stunden Sonne. Im Laufe des Tages wird ein bisschen ungemütlicher noch, da kommt noch ein bisschen Wind dazu, beziehungsweise den haben wir ja jetzt schon, haben wir eben bei Selma gehört, auf dem Bunker, es ist schon ganz schön windig, gibt aber gleich auch noch ein bisschen Gewitter. Morgen wird es dann aber schon deutlich freundlicher. Wir bekommen 17 Grad maximal und 8 Stunden Sonnenschein und es ist meist trocken morgen. Herrlich! Für eure Sicherheit, der Radio Hamburg Verkehr mit der Edeka-App. Achtung Autofahrer, immer noch Rehe auf der A7 Flensburg-Hamburg zwischen Tarp und Schleswig-Schubi. In beiden Richtungen bitte besonders vorsichtig fahren. Und es gibt mal eine Entwarnung. Menschen auf der A7 oder beziehungsweise keine Menschen mehr auf der A7 Hamburg-Flensburg zwischen Hennstedt-Ulzburg und Kaltenkirchen habt ihr wieder freie Fahrt. Es stockt allerdings auf der A7 Hannover in Richtung Hamburg beidseitig auf 10 Kilometern zwischen Hausbruch und Volkspark. Da braucht ihr momentan 25 Minuten länger. Und auf der B4 statt einwärts. Hier stockt auf 2 Kilometern zwischen dem Kaltenkircher Platz und der Sternbrücke. Braucht ihr schon gute 20 Minuten im Moment länger. Sonst ist die Köbernbrücke noch bis Montagmorgen um 5 gesperrt. Das solltet ihr auf dem Schirm haben. Der Fanmarsch läuft ja wahrscheinlich in den letzten Zügen jetzt gerade noch vom Schulterblatt in Richtung Millerntor. Und es gibt eine pro-palästinensische Demo ab 15 Uhr. Start an den Landungsbrücken. Zieht sich durch die gesamte Innenstadt bis zur Moorweide. Und ein Blitzer-Update haben wir natürlich auch noch für euch. Spaldingstraße statt auswärts in Höhe der Hammerbrookstraße, hat uns Rico nochmal Bescheid gesagt. Danke! Macht's wie Rico, ruft uns kurz an oder schickt eine WhatsApp, wenn ihr was entdeckt habt. Die Nummer für beides ist die 040 333 10.000. Das ist der Radiomunkverkehr für Hamburg, Niedersachsen und Schleswig-Holstein.
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0: Heute Woman Power. Selma Pütz als Reporterin unterwegs. Ich bin Charlotte Dietrich hier im Studio für euch. Und ey, so spannend war es lange nicht. Zumindest für mich hier in unserer Radio Hamburg Samstags Challenge. Reporterin Selma gibt wirklich alles, den Glückscent auf den Rasen des Millerntors zu bekommen. Heute ja wirklich eins oder das entscheidende Spiel. Bleibt der FC St. Pauli oder kommt er in die Relegation? Wir können auch gar nicht sagen, bleibt er in der ersten Liga, sondern es geht ja erstmal in die Relegation. Oder geht es wieder runter in Liga 2 und ist so geil, wie ihr alle auch mitfiebert. Bis 14:14 hat sie Zeit und Radio Hamburg-Hörer Andreas hat sich gerade per WhatsApp-Sprachnachricht gemeldet.
13: Ja, moin Charlotte, hier ist Andreas. Ja, heute sind wir doch irgendwie alle für St. Pauli, auch für HSV-Fans. Weil welche Stadt hat das denn sonst in Deutschland außer Hamburg? 2 Bundesliga-Vereine. Und Selma, ich glaube an dich. Liebe Grüße, Andreas.
0: Da bleibt mir nicht mehr zu sagen als Amen. Und hier jetzt erstmal mehr Mucke. Wir hören in knapp 10 Minuten wieder von Selma.

0: Oh mein Gott.
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0: Hilfe, ist das spannend oder was geht? Also, unsere Samstags-Challenge heute ganz einfach. Die gute Selma, Radio Hamburg-Reporterin, es war mir ein persönliches Anliegen, sollte einen Glückssend auf den Rasen des Millantor-Stadions bringen. Dieser Glückssend lag jetzt ein paar Tage unter meinem Kopfkissen bzw. Nächte. Ich habe darauf geschlafen, ich habe den aufgeladen mit nur guter Energie und Selma hat verdammt nochmal wirklich alles gegeben. Aber Selma, es soll nicht wirklich sein. Erzähl mal.
2: Charlotte, ich habe echt alles versucht, um diesen Cent ins Stadion zu bekommen. An jedem Tor war ich, habe versucht, an den Ordnern vorbeizukommen. Dann kam der Bus mit den Spielern. Mhm. Jackson Irvine hatte den sogar schon in der Hand, nochmal mit Glück aufgeladen, hat ihn mir dann aber wieder zurückgegeben. Dann bin ich rauf auf den Feldstraßenbunker und habe versucht, ihn reinzuwerfen ins Stadion. Ihr habt mir so viele gute Tipps gegeben. Ey, danke dafür. Und ihr seid auch meine letzte Chance. Hi, sag mal, wer ihr seid.
3: Hi, ich bin Ingrid.
4: Ich bin Henrik.
2: Und ihr seid riesen St. Pauli-Fans.
3: Ja, riesengroße Fans. Wir fahren jeden Spieltag, wenn es möglich ist, hier von Nähe Schleswig nach Hamburg und stehen auf der Süd.
2: Und ihr habt schon mit mir mitgefiebert, als ich versucht habe, den Spielern diesen Cent anzudrehen. Und jetzt seid ihr wieder hier und für euch geht's dann gleich rein zum Spiel. Und ihr habt gesagt, ihr helft mir bei dieser Challenge, richtig? Erzähl mal.
4: Ja, wir bringen den mit rein.
2: Und ihr macht mir ein Beweisfoto und ihr werdet diesen Cent, ich übergebe ihn dir jetzt mal feierlich hier, der Glückscent von Charlotte, 3 Tage lang drauf geschlafen und der wird St. Pauli Glück bringen. Vielen, vielen Dank, dass ihr das macht. Ganz ehrlich, ihr rettet mir den Arsch.
3: Machen wir gerne, ne? Machen wir gerne.
0: Oh Gott, ist das süß, Selma, du machst mich fertig. Du hast dich ja so reingehängt, oh mein Gott. Also der Glückscent ist zumindest im Stadion, das ist mir schon mal so viel wert. Aber auf dem Rasen ist er nicht gelandet. Das heißt, die Challenge ist nicht bestanden. Und dementsprechend gehen aber 50 Euro an Radio Hamburg-Hörer Woody. Herzlichen Glückwunsch.
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0: Das ist Paula Stella mit Lovesick.

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0: Ah, hier ist Radio Hamburg an eurem Samstag und jetzt ist das Wetter hier in der Innenstadt einfach gerade schon wieder grandios. Also wenn bei euch auch wieder Wolkenglücke und blauer Himmel und Sonne ist, Leute, dann ab mal kurz in die Eisdiele, oder? Schön frisches Spaghetti-Eis. Perfekt, sag ich doch. Ed Sheeran haben wir gleich für euch hier mit am Start. Und das Beste von heute gibt's natürlich auch. Yourself, Kamrat, das Beste von heute natürlich gleich bei eurem Musiksender Nummer 1 am Start, Radio Hamburg.
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0: Es ist kurz vor 3:30.
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0: Mehrere tausend St. Pauli-Fans sind mit ganz viel Pyro, aber sehr friedlich zum Stadion marschiert, wo jetzt in einer Stunde die Mannschaft von Trainer Alexander Blessin gegen den ersten VfL Wolfsburg um einen Relegationsplatz kämpft. St. Pauli muss mindestens das Spiel gewinnen und selbst das, da kann es noch knapp werden, denn im Tabellenkeller herrscht ja gerade Punktgleichheit. Einerseits zum heutigen Gegner Wolfsburg, aber eben auch gegen Heidenheim und die spielen parallel gegen Mainz. Die Radio Hamburg Nachrichten gibt es 15 Uhr und Wetter und Verkehr bekommt ihr schon in 20 Sekunden.
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0: Hier ist das Wetter, das wir uns mal eben schnell angucken. Es geht einmal so eine Diagonale noch so im Westen der Stadt. Volle Regenwolke sozusagen. Ich weiß gar nicht, wie ich es richtig beschreiben soll. Also einmal von Norderstedt und dann runter bis nach Zeven. Einmal in so einer geraden Linie runter, eine fette Regenwolke. hier in der Innenstadt. Alles noch trocken. In Trittau habt ihr gerade herrlichen Sonnenschein, ne? Es bleibt also wechselhaft heute. Wir kennen das schon von den letzten Tagen. 11 Grad sind es jetzt gerade, 13 unsere Tagestop-Temperatur und insgesamt 5 Stunden Sonne heute für uns dabei. Für eure Sicherheit ist das der Radio Hamburg Verkehr mit der EDK-App. Es gibt eine Entwarnung, wir haben keine Rehe mehr auf der A7 Flensburg-Hamburg. Zwischen Tarp und Schleswig-Schubi habt ihr jetzt wieder in beiden Richtungen freie Fahrt. Es stockt aber auf der A7 Hannover in Richtung Hamburg, beidseitig auf 10 Kilometern zwischen Hausbruch und Volkspark. Hier braucht ihr so um und bei 25 Minuten länger.

den Landungsbrücken, geht durch die gesamte Innenstadt und endet dann an der Moorweide. Und hier haben wir noch das Blitzer-Update für euch. Spaldingstraße stadtauswärts in Höhe der Hammerbrookstraße blitzen sie gerade. Ja, und wenn ihr auch noch was gesehen habt, schickt kurz eine WhatsApp rüber. Freuen wir uns sehr. Ganz einfach an die 040 333 10.000. Ey, und Leute, ihr werdet nicht glauben, was gerade passiert ist. Hier kam gerade eine Sprachnachricht rein. Ich kann es nicht fassen. Henrik und Ingrid, wir erinnern uns, die beiden St. Pauli-Fans, denen Selma eben gerade den Glückssend in die Hand gedrückt hat, die sind im Stadion. Alleine das ist ja schon irgendwie beruhigend für mich, dass es dieser Send überhaupt ins Stadion geschafft hat. Und jetzt haben wir aber was richtig Krasses gemacht. Was es ist, klären wir in 4 Songs. Jetzt gibt es nämlich erstmal schön viel Mucke hier bei eurem Musiksender Nummer 1. Geht los mit Hug Yourself von Kamrat. Hier ist Radio Hamburg.

0: unsere Radio Hamburg, Radio Hamburg Samstags Challenge. Wirklich ein richtiger Krimi heute, ne? Reporterin Selma hat wirklich alles gegeben, um meinen Glückscent heute ins Millerntor und da dann auf den Rasen zu bekommen. Denn heute geht es um alles. Der glorreiche FC St. Pauli muss dieses Spiel heute gewinnen, um überhaupt eine Chance auf die Relegation zu haben. So, und dieser Glückscent lag jetzt 3 Nächte unter meinem Kopfkissen. Ich hatte die schönsten Träume von den nächsten Spielen in der ersten Fußball-Bundesliga. Selma hatte von 10.10 Uhr bis 14.14 Uhr Zeit, das Teil ins Stadion zu bekommen. Und auf den letzten Meter um 14.14 Uhr hat sie Henrik und Ingrid kennengelernt, die ins Stadion gegangen sind und gesagt haben, komm, wir nehmen das Ding mit für dich, wir regeln das. Dementsprechend war es halt ein Ticken zu spät, dass diese Challenge bestanden werden konnte. Aber jetzt hört mal, was dann passiert ist, was hier gerade für eine Sprachnachricht reingetrudelt ist per WhatsApp an die 040-333-10.000.
1: Moin, moin, Radio Hamburg. Hier sind die Fanclubs Süd bei Südwest und die Baggerluten. Der Glückscent ist an der Eckfahne der Südkurve platziert.
2: Mit der Hilfe von Mornemann habt ihr die Challenge geschafft. Der liegt auf dem Rasen.
1: Direkt an der Eckfahne.
2: Forza St. Pauli.
0: Oh, sowas von Forza St. Pauli. Ich kann es nicht glauben. Er hat es noch aufs Spielfeld geschafft, Leute. Oh, Wahnsinn, das war ein Krimi. Oh mein Gott. Und jetzt geht es natürlich weiter. Jetzt muss er seine Kräfte entfalten. Und wenn das Ding heute wirklich hier nach Hause geht mit einem Sieg, ne, dann wisst ihr, woran das liegt. Daumen sind gedrückt. Wir bleiben alle happy und also, ja, ich habe keine Worte mehr. Super, hier kommt Mucke jetzt für uns. Das kann man am allerbesten beim Musiksender Nummer 1. Joel Corey featuring Manic Head and Heart. Jo, hier ist

0: durch den Samstagnachmittag mit eurem Musiksender Nummer 1. Hier ist Radio Hamburg, gleich mit Bruno Mars. Einmal komplett fallen lassen. Diese Good Vibes aufsaugen. Freuen wir uns gleich auf das Beste von heute. I Just Might. Direkt nach den News.
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9: Ich bin Thomas Bleskin. Der Kreml hat einen Besuch von Russlands Präsident Wladimir Putin für Dienstag und Mittwoch in China angekündigt. Putin folge damit einer Einladung des chinesischen Staatschefs Xi Jinping, teilte der Kreml mit.
10: Es soll um die Beziehungen der beiden Länder gehen und um internationale und regionale Probleme, teilte der Kreml mit. Geplant ist demnach anschließend die Unterzeichnung einer gemeinsamen Erklärung und einer Reihe bilateraler Dokumente. Außerdem steht ein Treffen mit dem chinesischen Ministerpräsidenten an. Putins Reise folgt mit kurzem Abstand auf einen mehrtägigen Staatsbesuch von US-Präsident Donald Trump. Er war erst gestern aus China zurück in die USA geflogen. Katharina Schröder, Moskau.
9: Eine deutliche Mehrheit der Bürger in Deutschland lehnt eine Erhöhung der Diäten der Bundestagsabgeordneten in diesem Jahr ab. Die Bezüge sollen zum 1. Juli automatisch um knapp 500 Euro steigen.
11: 85% sprachen sich in einer YouGov-Umfrage dafür aus, dass die Parlamentarier auf die Erhöhung verzichten sollten. Auf rund 12.330 Euro würden ihre Bezüge monatlich steigen. Eine automatische Anpassung, die sich an der allgemeinen Lohnentwicklung orientiert und im Abgeordnetengesetz geregelt ist. Viele in der Bevölkerung würden es aber als wichtiges Signal sehen, wenn die Abgeordneten trotzdem in diesem Jahr darauf verzichten. Auch im Bundestag selbst gibt es die Tendenz, per Beschluss die Erhöhung auszusetzen, in der Opposition und auch in der SPD. 2020, während der Corona-Pandemie, war das schon mal der Fall. Diana Kramer, Nachrichtenredaktion.
9: Beim Absturz eines Kleinflugzeugs in einem Wohngebiet in Limburger Hof südlich von Mannheim sind zwei Insassen ums Leben gekommen. Nach Angaben der Polizei gibt es derzeit keine Hinweise auf verletzte Anwohner. Die Maschine war gegen 11.30 Uhr auf einem Grundstück am Ortsrand abgestürzt. Im größeren Umkreis der Absturzstelle lägen zahlreiche Trümmerteile, hieß es. Das Gebiet wurde weiträumig abgesperrt. Für Anwohner wurde eine Anlaufstelle eingerichtet. Zum Fußball. Der letzte Spieltag der Bundesliga-Saison steht an. Zwischen Schlusslicht St. Pauli, dem vorletzten Heidenheim und Wolfsburg auf dem Relegationsplatz bahnt sich ein wahrer Abstiegskrimi an. Alle drei haben 26 Punkte, Wolfsburg die bessere Tordifferenz. St. Pauli und Wolfsburg treffen direkt aufeinander, Heidenheim empfängt Mainz. Anpfiff aller Partien ist um 15.30 Uhr.
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12: Die nächsten Stunden bleiben in Hamburg wechselhaft mit Schauern und einzelnen Gewittern. Dazu maximal 13 Grad. Später beruhigt sich das Wetter wieder und Sonntag geht's meist trocken weiter bei einer Tagestopptemperatur von 17 Grad.
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12: Achtung Autofahrer auf der A23 Heide Richtung Hamburg. Höhe Halstenbek-Rählingen ist eine ungesicherte Unfallstelle. Es gibt Stop and Go auf der A7 Hannover Richtung Hamburg. 8 Kilometer zwischen Hausbruch und Bahrenfeld. 25 Minuten länger braucht ihr da. In allen anderen Staus seid ihr in unter 10 Minuten durch. Und die Köhlbrandbrücke ist noch bis Montagmorgen wegen Bauarbeiten gesperrt. Und wegen einer pro-palästinensischen Demo gibt es in der Hamburger Innenstadt zwischen den Landungsbrücken und Moorweide zahlreiche Verkehrsbehinderungen. Die Polizei rechnet damit rund 10.000 Teilnehmern. Und dann blitzt es noch auf der Spaldingstraße stadtauswärts Höhe Hammerbruchstraße. Das hat uns Rico gemeldet. Vielen Dank dafür. Wenn ihr auch noch einen Blitzer gesehen habt, schickt uns eine WhatsApp unter der 040 333 10.000. Das ist der Radio Hamburg Verkehr für Hamburg, Niedersachsen und Schleswig-Holstein.
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0: Wir sind sowas von startklar für einen musikalischen Samstag vom Feinsten. Gleich um 17 Uhr habt ihr natürlich jetzt schon Bock drauf, die Radio Hamburg Charts. Und dann ja heute Abend kauft ihr jetzt schon für eine schöne Tüte Chips, bisschen was Schönes zu trinken. Um 21 Uhr dann der große ESC aus Wien. Jetzt freuen wir uns aber erstmal auf Ally Vision und Gigi D'Agostino mit Hollywood. Direkt nach dem Besten von heute. Bruno Mars, I Just Might. Ich bin Finn für euch im Studio. Moin!

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1: Diese Kategorie entscheidet jetzt über Sieg oder Unentschieden.
2: Restaurante.
1: Im Internet spricht man oft ja so ein bisschen so eine eigene Sprache. Und nicht selten gibt's da dann auch Abkürzungen, die aus der englischen Sprache entstehen. Was bedeutet die Abkürzung LMAO, die auch durchs Internet bekannt wurde?
3: Wie war das?
1: LMAO.
3: Das ist ja richtig interessant.
4: LMAO?
1: Roberto, richtig interessant.
3: Ja.
1: Ist Englisch.
3: Ja, ja, das...
1: Möchte hier irgendjemand was raten? LMAO, für was könnten diese Buchstaben stehen?
3: John?
1: Ja?
3: Leck mich am Arsch?
1: Ey, das ist richtig nah dran. Auf Englisch ist es laughing my ass off. Also sich den Arsch ablachen. Oh mein Gott. Damit geht das Quiz aber an Roberto.
3: Danke.
1: John, danke auch für deinen kreativen Beitrag.
0: Man muss doch einfach mal Glück haben. Ne? 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

0: dem Sound macht der Samstagnachmittag hier bei Radio Hamburg doch gleich nochmal eine Runde mehr Bock. 5th Harmony gehen gleich an den Start. Work from home. Und bei ihr fragen uns alle, schafft sie es heute? Gleich. Ab 17 Uhr hört ihr sie ja wieder, ne? In den Radio Hamburg Charts unter die Top 3. Letzte Woche ist es noch die 3 geworden. Mal gucken, ob sie abrutscht oder es vielleicht weiter nach oben schafft. Taylor Swift. Mit Opalite. Das Beste von heute hört ihr gleich nach halb.
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8: Aktuell ziehen immer wieder Schauer über Hamburg hinweg. Zwischendurch zeigt sich aber auch mal die Sonne bei 13 Grad maximal. Der Abend wird dann eher trocken und euer Sonntag bringt dann Wolken und Sonne bei einer Tagestoptemperatur von 17 Grad.
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8: Achtung, Autofahrer auf der A23 Heide Richtung Hamburg Halstenbek-Rellingen ist immer noch eine ungesicherte Unfallstelle. Und wir haben Stop and Go auf der A7 Hannover Richtung Hamburg. 8 Kilometer zwischen Hausbruch und Bahrenfeld. 20 Minuten braucht ihr da länger. Die Köhlbrandbrücke ist noch bis Montagmorgen wegen Bauarbeiten gesperrt und wegen einer pro-palästinensischen Demo gibt's in der Hamburger Innenstadt zwischen den Landungsbrücken und Moorweide zahlreiche Verkehrsbehinderungen. Die Polizei rechnet damit rund 10.000 Teilnehmern. Dann blitzt es noch auf der Spaldingstraße stadtauswärts Höhe Hammerbrookstraße. Wenn ihr auch noch einen Blitzer gesehen habt, schickt uns eine WhatsApp unter der 040 333 10.000. Das ist der Radio Hamburg Verkehr für Hamburg, Niedersachsen und Schleswig-Holstein.
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10: Schön, dass ihr mit am Start seid. Von wo auch immer, irgendwie habe ich das Gefühl, so hoch im Kurs ist dieses Wochenende Fehmarn, oder? Schickt auch mal eine WhatsApp an die 040 333 10.000, wenn ihr auf der Sonneninsel seid dieses Wochenende. Vielleicht im Camper, vielleicht im Ferienhaus. Herrlich, lasst es euch gut gehen. Natürlich mit ganz vielen Megahits jetzt bei Radio Hamburg. Glockenbach und Tom Walker gleich am Start mit Home oder auch Coldplay mit Higher Power. Und wir gehen rein mit dem Besten von heute. Taylor Swift, Opalite. Ich bin Finn, moin.

mal kurz zurückdenken an eure Schulzeit hier am Samstagnachmittag bei Radio Hamburg und denkt mal an die beiden schlauesten Köpfe, mit denen ihr in eine Klasse gegangen seid. Habt ihr da so zwei Namen? Vielleicht seid ihr es auch selbst, vielleicht wart ihr solche Überflieger damals. Ja, und wenn die dann so eine Präsentation gehalten haben, dann war ja klar, das wird eine 1+, das werden 15 Punkte. Und nichts anderes ist es bei Radio Hamburg Megastar Leonie. Zusammen mit Callum Scott. Da wissen wir alle, das kann nur gut enden und das ist es natürlich auch. Der macht Bock, dieser Mega-Hit. Überzeugt euch selbst, Leonie und Callum Scott mit dem Besten von heute.

0: wenn ihr in dem Tempo gleich zu Hause die Einkäufe einräumt, dann seid ihr in ungefähr 3 Sekunden fertig. Mega-Hit, der macht einfach nur Spaß, ne? Großartige Beats von Faithless zusammen mit Baby Rexha. Damit starten wir gleich in die neue Stunde New Religion.
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8: Ich bin Thomas Pleskin. Russlands Präsident Putin reist kommende Woche nach China. Nach Angaben des Kremls und des Außenministeriums in Peking besucht Putin am Dienstag und Mittwoch Staatschef Xi Jinping. Bei den Gesprächen soll es um die Beziehungen beider Länder und um internationale Fragen gehen. Anschließend seien eine gemeinsame Erklärung und mehrere Abkommen geplant. CDU-Generalsekretär Carsten Linnemann hat die Buhrufe für Bundeskanzler Friedrich Merz auf dem DGB-Bundeskongress kritisiert. Der Frankfurter Allgemeinen Sonntagszeitung sagte er, seine Oma hätte früher gesagt, so etwas mache man nicht.
9: Auf dem Gewerkschaftskongress in Berlin warb Merz für tiefgreifende Sozialreformen und kassierte dafür Pfiffe und Buhrufe. Für Linnemann ist das ein Unding. Er spricht von einer Verrohung des politischen Diskurses. Der CDU-Generalsekretär will die Debatte aber weiterführen, auch mit den Gewerkschaften. Bis zur Sommerpause will die Bundesregierung ein Reformpaket schnüren zu zentralen Themen wie Steuern, Arbeitsmarkt, Rente und Bürokratieabbau. Kein einfaches Vorhaben. In den vergangenen Wochen gab es darüber wiederholt Zoff in der Koalition. Dirk Zeitler, Nachrichtenredaktion.
8: Beim Absturz eines Kleinflugzeugs in einem Wohngebiet in Limburger Hof südlich von Mannheim sind 2 Insassen ums Leben gekommen. Nach Angaben der Polizei gibt es derzeit keine Hinweise auf verletzte Anwohner.
10: Das Kleinflugzeug soll auf einem Grundstück am Ortsrand der Gemeinde abgestürzt sein. Wie das Unglück genau passierte, ist noch unklar. Das Kleinflugzeug soll offenbar ein Hausdach gestriffen und dann abgestürzt sein. Das melden verschiedene örtliche Medien. Die Trümmerteile fielen auf Häuser, Straßen und Vorgärten. Sie sind weit in dem Wohngebiet verteilt. Anwohner sollen bisher nicht getroffen worden sein. Wie viele Menschen an Bord der Maschine waren, ist noch unklar. Tine Klimach, Nachrichtenredaktion.
8: Schwedens ESC-Teilnehmerin Felicia hat nach der Generalprobe einen Kreislaufkollaps erlitten. Nach Angaben des Senders SVT gegenüber der deutschen Presseagentur hatte die Sängerin nach der Probe in ihrem Umkleideraum einen Blutdruckabfall, weil sie dehydriert gewesen sei. Felicia erklärte, im sogenannten Green Room sei es unglaublich heiß gewesen, ihr sei immer schwindliger geworden. Inzwischen habe sie gut geschlafen, gegessen und getrunken und sei bereit für das Finale.
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11: Die nächsten Stunden bleiben in Hamburg wechselhaft mit Schauern und einzelnen Gewittern. Dazu maximal 13 Grad. Später beruhigt sich das Wetter wieder und Sonntag geht's meist trocken weiter bei einer Tagestoptemperatur von 17 Grad.
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11: Achtung Autofahrer, auf der A7 Hamburg Richtung Flensburg zwischen Neumünster Mitte und Neumünster Nord ist ein Liegenbleiber. Und dann haben wir Stop and Go auf der A7 Hannover Richtung Hamburg, 8 Kilometer zwischen Hausbruch und Bahrenfeld, plus 15 Minuten dauert es da. Die Köhlbrandbrücke ist noch bis Montagmorgen wegen Bauarbeiten gesperrt und wegen einer pro-palästinensischen Demo gibt es in der Hamburger Innenstadt zwischen den Landungsbrücken und Moorweide zahlreiche Verkehrsbehinderungen. Wenn ihr noch einen Blitzer gesehen habt, schickt uns eine WhatsApp unter der 0403331000. Das ist der Radio Hamburg Verkehr für Hamburg, Niedersachsen und Schleswig-Holstein.
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0: Und mit Finn für euch im Studio. Schön, dass ihr mit dabei seid. Wir feiern das lange Wochenende sowas von ab. Ray Dalton gleich mit In My Bones, direkt nach dem Besten von heute. Wenn ihr heute doch am Arbeiten seid, perfekte Motivation. Baby Rexha und Faithless mit New Religion.

0: wir holen uns heute Abend die 12 Punkte, oder? Moin, hier ist Radio Hamburg und ihr schaltet natürlich auch ein. Heute, 21 Uhr, startet die Übertragung vom ESC aus Wien. Wie sieht's bei euch aus?
1: Moin Finn. Ja, hier ist Jamie. Muss tatsächlich sagen, ESC, bin ein bisschen gespannt. Ich schaue auf jeden Fall mal rein. Einfach mal schauen, weil wir diesmal kommen, wie viele Punkte wir erholen.
2: Yes.
1: Bin tatsächlich guter Dinge und ich hoffe, dass es ein bisschen besser wird als jetzt die letzten Male und dass wir vielleicht mal wieder zumindest noch in die Top 5 kommen.
0: Wir drücken sowas von die Daumen. Hi, moin, wer bist du?
3: Moin Finn, ich bin Kira und ich hatte tatsächlich gar nicht auf dem Schirm, dass der ESC ist, aber Sarah Engels kennt man ja, deswegen werde ich auf jeden Fall mal reinschalten.
0: Ja, logisch. Und spätestens heute Abend werden alle diesen Mega-Hit hier kennen. I'm on fire, fire. Wir drücken Sarah Engel sowas von die Daumen mit Fire heute Abend.
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0: Und jetzt hören wir Fastboy mit Beautiful Life.

0: locker flockig und entspannt durch den Samstagnachmittag. Mit Radio Hamburg. Ja, noch ganz entspannt, ne? Bevor es dann gleich um 17 Uhr losgeht mit den Radio Hamburg Charts. Was wird das wieder für ein musikalisches Feuerwerk? Könnt ihr euch jetzt schon mal drauf freuen. Gleich erstmal Somebody That I Used To Know und das Beste von heute von You Know Us und Dennis Lloyd Diamonds in nur ein paar Minuten.
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8: Aktuell ziehen immer wieder Schauer über Hamburg hinweg. Zwischendurch zeigt sich aber auch mal die Sonne bei 13 Grad maximal. Der Abend wird dann eher trocken und euer Sonntag bringt dann Wolken und Sonne bei einer Tagestoptemperatur von 17 Grad.
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8: Es gibt Stop and Go auf der A7 Hannover Richtung Hamburg. 6 Kilometer zwischen Hausbruch und Othmarschen. 10 Minuten länger dauert's da. Die Köhlbrandbrücke ist noch bis Montagmorgen wegen Bauarbeiten gesperrt. Und wegen der pro-palästinensischen Demo gibt's Richtung Moorweide noch einige Verkehrsbehinderungen. Am besten macht ihr einen Bogen drumherum. Und wenn ihr noch einen Blitzer gesehen habt, schickt uns eine WhatsApp unter der 040 333 10.000. Das ist der Radio Hamburg Verkehr für Hamburg, Niedersachsen und Schleswig-Holstein.
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10: Gutes Timing, wenn Mark Amber gleich durch ist mit Belong Together, dann wird euer Kaffee sehr wahrscheinlich fertig sein und durch die Maschine gelaufen sein. Genießt den Samstagnachmittag, jetzt aber erstmal mit den Besten von heute, You Not Us und Dennis Lloyd mit Diamonds. Finn für euch im Studio, moin!

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0: Ihr habt genau zur richtigen Zeit eingeschaltet hier bei eurem Musiksender Nummer 1. Gleich gehen sie los um kurz nach 17 Uhr. Die Top 25 der beliebtesten Radiohits aus ganz Deutschland. Die Radio Hamburg Charts. Haltet euch fest, freut euch drauf. Es wird wie immer ein musikalisches Fest. Direkt nach den News.
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3: Ich bin Thomas Bleskin. Bei dem toten Wal vor der dänischen Insel Anholt handelt es sich um den zuvor in der Ostsee gestrandeten Buckelwal. Das teilten das Umweltministerium in Mecklenburg-Vorpommern und die dänische Umweltbehörde mit. An dem Tier sei der von der privaten Rettungsinitiative angebrachte Tracker gefunden worden. Die AfD erreicht in einer INSA-Umfrage für die Bild am Sonntag einen Rekordwert. Das Institut sieht die Partei bei 29%, ein Punkt mehr als zuletzt. Die Union fällt auf 22%, ihren schwächsten INSA-Wert seit mehr als 4 Jahren.
4: Nicht nur die Union büßt ein, auch die SPD verliert einen Punkt und könnte im theoretischen Fall einer Bundestagswahl nur noch mit 12% rechnen. Zusammen erreichen Schwarz-Rot damit nur noch 34%. Die Grünen legen leicht zu und steigen auf 14%. Es ist ihr bester Wert beim INSA-Institut seit 2,5 Jahren. Die Linke verliert einen Punkt und landet bei 10%. FDP und BSW kommen weiter nur auf 3% und wären damit nicht im Bundestag vertreten. Im Herbst stehen 3 Landtagswahlen an, in Sachsen-Anhalt, Mecklenburg-Vorpommern und Berlin. Tine Klimach, Berlin.
3: Der Kreml hat einen Besuch von Russlands Präsident Wladimir Putin für Dienstag und Mittwoch in China angekündigt. Putin folge damit einer Einladung des chinesischen Staatschefs Xi Jinping, teilte der Kreml mit.
5: Es soll um die Beziehungen der beiden Länder gehen und um internationale und regionale Probleme, teilte der Kreml mit. Geplant ist demnach anschließend die Unterzeichnung einer gemeinsamen Erklärung und einer Reihe bilateraler Dokumente. Außerdem steht ein Treffen mit dem chinesischen Ministerpräsidenten an. Putins Reise folgt mit kurzem Abstand auf einen mehrtägigen Staatsbesuch von US-Präsident Donald Trump. Er war erst gestern aus China zurück in die USA geflogen. Katharina Schröder, Moskau.
3: Und zum Sportfußball. Der FC Energie Cottbus kehrt nach 12 Jahren in die zweite Bundesliga zurück. Am letzten Spieltag der dritten Liga gewannen die Lausitzer mit 1:0 bei Jahn Regensburg und sicherten den zweiten Platz, der Hintermeister VfL Osnabrück zum direkten Aufstieg berechtigt. Die Relegation gegen den 16. der zweiten Liga bestreitet Rot-Weiß Essen. Die Mannschaft von Trainer Uwe Kurschinat kam zu einem späten 3:2 Erfolg beim SSV Ulm und verdrängte den MSV Duisburg vom Relegationsplatz.
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6: Die nächsten Stunden bleiben in Hamburg wechselhaft mit Schauern und einzelnen Gewittern. Dazu maximal 13 Grad. Später beruhigt sich das Wetter wieder und Sonntag geht's meist trocken weiter bei einer Tagestop-Temperatur von 17 Grad.
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6: Es sind alle Straßen frei in Hamburg und wenn ihr im Stau steht, dann seid ihr da in unter 5 Minuten durch. Es kann allerdings in der Innenstadt Richtung Moorweide noch ein bisschen enger werden. Da gibt's ein paar Verkehrsbehinderungen wegen der pro-palästinensischen Demo. Und dann ist noch die Kühlbrandbrücke bis Montagmorgen gesperrt wegen Bauarbeiten. Wenn ihr noch einen Blitzer gesehen habt, schickt uns eine WhatsApp unter der 040 333 10000. Das ist der Radio Hamburg Verkehr für Hamburg, Niedersachsen und Schleswig-Holstein.
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13: Wir sind sowas von bereit. Wir machen uns fantastische 2 Stunden hier in den Radio Hamburg Charts. Und wir erinnern uns kurz, letzte Woche auf der Top 25 sind wir reingestartet. Mit Sarah Larsson und Lush Life ist er wieder absolut viral gegangen, dieser Mega-Hit. Und er geht immer, immer weiter viral. Jetzt ist er schon auf der Top 24 und ein bisschen abgerutscht. Ein Platz ist DJO mit End of Beginning. Die Top 25, auf geht's.
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0: Na, wer hat die Choreo drauf?
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0: So, hier nach rechts drehen, beide Arme nach hinten werfen, bisschen mehr Hüfte. Na, ganz ehrlich, also so ein Swing wie Radio Hamburg Megastar Sarah Larsson. Das muss man ein bisschen üben, stark. Aber sie holt ja immer ihre Fans mit auf die Bühne bei ihren Konzerten und bei Lush Live. Nur deswegen ist dieser Mega-Hit ja wieder so viral gegangen, wird sich dann zusammen ausgepowert. Die Leute filmen das, stellen es ins Netz. Das sieht schon immer ganz spektakulär und sehr, sehr lustig aus. Zieht es euch unbedingt mal rein. Und dabei genießen wir die Top 24. Ein Platz ging es weiter nach oben für sie. Lush.

0: aufregend muss das denn bitte sein?
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0: Die allererste große Headliner-Tour. Wow. Bei Radio Hamburg Megastar Tiffany Harris ist es dieses Jahr soweit. Im Herbst kommt sie zum Beispiel auch nach Hamburg. Am 29.11. spielt sie im Nordspeicher. In Köln spielt sie auch in Berlin, in Frankfurt am Main. Die allererste große Tour. Healing Out Loud heißt das Ganze. Sehr, sehr gespannt. Vor allem, weil sie jetzt ja schon so verdammt gut ankommt. Sonst wäre sie nicht hier, sonst wäre sie nicht in den Radio Hamburg Charts. Jetzt auf der Top 23 mit Vertigo.
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0: Sie gelandet auf der Top 23 hier in den Radio Hamburg Charts. Schön, dass ihr mit dabei seid. Tiffany Harris und Vertigo, ganz großes Kino. Da wird noch viel folgen, da bin ich mir sehr, sehr sicher. Ist ja gerade erst am Durchstarten, die Gute. Und hier ist so ein bisschen die Frage, was war da denn los?
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0: Oh oh, letzte Woche noch auf der Top 14. Und jetzt ging es einfach mal 8 Plätze weiter runter. Ein großartiger Mega-Hit. Somber feiert ihr natürlich ab. Homewrecker, mal gucken, ob er es wieder ein bisschen höher schafft nächste Woche.
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0: natürlich ist er auch diese Woche wieder mit dabei.
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0: Ja, und er hat sogar weiter nach oben geschafft. Von der 23 auf die 21. Alex Warren eben gehört mit Ordinary. Was ein Typ, was eine Stimme. Da wird noch ganz schön viel kommen. Da bin ich mir sehr, sehr sicher.
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0: Tja, und bei ihr ist schon einiges gekommen und es geht immer, immer weiter. Radio Hamburg Megastar Leonie hat schon zusammengearbeitet mit zum Beispiel One Republic, mit Callum Scott, Alan Walker, mit G-Eazy, Armin van Buuren, großartiger DJ. Was kann da denn bitte noch kommen? Wahnsinn! Mit Markus und Martinus hat sie jetzt zusammengearbeitet bei ihrer neuen Single. Moonlight heißt das Ganze und macht

0: Loi auf der Top 20 diese Woche mit Red Eyes. Schön, dass ihr mit dabei seid.
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0: Jede Woche aufs Neue geht's so schnell hier in den Radio Hamburg Charts. Wir sind schon in den Top 20 und gerade noch so reingeschafft. Letzte Woche noch auf der sicheren Top 15 gewesen. Radio Hamburg Megastar Nico Santos, der Strahlemann von Mallorca. So ein cooler, lässiger Typ. Hat jetzt auch zum Vatertag eine Instagram-Story hochgeladen mit Kinderkarre da, einer Promenade auf Mallorca. Schön in der Sonne, herrlich. Und ich finde, das hört man bei seinen Mega-Hits auch einfach raus. Ihr feiert ihn, wir feiern ihn gleich auf der Top 19 mit All Time High. Um kurz nach halb.
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9: Aktuell ziehen immer wieder Schauer über Hamburg hinweg. Zwischendurch zeigt sich aber auch mal die Sonne bei 13 Grad maximal. Der Abend wird dann eher trocken und euer Sonntag bringt dann Wolken und Sonne bei einer Tagestoptemperatur von 17 Grad.
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9: Achtung Autofahrer, auf der A7 Hamburg Richtung Flensburg, Höhe Othmarschen, sind in beiden Richtungen Menschen auf der Straße. Da bitte besonders vorsichtig fahren. Die Köhlbrandbrücke ist noch bis Montagmorgen wegen Bauarbeiten gesperrt und wegen der großen Demo gibt es Richtung Moorweide noch einige Verkehrsbehinderungen. Am besten macht ihr da einen großen Bogen drumherum. Wenn ihr noch einen Blitzer gesehen habt, schickt uns eine WhatsApp unter der 040-333-10000. Das ist der Radio Hamburg Verkehr für Hamburg, Niedersachsen und Schleswig-Holstein.
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0: Jede Woche aufs Neue tut sich ziemlich viel. Es ist ein Auf und ein Ab bei Huntricks im Positiven. Mit Golden ist ja auch schon so lange mit dabei. Ist es von der 19 nochmal auf die 18 gegangen? Hört ihr gleich direkt nach Nico Santos. Diese Woche auf der 19, letzte Woche noch auf der 15. Wir feiern ihn ab. Alle zusammen mit All Time High.

0: absolut zu Recht wieder in den Radio Hamburg Charts gelandet. Handtricks mit Golden.
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0: Und da haben wir so eine kleine Bromance. Martin Garrix und Ed Sheeran kennen sich mittlerweile seit 12 Jahren. Sind sich in Amsterdam mal über den Weg gelaufen und seitdem sind die sehr, sehr gut befreundet. Und natürlich spricht man da über Musik, kommt auf Musik, probiert ein bisschen was aus. Und da haben wir sie wieder. Sie haben schon mal miteinander gearbeitet. Und daraus ist entstanden Repeated. Ganz lässige Beats von Martin Garrix, dann so eine chillige Stimme von Ed Sheeran noch dazu. Aber auch die Beats zwischendrin, gerade im Refrain, sehr, sehr nice. Also es passt perfekt zu diesem Wochenend-Vibe. Genießen wir jetzt hier bei eurem Musiksender Nummer 1 zusammen.

auf der Top 17 eben gehört. Olivia Dean, Man I Need. Und es ist echt selten, wisst ihr ja selbst, ihr seid ja jede Woche mit am Start hier bei den Radio Hamburg Charts, sehr selten, dass mal so gar nichts passiert. Es geht nicht hoch, es geht nicht runter. Bei David Guetta und Teddy Swims zum Beispiel jetzt auf der Top 16 mit Gone, Gone, Gone. Und wenn wir schon mal bei Teddy Swims sind, ne, da gibt's gleich so eine kleine Überraschung. Jetzt genießen wir aber erstmal die Top 16 zusammen.

0: Das war eine Dive. Von der 13 ab auf die Top 15 BTS mit Swim.
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0: Und was ist denn da bitte los bei Radio Hamburg Megastar Teddy Swims? Letzte Woche noch gar nicht drin gewesen in den Top 25, also auf der 26 gewesen. Und diese Woche einfach auf der 14. Aber ganz ehrlich, nachdem ich das Video gesehen habe von ihm auf dem Coachella, wo er diesen Song performt hat, wow, was ein großartiger Mega-Hit und vor allem was für ein Performer. Zieht euch das unbedingt mal rein und jetzt genießen wir ihn zusammen. Den Aufsteiger der Woche auf der Top 14, Mr. Know-It-All.

0: Und habe ich zu viel versprochen, wie viel Spaß dieser Mega-Hit macht, oder? Teddy Swims, Mr. Know-It-All, absolut zu Recht Aufsteiger der Woche. Und gleich freuen wir uns auf Holly Humberstone. Da sah es diese Woche nicht ganz so gut aus. Vielleicht kann sie sich nächste Woche wieder retten. Von der 6 ging es auf die 13 mit so einem richtig schön locker flockigen Mega-Hit. To Love Somebody genießen wir gleich alle zusammen in ein paar Sekunden.
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1: Die nächsten Stunden bleiben in Hamburg wechselhaft mit Schauern und einzelnen Gewittern. Dazu maximal 13 Grad. Später beruhigt sich das Wetter wieder und Sonntag geht's meist trocken weiter bei einer Tagestopptemperatur von 17 Grad.
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1: Entwarnung für die A7 Hamburg Richtung Flensburg, Höhe Othmarschen in beiden Richtungen. Da sind die Menschen wieder runter von der Straße. Die Köhlbrandbrücke ist noch bis Montagmorgen wegen Bauarbeiten gesperrt. Und wegen der großen Demo gibt es Richtung Moorweide noch einige Verkehrsbehinderungen. Am besten macht ihr einen großen Bogen drumherum. Wenn ihr noch einen Blitzer gesehen habt, schickt uns eine WhatsApp unter der 0403313000. Das ist der Radio Hamburg Verkehr für Hamburg, Niedersachsen und Schleswig-Holstein.
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4: Wir sind doch gerade erst warm gelaufen, oder? Was macht das wieder für ein Bock? Diese zwei Stunden, diese Radio Hamburg Charts. Am Ende von dieser Stunde steht dann wie immer fest, wer es auf die Top 1 geschafft hat. Ist es wieder Alex Warren mit Fever Dream? Wir fiebern drauf hin und freuen uns jetzt erstmal auf die Top 12 Kato featuring John Turn the Light.

wie wir da alle diese Kopfbewegung von Hollywood-Schauspieler John Hamm im Kopf haben, oder? Zu der Top 12, zu Turn the Lights Off, damit ist er nochmal wieder viral gegangen. In erster Linie ist es aber auch einfach ein verdammt guter Mega-Hit. Von der Top 11 ist es auf die Top 12 gegangen und auf der 11, da ist er jetzt. Michael Schulte, frisch eingeflogen aus Buxtehude, lieben wir ja, ist einfach so ein sympathisches Kerlchen und gute Musik macht er eben halt auch noch, ne? 5 a.m., da freuen wir uns jetzt drauf, hier in den Radio Hamburg Charts.

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0: Eine Top 3 ohne Radio Hamburg Megastar Taylor Swift, das wäre verdammt ungewohnt. Dafür lieben wir sie einfach zu doll. Aber man muss auch dazu sagen, die Konkurrenz ist so groß, dass es nicht mehr für die 1 und nicht mehr für die Top 2 gereicht hat. Bronze letzte Woche ging an ihren Mega-Hit Opalite. Wenn wir sie hören, ist Party und Tanzen angesagt. Zu Recht ist sie wieder auf der Top 2 gelandet letzte Woche. Radio Hamburg Megastar Baby Rexha zusammen mit Faithless New Religion. Schon mal an die Spitze geschafft mit Ordinary. Radio Hamburg Megastar Alex Warren, eine absolute Maschine. Kann man nicht anders sagen, mit gerade mal 25 und einer Stimme, die wir unter Tausenden erkennen würden. Das zweite Mal hintereinander war er an der Spitze letzte Woche. Mal gucken, ob er es dieses Mal wieder schafft mit Fever Dream. Oh, dieser Mega-Hit ist so fantastisch, macht so eine Laune, oder? Es wird spannend. In ein paar Minuten wissen wir mehr um kurz vor 19 Uhr. Und jetzt starten wir aber erstmal in die heilige Top 10. Und da gehen wir rein mit Harry Styles, American Girl. So großartig, so chillig auf der einen Seite, so ansteckend auf der anderen Seite. Macht einfach nur gute Laune.
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0: Runde 11 auf die Top 10 Harry Styles mit American Girls.
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0: Und ein Platz ist ganz normal hier bei uns in den Radio Hamburg Charts bei eurem Musiksender Nummer 1. Es kann mal nach hinten gehen, mal nach vorne. Wenn es dann mehr wird, wird es halt entweder noch kritischer oder noch besser. Bei Ray ist es auch nur dieser eine Platz gewesen. Letzte Woche noch auf der Top 8, diese Woche auf der Top 9. Kann nächste Woche auch schon wieder ganz anders aussehen. Wir feiern sie jetzt auf jeden Fall ab hier in den Top 10. Auf der Top 9, Ray mit Where's My Husband?
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0: So viel Spannung, so viel Spaß am Samstagnachmittag hier.
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0: Und das ist so ein typischer Fenster runter, Arm raus, Leben genießen Sound von Kygo und Khalid Griffin auch noch mit dazugeholt. So geil und so beliebt, dass er einfach mal von der Top 17 letzte Woche in die Top 10 direkt auf die Top 8 gerutscht ist. So chillig, baut sich dann aber auch auf, ne? So coole Beats im Refrain zum Genießen. Perfekt, wenn ihr jetzt gerade im Auto seid, macht mal so ein Stückchen das Fenster runter, auch wenn es nicht ganz so warm ist. Jetzt Save My Love.

0: Letzte Woche noch auf der 8, diese Woche auf der Top 7 hier bei uns in den Radio Hamburg Charts. Bruno Mars, I Just Might.
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0: Genauso kennen wir und genauso lieben wir sie. Tavlo. Boah, Gänsehaut, oder? Und vor allem hat sie einfach diese unglaubliche Superpower, sich jedes Mal neu zu erfinden. Und das hat sie jetzt auch wieder auf ihrem neuen Album Astros. Klingt sehr extravagant, ist es tatsächlich auch. Da klingt sie mal wieder so komplett anders, sehr, sehr interessant. Ist ein absoluter Hinhörer und wir genießen sie jetzt alle zusammen. I'm your girl, right?

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1: Tablo eben gehört mit ganz neuer Musik hier bei eurem Musiksender Nummer 1. I'm Your Girl, Right? Was für ein Sound. Und wo wir schon mal bei neuer Musik sind, ihr schaltet natürlich ein, zwischendrin immer mal wieder in den Radio Hamburg Neuheiten-Stream mit Musikexperte Tim Gaffron. Wir hören mal kurz rein. Nummer, ganz neue Musik von Radio Hamburg Megastar Michael Schulte, Lovesick in dem Fall. Und das ist das Schöne am Neuheiten-Stream, ne? Ihr verpasst nichts von euren Radio Hamburg Lieblings-Megastars. Direkt mal einschalten über die kostenlose Radio Hamburg App oder natürlich unter radiohamburg.de. Und jetzt freuen wir uns gleich, ne? Wir kommen immer dichter an die Top 5 ran. Auf die Top 6 freuen wir uns gleich erstmal Radio Hamburg Megastar Taylor Swift, The Fate of Ophelia.
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2: Na, was glaubt ihr? Wer schafft es diese Woche auf die Top 3 hier bei eurem Musiksender Nummer 1? Wer holt sich Gold? Wer holt sich Silber? Wer holt sich Bronze? Und wir erinnern uns letzte Woche, Bronze, Top 3, Taylor Swift, Opalite. Und wir merken, dass wir oben angekommen sind, ne? Weil natürlich haben wir hier schon wieder Taylor Swift. Auf der Top 6, letzte Woche noch auf der 7. Es ging wieder ein Stückchen weiter nach oben. Nicht für Opalite, das haben wir tatsächlich noch nicht gehört. Also das kann eventuell noch kommen, ne? Hören wir gleich mehr. Auf die 6 hat sie es jetzt aber erstmal geschafft mit The

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0: 20 Mega-Hits liegen hinter uns. 5 haben wir noch vor uns. Und das ist ja jede Woche aufs Neue die heiße Phase. Haben wir eine neue Top 1 diese Woche? Das wird spannend bleiben. Es wird spannend bleiben. Wir freuen uns jetzt erstmal auf die Top 5. Da hat sich gar nichts getan. Radio Hamburg Megastar, Kamrad ist es einfach, ist ein Performer, der macht's verdammt gut. Wir lieben diese Mega-Hits. Hug Yourself, absolut verdient wieder auf der 5 gelandet.
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0: große Überraschung hier bei uns in den Radio Hamburg Charts. Letzte Woche, wir lassen sie kurz Revue passieren. Auf der Top 3 Radio Hamburg Megastar Taylor Swift mit Opera Light. Und sie ist nicht mehr auf der Top 3. Sie ist abgerutscht. Taylor Swift ist auf der 4 gelandet. Genießen wir jetzt und sind natürlich absolut gespannt. Wer hat's denn dafür diese Woche auf die 3 geschafft? Gleich erfahren wir mehr.
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0: Wer hat sich denn jetzt Bronze geholt hier in den Radio Hamburg Charts? Wenn es nicht mehr Taylor Swift ist. Letzte Woche noch auf der 3 mit Opera Light, diese Woche auf der 4. Und wer jetzt ganz genau von euch aufgepasst habt, schön übrigens, dass ihr mit dabei seid hier in den Radio Hamburg Charts, der weiß, wir haben Leonie noch nicht gehört mit Don't Worry, diese Woche auf der Top 3 gelandet. Wieder auf dem Treppchen.
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0: Recht Bronze geholt diese Woche. Von der 4 ging's auf die 3 für Radio Hamburg Megastar Leonie. Don't worry. Es wird spannend, liebe Leute. Wir kommen immer dichter an Gold ran, an die Top 1. Aber erstmal die Top 2. Und da hat sich nicht viel getan. Es gibt sie einfach, diese Mega-Hits, diese Dauerbrenner, die so verdammt gut sind, dass wir sie gefühlt durchgehend hören können. Radio Hamburg Megastar Baby Rexha ist dafür einfach zu krass. Ich finde, da hört man diese Stimme auch einfach schon raus. Die würde man unter Tausenden wiedererkennen. Bei dem Mega-Hit hat sie mit Faithless zusammengearbeitet und ist jetzt auf der 2 gelandet mit New Religion.
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0: auf der 2 geblieben. Baby Rexha zusammen mit Faithless hier bei Radio Hamburg New Religion.
1: Wir stehen kurz vor dem entscheidenden Moment in den Radio Hamburg Charts. 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
0: Und das ist ein Mega-Hit, den wir so oder so in nächster Zeit sehr viel hören werden. Wir werden nicht drum herum kommen. In 4 Wochen. Gerade alle Fußballfans wissen natürlich Bescheid. In 4 Wochen startet die WM am 11. Juni und es ist offiziell. Wir haben einen offiziellen WM-Song gerade erst rausgekommen von niemandem Geringeren als Radio Hamburg Megastar Shakira. Sie hat sich da zusammengetan mit Burner Boy und daraus ist entstanden Die Die. Absolut, gerade für mich auch die Neuheit der Woche. Hört ihr gleich.
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2: Schön, dass ihr mit dabei seid, hier bei euer Musiksender Nummer 1. Und wer jetzt ganz genau aufgepasst hat, weiß, wir haben diesen einen Mega-Hit, der letzte Woche ganz oben unter den Top 3 mitgespielt hat, noch nicht gehört. Und wir haben ja auch nur noch einen Mega-Hit vor uns, die Top 1 der Radio Hamburg Charts. Hören wir gleich, es bleibt spannend und freuen uns jetzt auf die Neuheit der Woche, auf den WM-Song 2026, gerade erst rausgekommen, Shakira und Burna Boy, Die, Die.

0: Die Neuheit der Woche, Shakira mit dem offiziellen WM-Song Dai Dai.
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0: Das ist der coolste Moment in diesem Radio Hamburg Top 25. Die Radio Hamburg Charts mit nur noch diesen einen Mega-Hit an der Spitze, den wir jetzt alle zusammen abfeiern werden, auf den wir alle zusammen anstoßen werden. Und wer jetzt ganz genau aufgepasst hat, der weiß, wir haben ihn noch nicht gehört. Und er hat es natürlich wieder auf die Top 1 geschafft mit einem Mega-Hit, der so ansteckend ist, dass man ihn nicht nur mit singt, nicht nur mit klopft, sondern auch gleich mit tanzt. Radio Hamburg Megastar Alex Warren, ein Mann, von dem wir noch so viel hören werden. Es wird nicht seine letzte Top 1 sein. Und wer weiß, vielleicht ist es nächste Woche ja schon wieder die dritte Top 1. Mal gucken. Jetzt freuen wir uns aber erstmal und vor allem genießen ihn. Fever Dream auf der 1 hier in den Radio Hamburg Charts.
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1: Ich bin Thomas Bleskin. Bei dem toten Wal vor der dänischen Insel Anholt handelt es sich um den zuvor in der Ostsee gestrandeten Buckelwal. Das teilten das Umweltministerium in Mecklenburg-Vorpommern und die dänische Umweltbehörde mit. An dem Tier sei der von der privaten Rettungsinitiative angebrachte Tracker gefunden worden. Die AfD erreicht in einer INSA-Umfrage für die Bild am Sonntag einen Rekordwert. Das Institut sieht die Partei bei 29%, ein Punkt mehr als zuletzt. Die Union fällt auf 22%, ihren schwächsten INSA-Wert seit mehr als 4 Jahren.
2: Nicht nur die Union büßt ein, auch die SPD verliert einen Punkt und könnte im theoretischen Fall einer Bundestagswahl nur noch mit 12% rechnen. Zusammen erreichen Schwarz-Rot damit nur noch 34%. Die Grünen legen leicht zu und steigen auf 14%. Es ist ihr bester Wert beim INSA-Institut seit 2,5 Jahren. Die Linke verliert einen Punkt und landet bei 10%. FDP und BSW kommen weiter nur auf 3% und wären damit nicht im Bundestag vertreten. Im Herbst stehen 3 Landtagswahlen an, in Sachsen-Anhalt, Mecklenburg-Vorpommern und Berlin. Tine Klimach, Berlin.
1: Der Kreml hat einen Besuch von Russlands Präsident Wladimir Putin für Dienstag und Mittwoch in China angekündigt. Putin folge damit einer Einladung des chinesischen Staatschefs Xi Jinping, teilte der Kreml mit.
3: Es soll um die Beziehungen der beiden Länder gehen und um internationale und regionale Probleme, teilte der Kreml mit. Geplant ist demnach anschließend die Unterzeichnung einer gemeinsamen Erklärung und einer Reihe bilateraler Dokumente. Außerdem steht ein Treffen mit dem chinesischen Ministerpräsidenten an. Putins Reise folgt mit kurzem Abstand auf einen mehrtägigen Staatsbesuch von US-Präsident Donald Trump. Er war erst gestern aus China zurück in die USA geflogen. Katharina Schröder, Moskau.
1: Und zum Sport, Fußball. St. Pauli und Heidenheim steigen aus der Bundesliga ab. St. Pauli verlor 1:3 gegen Wolfsburg, Heidenheim 0:2 gegen Mainz. Wolfsburg geht in die Relegation. Stuttgart sicherte sich mit einem 2:2 in Frankfurt die Champions League. Hoffenheim und Leverkusen spielen Europa League. Freiburg nach dem 4:1 gegen Leipzig Conference League. Bayern schlug Köln 5:1, Dortmund gewann 2:0 in Bremen, Union 4:0 gegen Augsburg.
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4: Die nächsten Stunden bleibt es meistens trocken in Hamburg. Später lockert es sogar häufiger auf und im Laufe der Nacht bleibt es dann auch klar und trocken. Und euer Sonntag startet dann mit etwas Sonne und später gibt es dann eine Tagestop-Temperatur von 17 Grad.
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6: In Hamburg ist die B73 Buxtehuder Straße zwischen dem Bleicherweg und der Seehafenbrücke wegen eines Wasserrohrbruchs in beiden Richtungen gesperrt. Die Wellingsbütteler Landstraße ist zwischen Borstelsende und der Banschowstraße ebenfalls wegen eines Wasserrohrbruchs in beiden Richtungen dicht. Und in Hamburg kann es aufgrund des Hochwassers zu Verkehrsbehinderungen kommen. Der Radio Hamburg Verkehr für Hamburg, Niedersachsen und Schleswig-Holstein.
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7: Erstmal den Puls wieder runterfahren nach den Radio Hamburg Charts. Das ist aber auch immer eine großartige und wilde Nummer vor allem, ne? Hier bei eurem Musiksender Nummer 1. Lässiger Sound jetzt dafür von Ray Garvey, damit der Puls auch schön runtergeht. Take This Heart hört ihr direkt nach Mabel, Don't Call Me Up. Und wir starten rein mit dem Besten von heute. You Not Us hat sich mit Dennis Lloyd zusammengetan, Diamonds. Ich bin Finn, schön, dass ihr mit dabei seid. Schönen Samstagabend.

Ihr hört euren Musiksender Nummer 1. Und 16 Jahre ist es mittlerweile her, dass wir uns das Ding geholt haben und den ESC gewonnen haben. Wir haben die Bilder noch alle im Kopf von Radio Hamburg Megastar Lena. Und ich finde, wir könnten doch mal wieder, oder? Ich finde, wir gewinnen das Ding heute einfach mit Sarah Engels. I'm on fire. Die 12 Punkte bitte. Ja, die haben wir mal wieder verdient mit dem Mega-Hit. Sehr großes Kino und ihr bereitet euch langsam vor. 21 Uhr geht's los und wir bringen euch gut dahin. Jetzt mit Ray Garvey und Take This Heart hier bei Radio Hamburg.

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0: Schön, dass ihr mit dabei seid hier bei Radio Hamburg. Jetzt nur noch kurz das Geschirr in die Geschirrspüle werfen. Yo, und dann wird der Abend eingeläutet mit euren Lieblings-Mega-Hits. Clock Clock zum Beispiel. Gleich hier bei Radio Hamburg mit Love You Again. Und das Beste von heute kommt von Paula Stella. So cool geworden, Love Sick, haben wir gleich für euch.
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4: So langsam lassen die Schauer wieder nach. Die spielen erstmal keine große Rolle mehr. Später bleibt es dann auch meistens trocken. Und Sonntag gibt Sonne und Wolken mit einer Tagestopptemperatur von 17 Grad.
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6: In Hamburg ist die B73 Buxtehuder Straße zwischen dem Bleicher Weg und der Seehafenbrücke wegen eines Wasserrohrbruchs in beiden Richtungen gesperrt. Die Wellingsbütteler Landstraße ist zwischen Borstelsende und der Banschowstraße ebenfalls wegen eines Wasserrohrbruchs in beiden Richtungen dicht. Und in Hamburg kann es aufgrund des Hochwassers zu Verkehrsbehinderungen kommen. Der Radio Hamburg Verkehr für Hamburg, Niedersachsen und Schleswig-Holstein.
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0: Schön, dass wir mit dabei sein dürfen als euer Musiksender Nummer 1, während ihr euch fertig macht vorm Spiegel für heute Abend, wenn es noch auf die Piste geht oder auch einfach beim Jogginghose überziehen und dann ab auf die Couch mit euch. Genießt den Samstagabend zusammen mit Loreen gleich, Euphoria oder auch Glockenbach featuring Norma Jean Martin Anthem. Wir starten aber rein mit dem Besten von heute, kommt von Paula Stella und heißt Lovesick. Ganz viele Mega-Hits hier bei Radio Hamburg.

Musiksender Nummer 1 hier, Radio Hamburg. Und wir sind natürlich am Start, wenn es für euch jetzt noch in die Nachtschicht geht oder ihr so einfach noch unterwegs seid heute Abend, ab auf einen Geburtstag zum Beispiel. Und jetzt wird aufgedreht im Auto zu ganz neuer Musik. Tame Impala, man kommt absolut nicht drum rum gerade auch auf Social Media. Dracula im

0: Das macht einen Radio Hamburg Megastar doch gerade erst aus. Diese Woche. Einige von euch waren da. Ich habe leider auch nur die Instagram-Stories gesehen. Ich wäre so gerne da gewesen beim Konzert von Radio Hamburg Megastar Dermot Kennedy. Und schon auf den Videos hast du rausgehört, der Mann klingt live so wie auf der Aufnahme. Absoluter Knaller. Beste von heute. Hört ihr gleich nach den Radio Hamburg Nachrichten.
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2: Ich bin Thomas Bleskin. Der tote Wal vor Dänemark ist der Ostseewal Timmy. Das teilten das Umweltministerium in Mecklenburg-Vorpommern und die dänische Umweltbehörde mit. Demnach wurde an dem Buckelwal vor der Insel Anholt ein Tracker gefunden.
3: Taucher der dänischen Naturschutzbehörde und eine deutsche Tierärztin hatten den Wal nochmal untersucht und sind dabei auch unter das Tier getaucht. Anfangs war kein Sender an der Rückenflosse entdeckt worden, weil das Tier auf dem Rücken lag. Der Tauchgang brachte nun Klarheit. Damit ist die Rettungsaktion der privaten Initiative gescheitert. Wal Timmy war mehrmals an der Küste Schleswig-Holsteins und Mecklenburg-Vorpommerns gestrandet. Dann wurde er von der privaten Initiative mit Hilfe eines Lastkahns ins offene Meer gebracht. Experten von Tierschutzorganisationen hatten seine Überlebenschancen als sehr gering eingeschätzt. Tine Klimach, Nachrichtenredaktion.
2: Eine deutliche Mehrheit der Bürger in Deutschland lehnt eine Erhöhung der Diäten der Bundestagsabgeordneten in diesem Jahr ab. Die Bezüge sollen zum 1. Juli automatisch um knapp 500 Euro steigen.
4: 85% sprachen sich in einer YouGov-Umfrage dafür aus, dass die Parlamentarier auf die Erhöhung verzichten sollten. Auf rund 12.330 Euro würden ihre Bezüge monatlich steigen. Eine automatische Anpassung, die sich an der allgemeinen Lohnentwicklung orientiert und im Abgeordnetengesetz geregelt ist. Viele in der Bevölkerung würden es aber als wichtiges Signal sehen, wenn die Abgeordneten trotzdem in diesem Jahr darauf verzichten. Diana Kramer, Nachrichtenredaktion.
2: Die AfD erreicht in einer INSA-Umfrage für die Bild am Sonntag einen Rekordwert. Das Institut sieht die Partei bei 29%, ein Punkt mehr als zuletzt. Die Union fällt auf 22%, ihren schwächsten INSA-Wert seit mehr als 4 Jahren. Auch die SPD verliert und kommt nur noch auf 12%. Die Grünen legen leicht zu auf 14%, die Linke büßt einen Punkt ein und erreicht 10%. Und zum Sport, Fußball, St. Pauli und Heidenheim steigen aus der Bundesliga ab. St. Pauli verlor 1:3 gegen Wolfsburg, Heidenheim 0:2 gegen Mainz, Wolfsburg geht in die Relegation. Stuttgart sicherte sich mit einem 2:2 in Frankfurt die Champions League. Hoffenheim und Leverkusen spielen Europa League, Freiburg nach dem 4:1 gegen Leipzig Conference League. Bayern schlug Köln 5:1, Dortmund gewann 2:0 in Bremen, Union 4:0 gegen Augsburg.
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5: Größtenteils ist es trocken in Hamburg. Die Wolken lockern nach und nach immer mehr auf. Und im Laufe der Nacht kann es dann auch mal einen Blick auf die Sterne geben. Und der Sonntag startet freundlich mit etwas Sonne bei einer Tagestopptemperatur von 17 Grad.
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8: Achtung Autofahrer, auf der A23 Hamburg Richtung Heide in Höhe Eidelstedt liegen Gegenstände auf der Autobahn. Auf der A1 Hamburg Richtung Bremen hat es in der Abfahrt Stuppen-Borstel einen Unfall gegeben. Die B430 Neumünster-Lütjenburg ist zwischen am Stromberg und Schmalensee in beiden Richtungen nach einem Unfall gesperrt. Und in Hamburg ist die Uwe-Seeler-Allee zwischen der Schnakenburg-Allee und dem Hellgrundweg in beiden Richtungen wegen einer Veranstaltung bis 22 Uhr dicht. Der Radio Hamburg Verkehr für Hamburg, Niedersachsen und Schleswig-Holstein.
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1: Ich bin Thomas Bleskin. Bei dem toten Wal vor der dänischen Insel Anholt handelt es sich um den zuvor in der Ostsee gestrandeten Buckelwal. Das teilten das Umweltministerium in Mecklenburg-Vorpommern und die dänische Umweltbehörde mit. An dem Tier sei der von der privaten Rettungsinitiative angebrachte Tracker gefunden worden. Die AfD erreicht in einer INSA-Umfrage für die Bild am Sonntag einen Rekordwert. Das Institut sieht die Partei bei 29%, ein Punkt mehr als zuletzt. Die Union fällt auf 22%, ihren schwächsten INSA-Wert seit mehr als 4 Jahren.
2: Nicht nur die Union büßt ein, auch die SPD verliert einen Punkt und könnte im theoretischen Fall einer Bundestagswahl nur noch mit 12% rechnen. Zusammen erreichen Schwarz-Rot damit nur noch 34%. Die Grünen legen leicht zu und steigen auf 14%. Es ist ihr bester Wert beim INSA-Institut seit 2,5 Jahren. Die Linke verliert einen Punkt und landet bei 10%. FDP und BSW kommen weiter nur auf 3% und wären damit nicht im Bundestag vertreten. Im Herbst stehen 3 Landtagswahlen an, in Sachsen-Anhalt, Mecklenburg-Vorpommern und Berlin. Tine Klimach, Berlin.
1: CDU-Generalsekretär Carsten Linnemann hat die Buhrufe für Bundeskanzler Friedrich Merz auf dem DGB-Bundeskongress kritisiert. Der Frankfurter Allgemeinen Sonntagszeitung sagte er, seine Oma hätte früher gesagt, so etwas mache man nicht.
3: Auf dem Gewerkschaftskongress in Berlin warb Merz für tiefgreifende Sozialreformen und kassierte dafür Pfiffe und Buhrufe. Für Linnemann ist das ein Unding. Er spricht von einer Verrohung des politischen Diskurses. Der CDU-Generalsekretär will die Debatte aber weiterführen, auch mit den Gewerkschaften. Bis zur Sommerpause will die Bundesregierung ein Reformpaket schnüren zu zentralen Themen wie Steuern, Arbeitsmarkt, Rente und Bürokratieabbau. Kein einfaches Vorhaben. In den vergangenen Wochen gab es darüber wiederholt Zoff in der Koalition. Dirk Zeitler, Nachrichtenredaktion.
1: Und zum Sport, Fußball. St. Pauli und Heidenheim steigen aus der Bundesliga ab. St. Pauli verlor 1:3 gegen Wolfsburg, Heidenheim 0:2 gegen Mainz. Wolfsburg geht in die Relegation. Stuttgart sicherte sich mit einem 2:2 in Frankfurt die Champions League. Hoffenheim und Leverkusen spielen Europa League. Freiburg nach dem 4:1 gegen Leipzig Conference League. Bayern schlug Köln 5:1, Dortmund gewann 2:0 in Bremen, Union 4:0 gegen Augsburg.
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4: Die nächsten Stunden bleibt es meistens trocken in Hamburg. Später lockert es sogar häufiger auf. Und im Laufe der Nacht bleibt es dann auch klar und trocken. Und euer Sonntag startet dann mit etwas Sonne. Und später gibt es dann eine Tagestop-Temperatur von 17 Grad.
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6: Achtung Autofahrer. Auf der A1 Hamburg Richtung Bremen zwischen Bokel und Stuckenborstel hat es einen Unfall gegeben und es liegen Fahrzeugteile auf der Autobahn. Auf der A23 Heide-Hamburg zwischen Heide-Süd und Albersdorf laufen in beiden Richtungen Rehe rum. Die B430 Neumünster-Lütjenburg ist zwischen am Stromberg und Schmalensee in beiden Richtungen nach einem Unfall gesperrt. Und in Hamburg ist die Uwe-Seele-Allee zwischen der Schnakenburg-Allee und dem Hellgrundweg in beiden Richtungen wegen einer Veranstaltung bis 22 Uhr dicht. Der Radio Hamburg Verkehr für Hamburg, Niedersachsen und Schleswig-Holstein.
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2: Ich bin Lia Matschulat. Nach dem Fund eines toten Wals bei Anholt vor Dänemark steht fest, es handelt sich um Timmy, den viele Helfer in der Ostsee vor Wismar zu retten versucht hatten. Damit ist auch klar, die Rettungsaktion der privaten Initiative ist gescheitert. Mecklenburg-Vorpommerns Umweltminister Backhaus steht trotzdem dazu, grünes Licht für die Aktion gegeben zu haben.
3: An dem Wal wurde ein zuvor angebrachter Tracker gefunden. Taucher der dänischen Naturschutzbehörde und eine deutsche Tierärztin haben das Tier nochmal untersucht. So wurde Timmy identifiziert. Viele Menschen hatten großen Anteil an dem Schicksal von dem Tier genommen, sagte Mecklenburg-Vorpommerns Umweltminister Till Backhaus. Der Walkadaver soll nun der Natur überlassen werden. Die dänische Naturschutzbehörde möchte ihn nicht bergen. Tine Klimach, Nachrichtenredaktion.
2: In Modena in Norditalien ist ein Mann mit einem Auto in eine Gruppe von Fußgängern gerast. 8 Menschen seien verletzt worden, davon 4 schwer, sagte der Bürgermeister der Stadt. Seinen Worten nach sind die Hintergründe noch unklar. Der Vorfall ereignete sich im Zentrum der Stadt. Der Wagen raste in eine Straße in der Altstadt. Dort fuhr er mit hoher Geschwindigkeit auf den Fußgängerweg und erfasste eine Gruppe von Passanten. Der Fahrer versuchte danach zu fliehen und verließ das Auto mit einem Messer in der Hand, berichten mehrere Augenzeugen. Die Fußballsaison ist für diese Saison passé. Der letzte Spieltag bot vor allem im Abstiegskampf. Der FC St. Pauli und der erste FC Heidenheim müssen die erste Fußball-Bundesliga verlassen.
4: Weiterkämpfen können die Wolfsburger. Die haben bei St. Pauli mit 3:1 gewonnen und sich damit die Relegation gesichert. Der Kiez-Club hingegen spielt kommende Saison in Liga 2, genauso wie die Heidenheimer, die gegen Mainz 0:2 verloren haben. Ein 2:2 zwischen Frankfurt und Stuttgart bedeutete für den VfB das letzte Champions-League-Ticket. Für die Eintracht wiederum sind damit die Europapokalträume geplatzt. Freiburg sicherte sich nämlich Rang 7 und das durch ein 4:1 gegen Leipzig. Ansonsten spielten Leverkusen HSV 1:1, FC Bayern Köln 5:1, Bremen Dortmund 0:2, Gladbach-Hoffenheim 4:0 und Union Berlin-Augsburg ebenfalls 4:0. Pia Wegner, Sportredaktion.
2: Und Energie Cottbus ist nach 12 Jahren zurück in der zweiten Fußball-Bundesliga. Die Mannschaft setzte sich mit 1:0 bei Jahn Regensburg durch. Auch der VfL Wolfsburg spielt in der kommenden Saison zweitklassig.
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5: So langsam lassen die Schauer wieder nach. Die spielen erstmal keine große Rolle mehr. Später bleibt es dann auch meistens trocken. Und Sonntag gibt Sonne und Wolken mit einer Tagestoptemperatur von 17 Grad.
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6: Auf der A1 Hamburg Richtung Bremen hat es zwischen Bokel und Stuckenborstel einen Unfall gegeben. Die B430 Neumünster-Lütjenburg ist zwischen am Stromberg und Schmalensee in beiden Richtungen nach einem Unfall gesperrt. Und in Hamburg ist die Uwe-Seele-Allee zwischen der Schnakenburg-Allee und dem Hellgrundweg in beiden Richtungen wegen einer Veranstaltung gesperrt. Der Radio Hamburg Verkehr für Hamburg, Niedersachsen und Schleswig-Holstein.
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1: Ich bin Lea Matschulat. Der vor Dänemark gefundene tote Buckelwal ist tatsächlich der bekannte Ostseewal Timmy. Das bestätigten die Behörden nach dem Fund eines GPS-Senders am Tier. Damit gilt der aufwendige Rettungsversuch einer privaten Initiative als gescheitert. Experten hatten mehrfach vor dem Transport des geschwächten Wals in die Nordsee gewarnt. Die AfD steigt in einer Umfrage des Meinungsforschungsinstituts INSA auf 29%, den höchsten je auf Bundesebene für sie gemessenen Wert. Sie verbessert sich damit in der Umfrage für die Bild am Sonntag gegenüber der Vorwoche um einen Prozentpunkt. Die Union fällt um einen Punkt auf 22%.
2: Nicht nur die Union büßt ein, auch die SPD verliert einen Punkt und könnte im theoretischen Fall einer Bundestagswahl nur noch mit 12% rechnen. Zusammen erreichen Schwarz-Rot damit nur noch 34%. Die Grünen legen leicht zu und steigen auf 14%. Es ist ihr bester Wert beim INSA-Institut seit 2,5 Jahren. Die Linke verliert einen Punkt und landet bei 10%. Im Herbst stehen 3 Landtagswahlen an, in Sachsen-Anhalt, Mecklenburg-Vorpommern und Berlin. Tine Klimach, Nachrichtenredaktion.
1: Während viele Menschen hierzulande kaum wissen, wie sie steigende Lebenskosten bewältigen sollen, wollen sich die Bundestagsabgeordneten im Juli eine Erhöhung ihrer Diäten gönnen. Fast 500 Euro mehr im Monat sind geplant. Angesichts der aktuellen Lage für den Großteil der Bevölkerung eine Frechheit.
3: 85% sprachen sich in einer YouGov-Umfrage dafür aus, dass die Parlamentarier auf die Erhöhung verzichten sollten. Auf rund 12.330 Euro würden ihre Bezüge monatlich steigen. Eine automatische Anpassung, die sich an der allgemeinen Lohnentwicklung orientiert und im Abgeordnetengesetz geregelt ist. Auch im Bundestag selbst gibt es die Tendenz, per Beschluss die Erhöhung auszusetzen, in der Opposition und auch in der SPD. Diana Kramer, Nachrichtenredaktion.
1: St. Pauli und Heidenheim steigen aus der Bundesliga ab. St. Pauli verlor 1:3 gegen Wolfsburg, Heidenheim 0:2 gegen Mainz. Wolfsburg geht in die Relegation. Stuttgart sicherte sich mit einem 2:2 in Frankfurt die Champions League. Hoffenheim und Leverkusen spielen Europa League. Freiburg nach dem 4:1 gegen Leipzig Conference League. Bayern schlug Köln 5:1, Dortmund gewann 2:0 in Bremen, Union 4:0 gegen Augsburg.
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4: Größtenteils ist es trocken in Hamburg. Die Wolken lockern nach und nach immer mehr auf. Und im Laufe der Nacht kann es dann auch mal einen Blick auf die Sterne geben. Und der Sonntag startet freundlich mit etwas Sonne bei einer Tagestop-Temperatur von 17 Grad.
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7: Achtung Autofahrer, auf der A39 Lüneburg Richtung Hamburg hat es zwischen Maschen und dem Maschener Kreuz einen Unfall gegeben. Der Radio Hamburg Verkehr für Hamburg, Niedersachsen und Schleswig-Holstein.
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1: Ich bin Lea Matschulat. St. Pauli und auch Heidenheim sind in der kommenden Saison nicht mehr erstklassig. Beide Vereine steigen ab in die zweite Fußball-Bundesliga. Das steht nach dem letzten Spieltag endgültig fest. St. Pauli unterlag Wolfsburg mit 1:3. Heidenheim verlor gegen Mainz 0:2. Pauli-Trainer Alexander Blessin dankte seinen Spielern, trotz der Enttäuschung abzusteigen bei DAZN.
2: Einfach eine totale Leere, und man muss ja ganz ehrlich sagen, wenn man am 34. Spieltag auf der Position steht, dann ist es irgendwie dann auch verdient, dann brauchen wir jetzt nichts zu beschönigen, aber das ist so dieser Spielverlauf von heute, ist so ein bisschen sinnbildlich für die ganze Saison. Was soll ich jetzt sagen? Also ich werde da sicherlich jetzt nicht kritisch mit meinen Jungs umgehen. Sie haben heute alles reingeworfen und alles probiert.
1: Wolfsburg geht in die Relegation. Stuttgart sicherte sich mit einem 2:2 in Frankfurt die Champions League. Hoffenheim und Leverkusen spielen Europa League. Freiburg nach dem 4:1 gegen Leipzig Conference League. Bayern schlug Köln 5:1. Dortmund gewann 2:0 in Bremen. Union 4:0 gegen Augsburg. Leverkusen trennte sich 1:1 vom HSV. Hoffenheim unterlag Gladbach 0:4. Der tote Wal vor Anholt in Dänemark ist der Wal, der wochenlang vor der deutschen Ostseeküste für Aufregung sorgte. Viele Helfer hatten damals versucht, ihn zu retten.
3: An dem Wal wurde ein zuvor angebrachter Tracker gefunden. Taucher der dänischen Naturschutzbehörde und eine deutsche Tierärztin haben das Tier nochmal untersucht. So wurde Timmy identifiziert. Viele Menschen hatten großen Anteil an dem Schicksal von dem Tier genommen, sagte Mecklenburg-Vorpommerns Umweltminister Till Backhaus. Der Walkadaver soll nun der Natur überlassen werden. Die dänische Naturschutzbehörde möchte ihn nicht bergen. Tine Klimach, Nachrichtenredaktion.
1: In Modena in Norditalien ist ein Mann mit einem Auto in eine Menschenmenge gefahren. Nach Angaben des Bürgermeisters wurden 8 Menschen verletzt, 4 von ihnen schwer. Der Fahrer soll danach mit einem Messer in der Hand geflohen sein. Passanten überwältigten ihn, die Polizei nahm ihn fest. Die Hintergründe sind noch unklar. Kurz vor Beginn der Finalshow des Eurovision Song Contest sind in der Nähe der Veranstaltungshalle in Wien 14 pro-palästinensische Aktivisten festgenommen worden. Sie hätten eine nicht angemeldete Versammlung abgehalten und gegen das Vermummungsverbot verstoßen, sagte eine Polizeisprecherin. Die Aktivisten protestierten mit Sprechchören und Plakaten auf den Stufen der städtischen Hauptbücherei gegen die Teilnahme Israels am ersten Ziel.
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4: Die nächsten Stunden bleibt es meistens trocken in Hamburg. Später lockert es sogar häufiger auf. Und im Laufe der Nacht bleibt es dann auch klar und trocken. Und euer Sonntag startet dann mit etwas Sonne. Und später gibt es dann eine Tagestoptemperatur von 17 Grad.
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7: Es sind keine längeren Staus gemeldet. Kommt gut ans Ziel. Der Radio Hamburg Verkehr für Hamburg, Niedersachsen und Schleswig-Holstein.

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1: Ich bin Lea Matschulat. Die AfD steigt in einer Umfrage des Meinungsforschungsinstituts INSA auf 29%, den höchsten je auf Bundesebene für sie gemessenen Wert. Sie verbessert sich damit in der Umfrage für die Bild am Sonntag gegenüber der Vorwoche um einen Prozentpunkt. Die Union fällt um einen Punkt auf 22%.
2: Nicht nur die Union büßt ein, auch die SPD verliert einen Punkt und könnte im theoretischen Fall einer Bundestagswahl nur noch mit 12% rechnen. Zusammen erreichen Schwarz-Rot damit nur noch 34%. Die Grünen legen leicht zu und steigen auf 14%. Es ist ihr bester Wert beim INSA-Institut seit 2,5 Jahren. Die Linke verliert einen Punkt und landet bei 10%. Im Herbst stehen 3 Landtagswahlen an, in Sachsen-Anhalt, Mecklenburg-Vorpommern und Berlin. Tine Klimach, Nachrichtenredaktion.
1: In Modena in Norditalien ist ein Mann mit einem Auto in eine Menschenmenge gefahren. Nach Angaben des Bürgermeisters wurden 8 Menschen verletzt, 4 von ihnen schwer. Der Fahrer soll mit einem Messer in der Hand geflohen sein. Passanten überwältigten ihn, die Polizei nahm ihn fest. Die Hintergründe sind noch unklar. Während viele Menschen hierzulande kaum wissen, wie sie die steigenden Lebenskosten stemmen sollen, werden im Juli die Diäten, also die Bezüge für die Bundestagsabgeordneten, steigen. Um fast 500 Euro im Monat. Angesichts der aktuellen Lage empfinden das die meisten als eine Frechheit, wie eine Umfrage zeigt.
3: 85% sprachen sich in einer YouGov-Umfrage dafür aus, dass die Parlamentarier auf die Erhöhung verzichten sollten. Auf rund 12.330 Euro würden ihre Bezüge monatlich steigen. Eine automatische Anpassung, die sich an der allgemeinen Lohnentwicklung orientiert und im Abgeordnetengesetz geregelt ist. Auch im Bundestag selbst gibt es die Tendenz, per Beschluss die Erhöhung auszusetzen, in der Opposition und auch in der SPD. Diana Kramer, Nachrichtenredaktion.
1: St. Pauli und Heidenheim steigen aus der Bundesliga ab. St. Pauli verlor 1:3 gegen Wolfsburg, Heidenheim 0:2 gegen Mainz. Wolfsburg geht in die Relegation. Stuttgart sicherte sich mit einem 2:2 in Frankfurt die Champions League. Hoffenheim und Leverkusen spielen Europa League. Freiburg nach dem 4:1 gegen Leipzig Conference League. Bayern schlug Köln 5:1. Dortmund gewann 2:0 in Bremen. Union 4:0 gegen Augsburg. Leverkusen trennte sich 1:1 vom HSV. Hoffenheim unterlag Gladbach 0:4.
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4: So langsam lassen die Schauer wieder nach. Die spielen erstmal keine große Rolle mehr. Später bleibt es dann auch meistens trocken. Und Sonntag gibt Sonne und Wolken mit einer Tagestopptemperatur von 17 Grad.
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7: Die A1 Hamburg Richtung Lübeck ist in Höhe Moorfleet nach einem Unfall gesperrt. Und auf der A7 Hamburg Richtung Flensburg, zwischen Bad Bramstedt und Großen Aspe, ist die rechte Spur wegen Bergungsarbeiten dicht. Der Radio Hamburg Verkehr für Hamburg, Niedersachsen und Schleswig-Holstein.
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1: Ich bin Lea Matschulat. Bulgarien hat mit dem Lied Bangaranga den Eurovision Song Contest gewonnen. Sängerin Dara bekam die meisten Punkte. Deutschland landete mit der Sängerin Sarah Engels nur auf dem 23. von 25 möglichen Plätzen. Israel wurde mit dem Lied Michelle Zweiter. Es folgen Rumänien, Australien und Italien sowie Finnland. Die AfD steigt in einer Umfrage des Meinungsforschungsinstituts INSA auf 29%, den höchsten je auf Bundesebene für sie gemessenen Wert. Sie verbessert sich damit in der Umfrage für die Bild am Sonntag gegenüber der Vorwoche um 1 Prozentpunkt. Die Union fällt um 1 Punkt auf 22%.
2: Nicht nur die Union büßt ein, auch die SPD verliert 1 Punkt und könnte im theoretischen Fall einer Bundestagswahl nur noch mit 12% rechnen. Zusammen erreichen Schwarz-Rot damit nur noch 34%. Die Grünen legen leicht zu und steigen auf 14%. Es ist ihr bester Wert beim INSA-Institut seit 2,5 Jahren. Die Linke verliert 1 Punkt und landet bei 10%. Im Herbst stehen 3 Landtagswahlen an, in Sachsen-Anhalt, Mecklenburg-Vorpommern und Berlin. Tine Klimach, Nachrichtenredaktion.
1: In Modena in Norditalien ist ein Autofahrer in eine Fußgängergruppe gerast. Eine der 4 Schwerverletzten ist eine Touristin aus Deutschland. Insgesamt wurden nach Angaben des Bürgermeisters der Stadt 8 Menschen verletzt. Der etwa 30-jährige Fahrer wurde festgenommen. Warum er in die Gruppe fuhr, ist noch unklar. Die Fußball-Bundesliga ist für diese Saison passé. Der letzte Spieltag bot vor allem im Abstiegskampf Spannung. Der FC St. Pauli und der 1. FC Heidenheim müssen die 1. Fußball-Bundesliga verlassen.
3: Weiterkämpfen können die Wolfsburger. Die haben bei St. Pauli mit 3:1 gewonnen und sich damit die Relegation gesichert. Der Kiez-Club hingegen spielt kommende Saison in Liga 2, genauso wie die Heidenheimer, die gegen Mainz 0:2 verloren haben. Ein 2:2 zwischen Frankfurt und Stuttgart bedeutete für den VfB das letzte Champions-League-Ticket. Für die Eintracht wiederum sind damit die Europapokalträume geplatzt. Freiburg sicherte sich nämlich Rang 7 und das durch ein 4:1 gegen Leipzig. Ansonsten spielten Leverkusen HSV 1:1, FC Bayern Köln 5:1, Bremen Dortmund 0:2, Gladbach-Hoffenheim 4:0 und Union Berlin-Augsburg ebenfalls 4:0. Pia Wegner, Sportredaktion.
1: Und Energie Cottbus ist nach 12 Jahren zurück in der 2. Fußball-Bundesliga. Auch der VfL Osnabrück spielt in der kommenden Saison Zweitklasse.
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4: Größtenteils ist es trocken in Hamburg. Die Wolken lockern nach und nach immer mehr auf. Und im Laufe der Nacht kann es dann auch mal einen Blick auf die Sterne geben. Und der Sonntag startet freundlich mit etwas Sonne bei einer Tagestopptemperatur von 17 Grad.
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6: Die A1 Hamburg Richtung Lübeck ist in Höhe Moorfleet nach einem Unfall gesperrt. Der Radio Hamburg Verkehr für Hamburg, Niedersachsen und Schleswig-Holstein.
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